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1: Ich bin Tine Klimach. Die Spritpreise jagen einen Rekord nach dem nächsten. Die Politik ringt um Entlastungsmaßnahmen. Bundestag und Bundesrat sollen heute den nächsten Tankrabatt auf den Weg bringen.
2: Jetzt muss es schnell gehen, denn der Rabatt soll schon ab Oktober, also ab nächsten Donnerstag, für 3 Monate gelten. Der Liter Sprit wird mit der Steuersenkung knapp 17 Cent günstiger, wenn die Tankstellen den Rabatt voll weitergeben. Bei der ersten Auflage im Mai und Juni hatten Institute und das Bundeskartellamt errechnet, dass das nur teilweise der Fall war. Die Mineralölwirtschaft bestreitet das. Viele Experten kritisieren den Rabatt, denn er ist vergleichsweise teuer und nicht zielgenau. Er unterstützt auch Menschen, die keine Hilfe bräuchten. Wer kein Auto hat, aber unter hohen Preisen leidet, bekommt dagegen nichts davon. Aus Berlin, Ursula Winkler.
1: Kein Einlenken bei Gaza, keine Zweifel am Vorgehen gegen den Iran. Israels Ministerpräsident Netanyahu hat bei den Vereinten Nationen seinen Kurs mit Nachdruck verteidigt. Internationale Vorwürfe gegen sein Land wies er zurück und griff zugleich seine Kritiker an. Israel des Völkermords zu bezichtigen sei die größte Lüge des Jahrhunderts, sagte er in New York. Zahlreiche Ländervertreter haben aus Protest gegen den israelischen Ministerpräsidenten vor dessen Rede den Saal verlassen. Auch draußen vor dem Gebäude gab es Proteste. Die deutsche Wirtschaft könnte deutlich stärker wachsen als bisher angenommen. Führende Forschungsinstitute verdoppeln in ihrer Herbstprognose die Wachstumserwartung für das laufende Jahr auf 1,3%. Der Iran-Krieg und die stark gestiegenen Energiepreise haben die deutsche Wirtschaft aber nicht so stark beeinflusst wie befürchtet. Zum Sport. Jürgen Klopp hat beim Debüt als Bundestrainer mit der deutschen Fußballnationalmannschaft ein Unentschieden geholt. Das DFB-Team spielte zum Auftakt der Nations League in Amsterdam gegen die Niederlande 1:1. Trainer Jürgen Klopp bei RTL.
3: Wir hätten sehr, sehr gerne gewonnen hier heute, keine Frage. Hätte am Spielverlauf nichts geändert. Wir müssen die Eindrücke, die Informationen, die wir kriegen, müssen wir nehmen. Und die Ergebnisse müssen wir auch akzeptieren. Und deshalb, wir heute 1:1, hätte super gerne gewonnen, aber kann man den Punkt auch nehmen.
1: Außerdem sagte er, er sei mit vielen Einzelleistungen sehr, sehr zufrieden, so Bundestrainer Jürgen Klopp.
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1: Ich bin Tine Klimach. Im laufenden Jahr erwarten die führenden Wirtschaftsforschungsinstitute einen Anstieg des Bruttoinlandsprodukts um 1,3%. In ihrem Frühjahrsgutachten hatten sie noch mit 0,6% gerechnet. Die Experten haben aber auch Sorgen.
2: Die Prognose hat sich zwar verdoppelt, aber es ist eher ein kleines Plus als ein echter Aufschwung. Unter anderem angetrieben durch die staatlichen Milliarden für Verteidigung und Infrastruktur. Nach Einschätzung der Institute bleibt die deutsche Wirtschaft in den kommenden Jahren leistungsschwach. Der Titel des Gutachtens: Aufschwung mit Strukturproblemen, Finanzpolitik auf Abwägen. So hieß es von den Experten unter anderem, die Rentenreform führe unter dem Strich zu einer steigenden Beitragsbelastung. Bei der Energiepolitik erkenne man nicht mal ansatzweise eine Vision und der Tankrabatt sei kontraproduktiv. Aus Berlin, Ursula Winkler.
1: Über die geplante Rentenreform wird in der schwarz-roten Bundesregierung heftig gestritten. Der Sozialverband VdK Deutschland fordert nun in einem Interview mit der deutschen Presseagentur einen Sozialcheck. Konkret rät VdK-Präsidentin Verena Bentele dem Bundeskanzler, die Chance für eine Überarbeitung der Reform zu nutzen.
3: Die geplante Abschaffung der Rente mit 63, ein Unding, auch für den Sozialverband. Viele hätten ihren Renteneintritt schon geplant. Deswegen könne man die Rente nach 45 Beitragsjahren nun nicht einfach canceln. Wir brauchen mindestens Übergangsfristen, heißt es, eine Reform zum Wohl der Menschen. Mehr Nähe zu den Leuten, nicht mit dem Kopf durch die Wand. Das hört man nun auch immer wieder aus der Koalition. Doch noch ringt die Regierung um einen Rentenkompromiss. Claudia Wächter, Nachrichtenredaktion.
1: Der Streit zwischen US-Präsident Trump und Medienhäusern um den Zugang zum Weißen Haus überschattet in den USA den Besuch von Chinas Staatschef Xi Jinping. Eine Live-Übertragung gab es nicht. Trump kündigte zum Auftakt des Besuchs an, man werde Fragen im Kontext von Sicherheit, Technologie und KI erörtern. Auch der heftige Handelsstreit sollte Thema sein. Zum Sport. Beim Debüt von Jürgen Klopp als Bundestrainer hat die deutsche Fußballnationalmannschaft einen Sieg knapp verpasst. Das DFB-Team kam zum Nations League-Auftakt in Amsterdam gegen die Niederlande zu einem 1:1 Unentschieden. Felix Metscher brachte Deutschland in der 32. Minute in Führung. In der Nachspielzeit erzielte Cody Gakpo den Ausgleich für die Niederlande.
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1: Ich bin Tine Klimach. Israels Ministerpräsident Benjamin Netanyahu war gestern an der Reihe mit seiner Rede bei der UN-Generaldebatte. Rund um das UN-Gebäude herum wurde zum Teil heftig protestiert. Dabei nahm die Polizei Berichten zufolge auch Stars in Gewahrsam.
2: Schauspielerinnen Susan Sarandon, Hannah Einbinder und Cynthia Nixon waren bei den Protesten dabei. In einem Foto war Sarandon zu sehen, von Polizisten umringt. Es gab Sitzblockaden und viele Demos rund um die Absperrungen um das UN-Gebäude am East River. Bürgermeister Mamdani unter anderem hatte dazu aufgerufen. Netanyahu verteidigte sein Vorgehen im Gazastreifen und den Iran-Krieg. Irans mörderische Diktatur dürfe keine Atomwaffen besitzen, die Israel vernichten und die ganze Welt bedrohen könnten. Aus den USA, Tina Eck.
1: Die deutsche Wirtschaft könnte deutlich stärker wachsen als bisher angenommen. Führende Forschungsinstitute verdoppeln in ihrer Herbstprognose die Wachstumserwartung für das laufende Jahr auf 1,3%. Der Irankrieg und die stark gestiegenen Energiepreise haben die deutsche Wirtschaft aber nicht so stark beeinflusst wie befürchtet. Viele Menschen in Deutschland sprechen mit KI-Chatbots über persönliche und vertrauliche Themen. Einer Umfrage des Softwaredienstleisters Proton zufolge haben 68% der befragten Nutzer bereits mindestens ein sensibles Thema mit einem KI-System besprochen. Gleichzeitig ist das Misstrauen beim Datenschutz groß. Gut 40% vertrauen den Anbietern wenig oder gar nicht beim Schutz vertraulicher Daten. Zum Sport. Jürgen Klopp hat beim Debüt als Bundestrainer mit der deutschen Fußballnationalmannschaft ein Unentschieden geholt. Das DFB-Team spielte zum Auftakt der Nations League in Amsterdam gegen die Niederlande 1:1. Trainer Jürgen Klopp bei RTL.
3: Wir hätten sehr, sehr gerne gewonnen hier heute, keine Frage. Hätte am Spielverlauf nichts geändert. Wir müssen die Eindrücke, die Informationen, die wir kriegen, müssen wir nehmen. Und die Ergebnisse müssen wir auch akzeptieren. Und deshalb, für heute 1:1, hätte super gerne gewonnen, aber kann man den Punkt auch nehmen.
1: Felix Metscher brachte Deutschland in der 32. Minute in Führung. In der Nachspielzeit erzielte Cody Gakpo den Ausgleich für die Niederlande.
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1: 25. September 2003. Die Black Eyed Peas sind mit Where is the Love neu in

Die Black Eyed Peas singen und klagen über die großen Probleme, die es in der Welt gibt. Zum Beispiel Welthunger, Kriminalität und Krieg. Ein absoluter Nummer 1-Hit in Großbritannien, der Schweiz, Österreich und Deutschland. Where is the Love hält sich hier 4 Wochen lang an der Chartspitze. Insgesamt bleibt der Song 25 Wochen lang gelistet. Dieser Song ist die erste Single der Black Eyed Peas, in der Sängerin Fergie mitsingt. Außerdem ist auch Justin Timberlake an der Produktion des Songs beteiligt. Er wird aber nicht als mitwirkender Künstler aufgeführt. Im August 2016 wird dann eine neue Version von Where is the Love rausgebracht. Diese Version heißt Hashtag Where is the Love. An der Produktion sind auch noch viele weitere Künstler beteiligt. Der Erlös des Projekts fließt in die Stiftung von Will.i.am, die sich für Bildungsprogramme einsetzt. Doch nur das Original bleibt eben das Original. Where is the Love von den Black Eyed Peas aus dem Jahr 2003.

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2: 4 Grad in Boppard, 4 Grad in Bendorf und in Koblenz-Gülz haben wir auch 4 Grad gemessen. Heute erwartet uns wieder ein herrliches Wetter. Viel Sonnenschein, wenig Wind, wenig Wolken mit 23 Grad heute in der Spitze.
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3: Ich bin Thomas Bleskin. Bundestag und Bundesrat wollen heute den Weg für einen neuen Tankrabatt freimachen. Die Energiesteuer auf Benzin und Diesel soll um 14 Cent je Liter sinken. Einschließlich Mehrwertsteuer ergibt sich eine Entlastung von 17 Cent.
4: Jetzt muss es schnell gehen, denn der Rabatt soll schon ab Oktober, also ab nächsten Donnerstag, für 3 Monate gelten. Der Liter Sprit wird mit der Steuersenkung knapp 17 Cent günstiger, wenn die Tankstellen den Rabatt voll weitergeben. Bei der ersten Auflage im Mai und Juni hatten Institute und das Bundeskartellamt errechnet, dass das nur teilweise der Fall war. Die Mineralölwirtschaft bestreitet das. Viele Experten kritisieren den Rabatt, denn er ist vergleichsweise teuer und nicht zielgenau. Er unterstützt auch Menschen, die keine Hilfe bräuchten. Wer kein Auto hat, aber unter hohen Preisen leidet, bekommt dagegen nichts davon. Ursula Winkler, Nachrichtenredaktion.
3: Der Streit zwischen US-Präsident Donald Trump und Medienhäusern um den Zugang zum Weißen Haus überschattet in den USA den Besuch von Chinas Staatschef Xi Jinping. Große US-Sender strahlten in ihren linearen TV-Programmen deutlich weniger zu dem Treffen in Washington aus, als es sonst bei solchen Gipfeln üblich ist. Eine Live-Übertragung gab es nicht. Google will prüfen, ob Rechenzentren im Weltraum technisch machbar sind. Dafür schickt der Konzern kommende Woche 4 seiner KI-Chips mit einer SpaceX-Rakete ins All. Getestet werden soll unter anderem, wie die Prozessoren mit Erschütterungen, hoher Strahlung und der Kühlung im Vakuum zurechtkommen. Google hält einen 5-jährigen Einsatz grundsätzlich für möglich, sieht aber noch zahlreiche technische Herausforderungen. Zum Sportfußball. Jürgen Klopp hat beim Debüt als Bundestrainer mit der deutschen Nationalmannschaft ein Unentschieden geholt. Das DFB-Team spielte zum Auftakt der Nations League in Amsterdam gegen die Niederlande 1:1.
5: Lange führt das deutsche Team, doch am Ende jubelt Oranje über den verdienten Ausgleich. Deutschland beginnt stark, danach spielen aber vor allem die Niederländer, denen 2 Tore aberkannt werden. Die neue Nummer 1, Ter Stegen, leistet sich einige Fehlpässe, verhindert aber auch das ein oder andere Gegentor. Jürgen Klopp ist zufrieden, sieht aber noch viel Luft nach oben. Während des Spiels steht er fast die ganze Zeit an der Linie, dirigiert, lobt und ärgert sich am Ende über den späten Ausgleich. Thomas Bremser, Amsterdam.
3: Weiter geht es für Klopp und sein Team am Sonntag in Augsburg gegen Griechenland. Nicht dabei sind dann wohl Musiala und Havertz. Die beiden haben sich in Amsterdam verletzt.
0: Und jetzt noch mehr Informationen aus unserer Region.
6: Mit Max Dehmann, guten Morgen. Ab dem Sonntag müssen Verkäufer in Deutschland mit einem einheitlichen Label über die gesetzlichen Gewährleistungsrechte informieren. Damit sollen Verbraucher bei defekten Waren besser über ihre Rechte Bescheid wissen. Die Verbraucherzentrale Rheinland-Pfalz mit Sitz in Koblenz weist darauf hin, dass die Gewährleistung ein gesetzlicher Anspruch gegenüber dem Verkäufer ist, während eine Garantie freiwillig angeboten wird. Das neue Gewährleistungslabel informiert unter anderem über die 2-jährige Mindestdauer und die Möglichkeit einer kostenlosen Reparatur oder Ersatzlieferung. Die Informationspflicht gilt sowohl beim Online-Kauf als auch im Geschäft. Die Verbraucherzentrale Koblenz rät dazu, bei Problemen mit gekauften Waren genau zwischen Gewährleistung und Garantie zu unterscheiden. Außerdem in den Regionalnachrichten um 20:30 auf der Bahnstrecke der RB26 zwischen Koblenz, Bonn und Köln kommt es zu Einschränkungen und die Notarkammer Koblenz warnt vor typischen Fehlern bei der Gestaltung eines Testaments.
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2: 6:03 mit dem Blick zu euch raus auf die Straßen. Aktuell sieht's aber gut aus, soweit sind die frei, kommt gut durch.
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2: Aktuell haben wir noch keine Blitzer. Falls ihr was entdeckt habt, gerne anrufen 0261 98 8 20 99. Vielen Dank.
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2: Es ist heute Freitag und nicht mehr lange, dann heißt es hoch die Hände, Wochenende. Bis dahin müssen wir aber erstmal durch den Tag kommen. Wir starten erstmal mit einem Song. Und zwar Leonie und Callum Scott mit Stay. Mein Name ist Alla Schenz. Einen schönen guten Morgen.

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1: 890 ist unsere Koblenz-Zahl des Tages. Denn 890 Meter lang, das ist die Koblenzer Seilbahn, die die Rheinanlagen mit der Festung Ehrenbreitstein verbindet. Sie ist die größte Seilbahn nördlich der Alpen und hat 18 moderne Gondeln. Auf der Fahrt hat man einen wunderschönen Ausblick auf das Deutsche Eck mit der Kaiser-Wilhelm-Statue, verschiedene Kirchen in der Altstadt, den Rhein und die Mosel. Auf der Seilbahn sind außerdem mehrere Webcams angebracht, mit denen man Live-Bilder der Aussicht auf Koblenz und die Bergstation hat. Diese werden auch zur Bestimmung der aktuellen Wetterbedingungen genutzt. Die Seilbahn wurde für die Bundesgartenschau 2011 errichtet und am 2. Juli 2010 eröffnet. Seitdem gehört sie zu den größten Attraktionen in Koblenz. Die Baukosten betrugen rund 12 Millionen Euro. Ursprünglich sollte die Seilbahn nur bis zum Ende 2026 fahren, doch nach Zustimmung der UNESCO kann die Seilbahn bis mindestens 2030 betrieben werden. Ebenfalls 2011 für die Bundesgartenschau wurde die Festung Ehrenbreitstein grundsaniert und renoviert. In der Seilbahn fährt man rund 4 Minuten, um zur 118 Meter über dem Rhein liegenden Festung zu gelangen, auf welcher viele Konzerte und Events stattfinden. Die Seilbahn hat die Kapazität, 7600 Menschen pro Stunde zu transportieren. Damit hat sie die deutschlandweit größte Leistungsfähigkeit. Sie ist eine Dreiseilumlaufbahn. Das heißt, dass sie auf zwei 17 Tonnen schweren Tragseilen fährt und von einem Zugseil in die entsprechende Richtung gezogen wird. Und weil sie 890 Meter lang ist, ist 890 unsere Koblenz-Zahl des Tages.
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3: 4 Grad in Bendorf, 4 Grad in Bad Ems und in Koblenz-Gülz haben wir auch 4 Grad gemessen. Und uns erwartet heute wieder ein trockenes, sommerliches Wetter. Viel Sonnenschein, etwas windig bleibt es trotzdem. Heute mit 23 Grad in der Spitze.
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4: Im Studio Max Dehmann einen schönen guten Morgen. Ab dem Sonntag müssen Verkäufer in Deutschland mit einem einheitlichen Label über die gesetzlichen Gewährleistungsrechte informieren. Damit sollen Verbraucher bei defekten Waren besser über ihre Rechte Bescheid wissen. Die Verbraucherzentrale Rheinland-Pfalz mit Sitz in Koblenz weist darauf hin, dass die Gewährleistung ein gesetzlicher Anspruch gegenüber dem Verkäufer ist, während eine Garantie freiwillig angeboten wird. Das neue Gewährleistungslabel informiert unter anderem über die zweijährige Mindestdauer und die Möglichkeit einer kostenlosen Reparatur oder Ersatzlieferung. Die Informationspflicht gilt sowohl beim Online-Kauf als auch im Geschäft. Die Verbraucherzentrale Koblenz rät dazu, bei Problemen mit gekauften Waren genau zwischen Gewährleistung und Garantie zu unterscheiden. Auf der Bahnstrecke der RB26 zwischen Koblenz, Bonn und Köln kommt es in den kommenden Tagen zu Einschränkungen. Grund sind Bauarbeiten der Deutschen Bahn. In den Nächten von Samstag bis Montag fallen zwischen Köln und Remagen bei einigen Verbindungen Halte aus. Busse ersetzen die Züge. In der Nacht zum kommenden Mittwoch können zudem die Bahnhöfe Köln-Bonn Flughafen und Remagen zeitweise nicht mit der RB26 angefahren werden. Fahrgäste müssen außerdem mit geänderten Fahrzeiten und Verspätungen rechnen. Die Mittelrheinbahn empfiehlt, vor der Fahrt die aktuellen Fahrplaninformationen zu prüfen. Die Notarkammer Koblenz warnt vor typischen Fehlern bei der Gestaltung eines Testaments. Ohne Testament erbt ein Ehepartner nicht automatisch das gesamte Vermögen, sondern kann gemeinsam mit den Kindern oder anderen Verwandten eine Erbengemeinschaft bilden. Auch ein handschriftliches Testament muss vollständig selbst geschrieben und unterschrieben werden. Ein ausgedrucktes Dokument reicht nicht aus. Bei gemeinschaftlichen Testamenten von Ehepaaren können bestimmte Regelungen nach dem Tod des ersten Partners außerdem nicht mehr geändert werden. Die Notarkammer empfiehlt deshalb, den eigenen letzten Willen rechtlich eindeutig festzuhalten. Ein notarielles Testament kann zudem später häufig einen Erbschein als Nachweis der Erbfolge ersetzen. Im Jugendkulturzentrum Lahnstein findet morgen ein interkultureller Abend statt. Unter dem Motto Musik und Speis laden das Jugendkulturzentrum und der Beirat für die Belange von Menschen mit Migrationshintergrund zu Begegnung und Austausch ein. Besucher können verschiedene Speisen genießen, Musik hören und miteinander ins Gespräch kommen. Dabei sollen Menschen unterschiedlicher Herkunft und Kulturen zusammengebracht werden. Der Abend beginnt um 18 Uhr im Jugendkulturzentrum in der Wilhelmstraße 59. Weitere Informationen gibt es im Netz oder per E-Mail.
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3: 6.34 Uhr, wir schauen raus zu euch auf die Straßen. Aktuell sieht's aber gut aus, soweit sind die frei, kommt gut durch.
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3: Blitzer haben wir aktuell noch keine. Falls ihr was entdeckt habt, gerne anrufen. 0261 98 820 99. Vielen Dank.
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3: Einen schönen guten Morgen. Es ist kurz nach 6:30 und wir starten gemeinsam in den Freitag rein. Und was machen wir mit Olivia Dean und So Easy to Fall in Love? Mein Name ist Alla Schenz. Einen schönen guten Morgen wünsche ich.

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1: Mit Lisa Tauchen, hallo. Wein, Musik und jede Menge gute Laune gibt es heute bis Sonntag beim traditionellen Koblenzer Weinfest im Stadtteil Lai. In der gemütlichen Laier Weingasse könnt ihr die Weine der teilnehmenden Winzer genießen und durch die von Weinreben umrankte Altstadt schlendern. Dazu gibt's an allen drei Tagen Live-Musik. Auch wir von Antenne Koblenz sind live vor Ort und feiern mit euch heute Abend die 80er und 90er Party. Auch für Familien ist einiges geboten, unter anderem mit Hüpfburgen, Kinderschminken, Bastelstationen und Kinderdisco. Am Sonntag wird dann die neue Weinkönigin Lia gekrönt. Also auf nach Lai, drei Tage lang Wein, Musik und rheinische Gemütlichkeit genießen. Natur entdecken und mehr über den Schutz seltener Tiere erfahren, das geht heute bei einer öffentlichen Exkursion am Kreiselberg bei Rhens. Auf der rund 6 Hektar großen Fläche informiert der Biologe Jörg Hilgers über die bisherigen Arbeiten und die nächsten Schritte des Naturschutzprojektes. Unter anderem wurde eine alte Kiesgrube freigelegt und eine Ackerfläche in artenreiches Grünland verwandelt. So sollen wieder Lebensräume für Amphibien, Reptilien, Vögel und Insekten entstehen. Los geht's um 16 Uhr am Heiligen Häuschen vor dem Biotop. Die Teilnahme ist kostenlos und eine Anmeldung ist nicht nötig. Schloss Engers wird am Samstag und Sonntag zum Treffpunkt für alle, die gerne schreiben oder damit anfangen möchten. Bei Vorträgen, Workshops und Kurzlesungen geht es unter anderem um künstliche Intelligenz, Social Media, True Crime und die Entwicklung von Geschichten und Figuren. Dabei sind ausdrücklich auch Hobbyautoren und Schreibanfänger willkommen. Ein wichtiger Teil des Wochenendes ist außerdem der Austausch untereinander, also Erfahrungen teilen, Kontakte knüpfen und neue Ideen sammeln. Der Eintritt kostet 10 Euro pro Tag, für Kinder und Jugendliche bis 18 Jahren sowie Mitglieder des Kulturwerks ist er frei. Das komplette Programm gibt's online unter buchmesse-am-mittelrhein.de. Und bei allem wünschen wir euch natürlich auch wie immer viel Spaß.
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2: 4 Grad in Andernach, 4 Grad in Bassenheim und in Koblenz auf der Ehrenbreitstein haben wir auch 4 Grad gemessen. Es ist ziemlich mild draußen. Es wird heute aber deutlich wärmer mit 23 Grad in der Spitze. Ganz viel Sonnenschein, aber windig bleibt es heute trotzdem.
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3: Ich bin Thomas Bleskin. Bundestag und Bundesrat wollen heute einen neuen Tankrabatt beschließen. Die schwarz-rote Koalition plant, die Energiesteuer auf Benzin und Diesel vom 1. Oktober bis Ende Dezember um 14 Cent je Liter zu senken. Mit der Mehrwertsteuer ergibt sich eine Entlastung von 17 Cent pro Liter. Bund und Länder rechnen dadurch mit Steuerausfällen von insgesamt bis zu 2,5 Milliarden Euro. Im Bundestag steht heute außerdem das Bundespolizeigesetz zur Abstimmung. Der Bundespolizei soll es im Kampf unter anderem gegen Extremismus künftig erlaubt sein, Handys zu überwachen.
4: Das Handy anzapfen, Mails mitlesen, ebenso die Nachrichten bei Telegram oder WhatsApp. Um Kriminellen auf die Spur zu kommen oder auch um mögliche Taten zu verhindern, hilft es Ermittlern häufig, die Kommunikation der Verdächtigen zu überwachen. In Deutschland gelten für eine solche Überwachung strenge Regeln. Daher ist eine Änderung im Gesetz nötig, damit die Bundespolizei im Kampf gegen Extremismus und Schleuserbanden im Falle des Falles künftig auch die Kommunikation überwachen darf. Lea Matschulat, Nachrichtenredaktion.
3: Der Streit zwischen US-Präsident Donald Trump und Medienhäusern um den Zugang zum Weißen Haus überschattet auch den Besuch von Chinas Staatschef Xi Jinping. Große US-Sender strahlten in ihrem Programm deutlich weniger zu dem Treffen in Washington aus, als es sonst bei solchen Gipfeln üblich ist. Live-Übertragung fehlte ganz.
5: Das Staatsdinner blieb weitgehend im Dunkeln. Wieder wurden Sender ausgeschlossen und TV-Berichterstattung blieb aus. Beim Dinner serviert wurde gelber Kürbis, Pilzfrikassee, Barsch, Aubergine und Vanilleeis. Ein Tenor sang Lieder und die Blaskapelle des Militärs spielte auf. Tech-Bosse saßen mit am Tisch, aber über die Inhalte der Gespräche wurde nichts bekannt. Auch vom Vier-Augen-Gespräch von Trump und Xi zuvor drang wenig nach außen. Konfliktstoff gibt es reichlich, aber es hieß nur, es sei ein großartiges Treffen gewesen. Tina Eck, USA.
3: Zum Sportfußball. Jürgen Klopp hat bei seinem Debüt als Bundestrainer einen Sieg knapp verpasst. Deutschland spielte zum Nations League-Auftakt in Amsterdam 1:1 gegen die Niederlande. Felix Metscher brachte die DFB-Elf in Führung, Cody Hapko glich erst in der Nachspielzeit aus. Klopp erklärte anschließend, er könne mit dem Punkt leben. Mit vielen Einzelleistungen und der Leidenschaft seiner Mannschaft sei er sehr zufrieden gewesen.
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6: Mit Max Dehmann, guten Morgen. Vor dem Landgericht Koblenz beginnt heute der Prozess gegen einen 27-jährigen Angeklagten. Die Generalstaatsanwaltschaft wirft ihm mehrere Straftaten im Zusammenhang mit Beiträgen in sozialen Medien vor. Er soll unter anderem Videos verbreitet haben, die den Hamas-Terroranschlag vom 7. Oktober 2023 auf Israel verherrlicht haben sollen. Außerdem soll er Beiträge veröffentlicht haben, die auf die Vernichtung Israels abzielten und dabei Kennzeichen des Nationalsozialismus verwendet haben. Ihm wird zudem vorgeworfen, NS-Verbrechen verherrlicht oder gebilligt und damit die Würde der Opfer des Holocaust verletzt zu haben. Außerdem in den Regionalnachrichten um halb. In Neuwied-Niederbiber ist eine E-Scooter-Fahrerin bei einem Unfall mit einem Auto beteiligt gewesen. Und in Koblenz hat am Wochenende die zweite Fahrradmesse im Rahmen des Schengelmarkts stattgefunden.
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2: 7:03. Wir schauen gemeinsam auf die Straßen. Aktuell sieht's aber gut aus. Soweit sind die frei. Kommt gut durch.
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2: Aktuell haben wir noch keine Blitzer, Radarkontrollen sind auch noch nicht angekündigt. Falls ihr aber was entdeckt habt, gerne anrufen oder eine WhatsApp schreiben an die 0261 98 8 20 99. Vielen Dank.
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2: Lia Alsbach und Romy Mada sind die neuen Weinmajestäten von Koblenz Lai. Beim 54. Koblenzer Weinfest von heute bis Sonntag werden die beiden Freundinnen offiziell in ihr Amt eingeführt. Wir haben vorab mit beiden gesprochen. Mehr dazu nach zwei Hits am Stück. Wir starten jetzt erstmal rein in den Supermix mit Chris de Serendi und Good Old Days. Mein Name ist Alla Schenz. Einen schönen guten Morgen.

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1: Antenne Koblenz, der Supermix und gleich steht hier noch Michael Schulte mit Rehab und Waterfall. Lia Alsbach und Romy Marder sind die neuen Weinmajestäten von Koblenz Lai. Beim 54. Koblenzer Weinfest von heute bis Sonntag werden die beiden Freundinnen offiziell in ihr Amt eingeführt. Lia wird dabei zur Weinkönigin, Romy zur Weinprinzessin. Beide sind in Lai aufgewachsen und kennen sich bereits seit ihrer Kindergartenzeit. Warum sie Weinmajestäten werden wollten, das haben sie uns erzählt.
2: Schon als Kind, ich habe mir damals mit 3 oder so schon die Krone selber auf dem Weinfest damals aufgesetzt. Deswegen, also der Wunsch für Weinkönigin war auf jeden Fall schon immer da.
3: Ich glaube, der Wunsch war schon immer da, aber so in den letzten 1-2 Jahren kam er dann so, dass man gemerkt hat, dass man das auch gerne machen möchte. Auch dann meine Cousine, die jetzige Weinkönigin, und meine Patentante auch früher Weinmajestät war.
1: Für Lia geht damit ein Kindheitstraum in Erfüllung. Trotzdem braucht es am Ende noch einen kleinen Schubs, sich tatsächlich zu bewerben. Wie es schließlich dazu kam, dass die beiden das neue Weinmajestätenpärchen sind, das haben sie uns erzählt.
2: Das habe ich eigentlich auch viel meiner Mama zu verdanken, weil die hat mich dazu so ein bisschen noch ermutigt, auch wirklich da die Initiative zu greifen. Und dann haben wir einfach eben den Verein, die Heimatfreunde angeschrieben und haben gesagt, hey, ich habe da auf jeden Fall Interesse dran, wie sieht's aus? Und dann gab es ein Gespräch und ja, dann wurde mir gesagt, ich darf gerne Weinkönigin dieses Jahr machen.
3: Also bei mir war es ähnlich, aber ich wurde von Lia quasi angeschrieben und noch mehr ermutigt. Von ihr kam halt auch das Interesse, das mit mir zu machen, was mich sehr gefreut hat. Und meine Eltern haben gesagt, wenn du das machen willst, wir stehen komplett hinter dir.
1: Die beiden verbindet also nicht nur ihr neues Amt, sondern auch eine lange Freundschaft und ihre gemeinsame Heimat Lai. Wie sie sich kennengelernt haben, haben Lia und Romy uns ebenfalls erzählt.
2: Wir kennen uns tatsächlich schon aus dem Kindergarten und auch vom Tanzen, weil wir jetzt mittlerweile seit sehr, sehr langer Zeit, ich glaube seit wir 3 sind oder so, zusammen im Karneval tanzen und eben auch zusammen im Kindergarten und in der Grundschule waren.
3: Ich glaube, seit der Grundschule hatte ich keine Karnevalssession, wo ich ohne sie getanzt habe tatsächlich.
1: Jetzt dürfen die beiden Freundinnen gemeinsam die Weintradition ihrer Heimat vertreten. Worauf sie sich in ihrem neuen Amt besonders freuen und welche Aufgaben auf sie zukommen, das hört ihr hier bei mir in einer halben Stunde.

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2: 4 Grad in Montabaur, 4 Grad in Mülheim-Kärlich und in Koblenz-Lay haben wir auch aktuell 4 Grad gemessen. Es ist die Jacke gefragt. Draußen ist es sehr mild. Das ändert sich aber im Laufe des Tages. Klettern die Temperaturen noch hoch auf die 23 Grad mit viel Sonnenschein.
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3: Im Studio Max Dehmann einen schönen guten Morgen. Vor dem Landgericht Koblenz beginnt heute der Prozess gegen einen 27-jährigen Angeklagten. Die Generalstaatsanwaltschaft wirft ihm mehrere Straftaten im Zusammenhang mit Beiträgen in sozialen Medien vor. Er soll unter anderem Videos verbreitet haben, die den Hamas-Terroranschlag vom 7. Oktober 2023 auf Israel verherrlicht haben sollen. Außerdem soll er Beiträge veröffentlicht haben, die auf die Vernichtung Israels abzielten und dabei Kennzeichen des Nationalsozialismus verwendet haben. Ihm wird zudem vorgeworfen, NS-Verbrechen verherrlicht oder gebilligt und damit die Würde der Opfer des Holocaust verletzt zu haben. Die Anklage umfasst unter anderem den Vorwurf der Störung des öffentlichen Friedens sowie des Verbreitens verbotener Propagandamittel. In Neuwied-Niederbieber ist am Mittwochmittag eine E-Scooter-Fahrerin bei einem Unfall mit einem Auto beteiligt gewesen. Der Unfall ereignete sich gegen 12.30 Uhr an der Zufahrt zum Parkplatz des Supermarktes an der Wiedbachstraße. Nach Angaben der Polizei wollte ein Auto den Parkplatz verlassen, während die E-Scooter-Fahrerin auf dem Radweg aus Richtung Rasselstein kam. Beim Überqueren der Zufahrt kam es zum Zusammenstoß. Da die Beteiligten den Unfall unterschiedlich schildern, sucht die Polizei nach Zeugen. Wer den Unfall beobachtet hat oder Hinweise zum Ablauf geben kann, soll sich bei der Polizeiinspektion Neuwied melden. In Koblenz hat am Wochenende die zweite Fahrradmesse im Rahmen des Schengelmarkts stattgefunden. Auf dem Willi-Hörter-Platz präsentierten verschiedene Händler und Hersteller neue Fahrradmodelle und informierten über aktuelle Entwicklungen. Interessierte konnten die Räder auf dem Schulhof des Görres-Gymnasiums auch testen. Die Stiftung Seniorenseele bot kostenlose Rikscha-Fahrten für ältere und bewegungseingeschränkte Menschen an. Der ADFC und die Polizei informierten über Fahrraddiebstahl und Verkehrssicherheit. Außerdem konnten Fahrräder kodiert werden. Auch das Radverkehrsteam der Stadt Koblenz beantwortete Fragen zu laufenden und geplanten Projekten. Nach Angaben der Stadt soll die Fahrradmesse künftig regelmäßig beim Schengelmarkt stattfinden. In Mayen ist die Sonderausstellung zum 150. Geburtstag des Künstlers Karl Burger eröffnet worden. Zahlreiche Gäste kamen zur Vernissage in die Stehbach-Galerie am alten Arresthaus, sodass die Begrüßung auf den Vorplatz verlegt werden musste. Die Ausstellung zeigt historische Fotos aus dem Eifel-Archiv, Exponate aus dem Eifel-Museum und Leihgaben aus Privatbesitz. Karl Burger war als Bildhauer, Designer, Freiraumplaner und Lehrer tätig und prägte damit die Kunst und Gestaltung in der Region. Die Ausstellung wird vom Geschichts- und Altertumsverein für Mayen und Umgebung präsentiert. Sie ist noch bis zum 11. Oktober, samstags und sonntags von 11 bis 17 Uhr geöffnet.
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2: 7.35 Uhr haben wir es aktuell und es sieht gut aus. Soweit sind die Straßen frei, kommt gut durch.
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2: Aktuell sind noch keine Blitzer gemeldet. Falls ihr was entdeckt habt, gerne anrufen 0261 988 2099 oder auch bequem per WhatsApp. Vielen Dank und kommt gut an.
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2: Einen schönen guten Morgen. Koblenz-Lay bekommt an diesem Wochenende beim 54. Koblenzer Weinfest neue Weinmajestäten. Weinkönigin Lia Alsbach und Weinprinzessin Romy Mader bilden das neue Majestätenpaar. Wir haben vorab mit beiden gesprochen. Das ganze Interview hört ihr gleich nach zwei Hits. Wir starten jetzt erstmal rein in den Supermix und Harry Styles. American Girls hört ihr jetzt. Mein Name ist Alla Schenz. Einen schönen guten Morgen.

0: 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Antenne Koblenz, der Supermix, und gleich hört ihr noch Rehab mit Rebellion. Koblenz Lai bekommt an diesem Wochenende beim 54. Koblenzer Weinfest neue Weinmajestäten. Weinkönigin Lia Alsbach und Weinprinzessin Romy Marder bilden das neue Weinmajestätenpaar. Beide sind in Lai aufgewachsen und schon seit ihrer Kindergartenzeit befreundet. Wie es sich für die beiden anfühlt, bald offiziell im Amt zu sein, haben sie uns vor ihrer Krönung einmal erzählt.
1: Das ist auf jeden Fall sehr aufregend, weil die jetzigen Weinmajestäten auch Freunde von uns sind. Da kriegt man natürlich viel mit. Aber ich glaube, selber das zu sein, ist es nochmal eine komplett andere Erfahrung. Und man ist auf jeden Fall ein bisschen aufgeregt, aber ich freue mich auf jeden Fall riesig.
2: Ich finde es sehr aufregend. Ich finde es spannend, was man jetzt so alles erlebt. Und nochmal die Orte, wo wir dann quasi mal eingeladen werden, nochmal von der anderen Seite zu sehen.
0: Mit der Krönung beginnt für die beiden auch eine neue Aufgabe. Was nach dem großen Moment alles auf sie zukommt, das haben uns die Weinköniginnen auch verraten.
1: Natürlich werden wir oft eingeladen und selber laden wir ja auch ein zu unserem Weinfest und uns einfach unseren Verein und unser Dorf, Koblenz generell einfach vertreten. Wir machen auch Organisationen wie eben Sponsoren und so, müssen wir auch alles organisieren, damit das auch alles ins Rollen kommt. Aber generell einfach, glaube ich, unseren Verein und wofür wir stehen, einfach zu vertreten.
0: Das Amt ist also mit einigen Aufgaben und Verantwortung verbunden und das ganz ehrenamtlich. Vor welchen Aufgaben die beiden deshalb besonders Respekt haben, haben sie uns auch erzählt.
1: Das ist ja schon eine große Verantwortung, als Weinmajestät für das Dorf quasi einzustehen und natürlich dann auch auf den ganzen Veranstaltungen sich blicken zu lassen. Es ist natürlich eine große Verantwortung, da auf jeden Fall sich auch dementsprechend zu benehmen und nicht so viel Blödsinn zu bauen. Aber ich glaube, das kriegen wir ganz gut hin.
2: Ja, diesen Respekt vor der großen Verantwortung, die wir jetzt quasi übertragen kriegen, das alles zu managen und so.
0: Ihren ersten großen Auftritt haben die neuen Weinmajestäten beim 54. Koblenzer Weinfest in Lai an diesem Wochenende. Höhepunkt und Abschluss des Wochenendes ist die große Krönung am Sonntag. Weitere Informationen zum Weinfest und zum Programm gibt es unter heimatfreunde-lai.de. Und auch wir sind heute Abend live in Lai mit DJ und Antenne Koblenz Supermix vor Ort.

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2: 4 Grad in Lahnstein und in Kruft und in Koblenz-Sützel auch aktuell 4 Grad. Und heute gibt es eigentlich nur durchgehend Sonne mit 23 Grad in der Spitze.
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3: Ich bin Thomas Bleskin. Bundestag und Bundesrat wollen heute den Weg für einen neuen Tankrabatt freimachen. Die Energiesteuer auf Benzin und Diesel soll um 14 Cent je Liter sinken. Einschließlich Mehrwertsteuer ergibt sich eine Entlastung von 17 Cent.
4: Jetzt muss es schnell gehen, denn der Rabatt soll schon ab Oktober, also ab nächsten Donnerstag, für 3 Monate gelten. Der Liter Sprit wird mit der Steuersenkung knapp 17 Cent günstiger, wenn die Tankstellen den Rabatt voll weitergeben. Bei der ersten Auflage im Mai und Juni hatten Institute und das Bundeskartellamt errechnet, dass das nur teilweise der Fall war. Die Mineralölwirtschaft bestreitet das. Viele Experten kritisieren den Rabatt, denn er ist vergleichsweise teuer und nicht zielgenau. Er unterstützt auch Menschen, die keine Hilfe bräuchten. Wer kein Auto hat, aber unter hohen Preisen leidet, bekommt dagegen nichts davon. Ursula Winkler, Nachrichtenredaktion.
3: Der Streit zwischen US-Präsident Donald Trump und Medienhäusern um den Zugang zum Weißen Haus überschattet in den USA den Besuch von Chinas Staatschef Xi Jinping. Große US-Sender strahlten in ihren linearen TV-Programmen deutlich weniger zu dem Treffen in Washington aus, als es sonst bei solchen Gipfeln üblich ist. Eine Live-Übertragung gab es nicht. Google will prüfen, ob Rechenzentren im Weltraum technisch machbar sind. Dafür schickt der Konzern kommende Woche 4 seiner KI-Chips mit einer SpaceX-Rakete ins All. Getestet werden soll unter anderem, wie die Prozessoren mit Erschütterungen, hoher Strahlung und der Kühlung im Vakuum zurechtkommen. Google hält einen 5-jährigen Einsatz grundsätzlich für möglich, sieht aber noch zahlreiche technische Herausforderungen. Zum Sportfußball. Jürgen Klopp hat beim Debüt als Bundestrainer mit der deutschen Nationalmannschaft ein Unentschieden geholt. Das DFB-Team spielte zum Auftakt der Nations League in Amsterdam gegen die Niederlande 1:1.
5: Lange führt das deutsche Team, doch am Ende jubelt Oranje über den verdienten Ausgleich. Deutschland beginnt stark, danach spielen aber vor allem die Niederländer, denen 2 Tore aberkannt werden. Die neue Nummer 1, Ter Stegen, leistet sich einige Fehlpässe, verhindert aber auch das ein oder andere Gegentor. Jürgen Klopp ist zufrieden, sieht aber noch viel Luft nach oben. Während des Spiels steht er fast die ganze Zeit an der Linie, dirigiert, lobt und ärgert sich am Ende über den späten Ausgleich. Thomas Bremser, Amsterdam.
3: Weiter geht es für Klopp und sein Team am Sonntag in Augsburg gegen Griechenland. Nicht dabei sind dann wohl Musiala und Havertz. Die beiden haben sich in Amsterdam verletzt.
0: Und jetzt noch mehr Informationen aus unserer Region.
6: Mit Max Dehmann, guten Morgen. Ab dem Sonntag müssen Verkäufer in Deutschland mit einem einheitlichen Label über die gesetzlichen Gewährleistungsrechte informieren. Damit sollen Verbraucher bei defekten Waren besser über ihre Rechte Bescheid wissen. Die Verbraucherzentrale Rheinland-Pfalz mit Sitz in Koblenz weist darauf hin, dass die Gewährleistung ein gesetzlicher Anspruch gegenüber dem Verkäufer ist, während eine Garantie freiwillig angeboten wird. Das neue Gewährleistungslabel informiert unter anderem über die 2-jährige Mindestdauer und die Möglichkeit einer kostenlosen Reparatur oder Ersatzlieferung. Die Informationspflicht gilt sowohl beim Online-Kauf als auch im Geschäft. Die Verbraucherzentrale Koblenz rät dazu, bei Problemen mit gekauften Waren genau zwischen Gewährleistung und Garantie zu unterscheiden. Außerdem in den Regionalnachrichten um 20:30 auf der Bahnstrecke der RB26 zwischen Koblenz, Bonn und Köln kommt es zu Einschränkungen und die Notarkammer Koblenz warnt vor typischen Fehlern bei der Gestaltung eines Testaments.
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2: 8:05, wir schauen gemeinsam zu euch raus auf die Straßen. A48 Dernbach Richtung Koblenz zwischen Dreieck Dernbach und Hörgrenzhausen. Hier steht ein defektes Fahrzeug auf dem rechten Fahrstreifen. Dann die B42 Bonn Richtung Koblenz zwischen Neuwied-Ehrlich und Neuwied-Mitte. 10 Minuten Zeitverlust. Koblenz B42 zwischen Ehrenbreitstein und Urbar. Hier braucht ihr aktuell 5 Minuten länger. Ansonsten sind die Straßen frei, kommt gut durch.
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2: Ein Caddy blitzt in Bubenheim auf der Ferdinand-Nebel-Straße Richtung Metternich. Hier ist Tempo 50. Also, falls ihr irgendwo was gesehen habt, Staus oder Blitzer melden wollt, gerne anrufen oder eine WhatsApp senden an die 0261 98 820 99. Vielen Dank.
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2: Und habt ihr am Wochenende Lust auf musikalische Abwechslung? Das könnte der Landeschorwettbewerb Rheinland-Pfalz morgen und am Sonntag etwas für euch sein. Alle 4 Jahre treten dabei 20 Chöre verschiedener Altersstufen, Typen und Genres aus Rheinland-Pfalz gegeneinander an. Dieses Mal findet das Ganze im Kursaalgebäude in Bad Ems statt. Mehr dazu nach 2 Hits am Stück. Wir starten jetzt rein in den Supermix mit Teddy Swims und Mr. Know-It-All. Mein Name ist Alla Schenz. Einen schönen guten Morgen.

0: 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Und gleich hört ihr noch All This mit Electrified. Ihr habt Lust auf musikalische Abwechslung jetzt am Wochenende? Dann könnte der Landeschorwettbewerb Rheinland-Pfalz morgen und am Sonntag etwas für euch sein. Alle 4 Jahre treten dabei 20 Chöre verschiedener Altersstufen, Typen und Genres aus Rheinland-Pfalz gegeneinander an. Dieses Mal findet das Ganze im Kursaalgebäude in Bad Ems statt. Und am Samstagabend tritt das internationale renommierte Vokalensemble Amakord als musikalisches Highlight auf. Wir haben mit Daniel Knauft, einem der Sänger des Ensembles, über die Gruppe gesprochen.
1: Die Besucher dürfen erwarten, dass sie ein 5-köpfiges Vokalensemble dort zu hören bekommen. Also seit 35 Jahren haben wir uns im A Cappella Gesang selbst verpflichtet gewissermaßen und haben aus dem Hobby einen Beruf gemacht. Wir sind 5 ehemalige Turmaner, die uns von klein auf kennen, und wir haben das Singen geliebt, immer schon, und konnten uns nichts anderes vorstellen, haben dann beruflich zwar erstmal andere Wege eingeschlagen, haben uns dann aber als Gruppe immer zusammengefunden, zusammengerauft, sind gewachsen über die Jahre und sind in der glücklichen Position, einen Beruf aus dem A Cappella-Gesang machen zu können.
0: Was das 5-köpfige Ensemble dazu bewegt, gerade beim Landeschorwettbewerb aufzutreten, hat uns Daniel Knauft ebenfalls erklärt.
1: Wir wollen gerne diese Begeisterung, die wir für das Singen, vor allem für den A Cappella-Gesang teilen, das wollen wir gerne mit den Menschen teilen. Also zum einen natürlich mit den Zuhörern, zum anderen aber auch mit den Teilnehmerinnen und Teilnehmern des Chorwettbewerbs, die sich auch zahlreich im Publikum sitzen werden und die wir gerne mit dem, was wir da tun, auch im eigenen Tun bestärken und motivieren wollen.
0: Zusätzlich hat uns der Turmaner erklärt, worauf ihr euch beim Programm des Landeschorwettbewerbs freuen dürft.
1: Ja, da, vor allem was uns Amakords betrifft, natürlich ein musikalischer Beitrag zur Würdigung der Leistung von begeisterten Amateur- und Liebhabersängern, die sich dort zum Wettbewerb stellen. Und wir bereichern das Programm mit einem eigenen Konzert am Samstagabend in Bad Ems, Marmorsaal. Da freuen wir uns sehr drauf, Teil dieses Programms zu sein. Es schlägt auch eine Brücke nach Leipzig, denn mit der Teilnahme an dem Landeschorwettbewerb qualifiziert man sich auch für den deutschen Chorwettbewerb, der dann nächstes Jahr in unserer Heimatstadt Leipzig stattfindet. Das schlägt also auch eine ganz gute Brücke.
0: Was Amakord ausmacht und worauf sich die Besucher musikalisch freuen können, das hört ihr hier bei mir in einer Stunde.

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2: 5 Grad in Kruft, 5 Grad in Lahnstein und in Koblenz-Lützel haben wir auch aktuell 5 Grad gemessen. Und heute erwartet uns Sonne pur, 23 Grad in der Spitze. Wenig Wolken bis gar keine. Etwas windig bleibt es aber auch trotzdem.
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3: Im Studio Max Dehmann einen schönen guten Morgen. Ab dem Sonntag müssen Verkäufer in Deutschland mit einem einheitlichen Label über die gesetzlichen Gewährleistungsrechte informieren. Damit sollen Verbraucher bei defekten Waren besser über ihre Rechte Bescheid wissen. Die Verbraucherzentrale Rheinland-Pfalz mit Sitz in Koblenz weist darauf hin, dass die Gewährleistung ein gesetzlicher Anspruch gegenüber dem Verkäufer ist, während eine Garantie freiwillig angeboten wird. Das neue Gewährleistungslabel informiert unter anderem über die zweijährige Mindestdauer und die Möglichkeit einer kostenlosen Reparatur oder Ersatzlieferung. Die Informationspflicht gilt sowohl beim Online-Kauf als auch im Geschäft. Die Verbraucherzentrale Koblenz rät dazu, bei Problemen mit gekauften Waren genau zwischen Gewährleistung und Garantie zu unterscheiden. Auf der Bahnstrecke der RB26 zwischen Koblenz, Bonn und Köln kommt es in den kommenden Tagen zu Einschränkungen. Grund sind Bauarbeiten der Deutschen Bahn. In den Nächten von Samstag bis Montag fallen zwischen Köln und Remagen bei einigen Verbindungen Halte aus. Busse ersetzen die Züge. In der Nacht zum kommenden Mittwoch können zudem die Bahnhöfe Köln-Bonn Flughafen und Remagen zeitweise nicht mit der RB26 angefahren werden. Fahrgäste müssen außerdem mit geänderten Fahrzeiten und Verspätungen rechnen. Die Mittelrheinbahn empfiehlt, vor der Fahrt die aktuellen Fahrplaninformationen zu prüfen. Die Notarkammer Koblenz warnt vor typischen Fehlern bei der Gestaltung eines Testaments. Ohne Testament erbt ein Ehepartner nicht automatisch das gesamte Vermögen, sondern kann gemeinsam mit den Kindern oder anderen Verwandten eine Erbengemeinschaft bilden. Auch ein handschriftliches Testament muss vollständig selbst geschrieben und unterschrieben werden. Ein ausgedrucktes Dokument reicht nicht aus. Bei gemeinschaftlichen Testamenten von Ehepaaren können bestimmte Regelungen nach dem Tod des ersten Partners außerdem nicht mehr geändert werden. Die Notarkammer empfiehlt deshalb, den eigenen letzten Willen rechtlich eindeutig festzuhalten. Ein notarielles Testament kann zudem später häufig einen Erbschein als Nachweis der Erbfolge ersetzen. Im Jugendkulturzentrum Lahnstein findet morgen ein interkultureller Abend statt. Unter dem Motto Musik und Speis laden das Jugendkulturzentrum und der Beirat für die Belange von Menschen mit Migrationshintergrund zu Begegnung und Austausch ein. Besucher können verschiedene Speisen genießen, Musik hören und miteinander ins Gespräch kommen. Dabei sollen Menschen unterschiedlicher Herkunft und Kulturen zusammengebracht werden. Der Abend beginnt um 18 Uhr im Jugendkulturzentrum in der Wilhelmstraße 59. Weitere Informationen gibt es im Netz oder per E-Mail.
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2: 8.33 Uhr und wir schauen gemeinsam raus zu euch auf die Straßen. A48 Dernbach Richtung Koblenz zwischen Dreieck Dernbach und Hörgrenzhausen. Hier herrscht Gefahr durch ein defektes Fahrzeug auf dem rechten Fahrstreifen. B42 Bonn Richtung Koblenz zwischen Neuwied-Ehrlich und Neuwied-Mitte. 10 Minuten Zeitverlust. B42 zwischen Ehrenbreitstein und Urbau. Hier braucht ihr aktuell 5 Minuten länger. Ansonsten sieht's ganz gut aus. Soweit sind die Straßen frei. Kommt gut an.
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2: Es blitzt in Bubenheim auf der Ferdinand-Nebel-Straße Richtung Metternich. Hier ist Tempo 50 und ein weiterer Blitzer steht auf der B327 Hunsrücker Höhe Koblenz Richtung Waldesch am Remstecken. Hier ist 70 erlaubt. Und wenn ihr auch noch irgendwo was entdeckt, Staus oder Blitzer melden wollt, einfach schreiben oder anrufen 0261 98 820 99. Vielen Dank.
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2: Und es ist endlich soweit. Die dritte Oktoberfestwoche ist gestartet und heute geht's musikalisch zurück in die 90er und 2000er. Auf dem Messegelände am Ballersheimer Kreisel steigt die große 90er Party und 2000er Partywiesen. Mit dabei Buffalo und Wallace mit ihren schrillen Outfits und jede Menge Partyhits für gute Stimmung. Und als besonderes Highlight steht heute Oli P. auf der Bühne mit Klassikern wie Flugzeug im Bauch und seinen neuesten Song bringt er auch da ordentlich Partystimmung mit ins Festzelt. Also schnappt euch eure Freunde und hoffentlich sehen wir uns dann heute Abend, denn wir sind natürlich mit Antenne Koblenz auch vor Ort. Mein Name ist Alla Schenz und ich wünsche euch einen schönen Morgen. Ihr hört jetzt One Republic mit Need Your Love.

0: 16 verwundet wurde. Da war für ihn klar, ab jetzt nie wieder Krieg. In den 1920er Jahren feierte er große Erfolge. Seine Dramen wurden auf den wichtigsten Bühnen Deutschlands aufgeführt. Fritz von Unruh erhielt zahlreiche Literaturpreise wie den Grillparzer-Preis und den Schiller-Preis. Schon vor der Machtergreifung der Nationalsozialisten warnte er in seinen politischen Reden vor ihrer Einstellung. Er half sogar dabei, die Eiserne Front zu gründen. Eine Gruppe, welche die Demokratie vor den antidemokratischen und nationalistischen Kräften beschützen wollte. 1932 war Fritz von Unruh in Deutschland nicht mehr sicher und flüchtete deshalb über Italien, Südfrankreich und Spanien in die USA. Dort war er mit seinen Texten nicht mehr erfolgreich, weshalb er zusätzlich als Maler arbeitete. Im Jahr 1952 gab er Deutschland noch einmal eine Chance. Das aber nur, um 3 Jahre später wieder zurück in die USA zu ziehen. Denn es gefiel ihm gar nicht, dass Deutschland das Militär wieder aufbaute. Ein Hurricane, der sein Haus in Atlantic City zerstörte, führte ihn und seine Frau letztlich aber wieder zurück nach Deutschland auf den Familienhof Oranienhof im nahegelegenen Diez. Dort ist er dann mit 85 Jahren verstorben. Zu Ehren seiner Arbeit wurde die Straße in Asterstein nach ihm benannt.
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2: 5 Grad in Mainz, 6 Grad in Neuwied und in Koblenz-Stolzenfels haben wir auch aktuell 6 Grad gemessen. Und wir sehen schon, die Sonne zeigt ihr freundliches Gesicht. Es bleibt heute teils wolkenlos. Sonne pur mit 23 Grad in der Spitze. Erst wenn ihr heute Abend unterwegs seid, vielleicht auf dem Oktoberfest, denkt auf jeden Fall an das Jäckchen. Es wird ziemlich frisch mit bis zu 3 Grad.
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3: Ich bin Thomas Bleskin. Bundestag und Bundesrat wollen heute einen neuen Tankrabatt beschließen. Die schwarz-rote Koalition plant, die Energiesteuer auf Benzin und Diesel vom 1. Oktober bis Ende Dezember um 14 Cent je Liter zu senken. Mit der Mehrwertsteuer ergibt sich eine Entlastung von 17 Cent pro Liter. Bund und Länder rechnen dadurch mit Steuerausfällen von insgesamt bis zu 2,5 Milliarden Euro. Im Bundestag steht heute außerdem das Bundespolizeigesetz zur Abstimmung. Der Bundespolizei soll es im Kampf unter anderem gegen Extremismus künftig erlaubt sein, Handys zu überwachen.
4: Das Handy anzapfen, Mails mitlesen, ebenso die Nachrichten bei Telegram oder WhatsApp. Um Kriminellen auf die Spur zu kommen oder auch um mögliche Taten zu verhindern, hilft es Ermittlern häufig, die Kommunikation der Verdächtigen zu überwachen. In Deutschland gelten für eine solche Überwachung strenge Regeln. Daher ist eine Änderung im Gesetz nötig, damit die Bundespolizei im Kampf gegen Extremismus und Schleuserbanden im Falle des Falles künftig auch die Kommunikation überwachen darf. Lea Matschulat, Nachrichtenredaktion.
3: Der Streit zwischen US-Präsident Donald Trump und Medienhäusern um den Zugang zum Weißen Haus überschattet auch den Besuch von Chinas Staatschef Xi Jinping. Große US-Sender strahlten in ihrem Programm deutlich weniger zu dem Treffen in Washington aus, als es sonst bei solchen Gipfeln üblich ist. Live-Übertragung fehlte ganz.
5: Das Staatsdinner blieb weitgehend im Dunkeln. Wieder wurden Sender ausgeschlossen und TV-Berichterstattung blieb aus. Beim Dinner serviert wurde gelber Kürbis, Pilzfrikassee, Barsch, Aubergine und Vanilleeis. Ein Tenor sang Lieder und die Blaskapelle des Militärs spielte auf. Tech-Bosse saßen mit am Tisch, aber über die Inhalte der Gespräche wurde nichts bekannt. Auch vom Vier-Augen-Gespräch von Trump und Xi zuvor drang wenig nach außen. Konfliktstoff gibt es reichlich, aber es hieß nur, es sei ein großartiges Treffen gewesen. Tina Eck, USA.
3: Zum Sportfußball. Jürgen Klopp hat bei seinem Debüt als Bundestrainer einen Sieg knapp verpasst. Deutschland spielte zum Nations League-Auftakt in Amsterdam 1:1 gegen die Niederlande. Felix Metscher brachte die DFB-Elf in Führung, Cody Hapko glich erst in der Nachspielzeit aus. Klopp erklärte anschließend, er könne mit dem Punkt leben. Mit vielen Einzelleistungen und der Leidenschaft seiner Mannschaft sei er sehr zufrieden gewesen.
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6: Mit Max Dehmann, guten Morgen. Vor dem Landgericht Koblenz beginnt heute der Prozess gegen einen 27-jährigen Angeklagten. Die Generalstaatsanwaltschaft wirft ihm mehrere Straftaten im Zusammenhang mit Beiträgen in sozialen Medien vor. Er soll unter anderem Videos verbreitet haben, die den Hamas-Terroranschlag vom 7. Oktober 2023 auf Israel verherrlicht haben sollen. Außerdem soll er Beiträge veröffentlicht haben, die auf die Vernichtung Israels abzielten und dabei Kennzeichen des Nationalsozialismus verwendet haben. Ihm wird zudem vorgeworfen, NS-Verbrechen verherrlicht oder gebilligt und damit die Würde der Opfer des Holocaust verletzt zu haben. Außerdem in den Regionalnachrichten um halb. In Neuwied-Niederbiber ist eine E-Scooter-Fahrerin bei einem Unfall mit einem Auto beteiligt gewesen. Und in Koblenz hat am Wochenende die zweite Fahrradmesse im Rahmen des Schengelmarkts stattgefunden.
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2: 9:02. Wir schauen raus zu euch auf die Straßen. Da haben wir auf der A48 Sternbach Richtung Koblenz zwischen Dreieck Dernbach und Hörgrenzhausen. Hier steht ein defektes Fahrzeug auf dem rechten Fahrstreifen. Dann die B42 Bonn Richtung Koblenz zwischen Neuwied-Irlich und Neuwied-Mitte. Ungefähr 10 Minuten braucht ihr hier länger. Dann die Koblenz B42 zwischen Ehrenbreitstein und Urbar. Hier braucht ihr auch 5 Minuten länger.
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2: Ein Caddy blitzt in Bubenheim auf der Ferdinand-Nebel-Straße Richtung Metternich. Hier ist Tempo 50 und ein Blitzer steht auf der B327 Hunsrücker Höhenstraße. Koblenz Richtung Waldesch am Remstecken 70 hier. Und wenn ihr sonst noch was gesehen habt, Staus oder Blitzer melden wollt, einfach anrufen oder eine WhatsApp senden an die 0261 98 8 20 99. Vielen Dank.
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2: Und das Koblenzer Oktoberfest ist in Woche 3 gestartet und heute geht's musikalisch zurück in die 90er und 2000er. Auf dem Messegelände am Wallersheimer Kreisel steigt die großen 90er und 2000er Partywiesen. Mit dabei Buffalo und Wallace, die mit schrillen Outfits und jeder Menge Partyhits für gute Stimmung sorgen. Und als besonderes Highlight steht heute Oli P. auf der Bühne. Mit Klassikern wie Flugzeuge im Bauch und seinen neuen Songs bringt er ordentlich Partystimmung ins Festzelt rein. Also Freunde schnappen und gemeinsam zu den größten Hits aus 2 Kultjahrzehnten feiern. Mehr dazu hört ihr dann auf jeden Fall heute im Programm. Hier geht's weiter mit Kygo und Save My Love. Mein Name ist Alla Schenz. Einen schönen guten Morgen. Yeah.

0: 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Und gleich hört ihr noch Agnes mit Release Me. In Bad Ems wird es morgen und am Sonntag auf musikalische Weise vielfältig. Dort treten beim Landeschorwettbewerb Rheinland-Pfalz rund 20 Chöre aus verschiedenen Altersstufen und Genres gegeneinander an. Das Highlight am Samstagabend, das international renommierte Vokalensemble Amakord wird mit Sänger Daniel Knauf da auftreten. Wir haben natürlich vorab mit ihm gesprochen und er hat uns erklärt, was das Ensemble so besonders macht.
1: Ich glaube, eine große Besonderheit ist unsere große Verbundenheit. Wir alle teilen diese gemeinsame Erfahrung, dieses Großwerden im Knabenchor und dadurch haben wir eine gemeinsame Geschichte, die sehr, sehr lang zurückreicht. Wir haben eine sehr konstante, auch menschlich, freundschaftlich verbundene Formation und das zeichnet uns aus. Das ermöglicht uns, einen sehr homogenen Klang zu haben, eine Ziervorstellung gemeinsam zu erarbeiten und umzusetzen. Wir sehen uns täglich, und zwar in der Villa Thomana, in der ich mich auch gerade befinde, unter uns probt der Thomaner Nachwuchs.
0: Was die Besucher musikalisch erwartet, hat uns Daniel Knauf ebenfalls erklärt.
1: Wir singen A Cappella-Gesang, das heißt fünf Männer singen ohne Begleitung von Instrumenten, einfach nur mit ihren Stimmen. Natürlich gibt es auch Projekte, wo uns die verschiedensten Instrumentalisten mit begleiten. Da erarbeiten wir auch aktuell ein Programm, mal wieder mit Laute, Terrobe, Orgel und Violone, beispielsweise alte Musikprogramme, aber typischerweise sind wir A Cappella unterwegs, also tatsächlich nur unsere fünf Stimmen und dort sind wir, kann man schon sagen, grenzenlos neugierig. Wir probieren eigentlich alles aus, manches liegt uns weniger, das müssen wir dann wieder verlassen, aber wir singen für alte Musik, die liegt uns sehr, die lieben wir sehr.
0: Am Abend des Landeschorwettbewerbs übernimmt Amakord auch einen Teil des Programms. Was die Thomaner dafür geplant haben, hat uns Daniel Knauf ebenfalls erzählt.
1: Wir singen ja ein Programm, was Rivers heißt, also wir gehen den Flüssen nach, im übertragenen, aber durchaus auch im wörtlichen Sinne. Das sind zum Teil Tränenflüsse und da gibt es fantastische Vertonungen aus der Renaissance-Zeit, also beispielsweise von Orlando Gibbons Drop, Drop, Slow Tears ist so ein Stück, was mir einfällt, das ist für mich so ein persönliches Highlight. Das ist ein ganz kurzes Stück mit drei knappen Strophen und das kommt und geht auch gleich wieder und manchmal habe ich das Gefühl, für Leute, die das noch nicht kennen, die denken, was war denn das jetzt? Das hat mich jetzt unglaublich berührt und angeweht wie so ein Windhauch aus vergangenen Zeiten und das finde ich auch wirklich ganz, ganz großartig.
0: Und das Beste, der Eintritt ist frei. Perfekt, um etwas Neues auszuprobieren. Wir wünschen den Teilnehmern des Landeschorwettbewerbs viel Erfolg und vor allem ganz viel Spaß.

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2: 6 Grad in Münster-Maifeld, 6 Grad in Mendig und in Koblenz. In der Stadtmitte haben wir auch aktuell 6 Grad gemessen. Und die Sonne, die zeigt ihr freundliches Gesicht. Es bleibt heute durchgehend sonnig. Nur ganz wenige Wolken sind am Himmel. 23 Grad erwarten uns heute in der Spitze.
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3: Im Studio Max Dehmann einen schönen guten Morgen. Vor dem Landgericht Koblenz beginnt heute der Prozess gegen einen 27-jährigen Angeklagten. Die Generalstaatsanwaltschaft wirft ihm mehrere Straftaten im Zusammenhang mit Beiträgen in sozialen Medien vor. Er soll unter anderem Videos verbreitet haben, die den Hamas-Terroranschlag vom 7. Oktober 2023 auf Israel verherrlicht haben sollen. Außerdem soll er Beiträge veröffentlicht haben, die auf die Vernichtung Israels abzielten und dabei Kennzeichen des Nationalsozialismus verwendet haben. Ihm wird zudem vorgeworfen, NS-Verbrechen verherrlicht oder gebilligt und damit die Würde der Opfer des Holocaust verletzt zu haben. Die Anklage umfasst unter anderem den Vorwurf der Störung des öffentlichen Friedens sowie des Verbreitens verbotener Propagandamittel. In Neuwied-Niederbieber ist am Mittwochmittag eine E-Scooter-Fahrerin bei einem Unfall mit einem Auto beteiligt gewesen. Der Unfall ereignete sich gegen 12.30 Uhr an der Zufahrt zum Parkplatz des Supermarktes an der Wiedbachstraße. Nach Angaben der Polizei wollte ein Auto den Parkplatz verlassen, während die E-Scooter-Fahrerin auf dem Radweg aus Richtung Rasselstein kam. Beim Überqueren der Zufahrt kam es zum Zusammenstoß. Da die Beteiligten den Unfall unterschiedlich schildern, sucht die Polizei nach Zeugen. Wer den Unfall beobachtet hat oder Hinweise zum Ablauf geben kann, soll sich bei der Polizeiinspektion Neuwied melden. In Koblenz hat am Wochenende die zweite Fahrradmesse im Rahmen des Schengelmarkts stattgefunden. Auf dem Willi-Hörter-Platz präsentierten verschiedene Händler und Hersteller neue Fahrradmodelle und informierten über aktuelle Entwicklungen. Interessierte konnten die Räder auf dem Schulhof des Görres-Gymnasiums auch testen. Die Stiftung Seniorenseele bot kostenlose Rikscha-Fahrten für ältere und bewegungseingeschränkte Menschen an. Der ADFC und die Polizei informierten über Fahrraddiebstahl und Verkehrssicherheit. Außerdem konnten Fahrräder kodiert werden. Auch das Radverkehrsteam der Stadt Koblenz beantwortete Fragen zu laufenden und geplanten Projekten. Nach Angaben der Stadt soll die Fahrradmesse künftig regelmäßig beim Schengelmarkt stattfinden. In Mayen ist die Sonderausstellung zum 150. Geburtstag des Künstlers Karl Burger eröffnet worden. Zahlreiche Gäste kamen zur Vernissage in die Stehbach-Galerie am alten Arresthaus, sodass die Begrüßung auf den Vorplatz verlegt werden musste. Die Ausstellung zeigt historische Fotos aus dem Eifel-Archiv, Exponate aus dem Eifel-Museum und Leihgaben aus Privatbesitz. Karl Burger war als Bildhauer, Designer, Freiraumplaner und Lehrer tätig und prägte damit die Kunst und Gestaltung in der Region. Die Ausstellung wird vom Geschichts- und Altertumsverein für Mayen und Umgebung präsentiert. Sie ist noch bis zum 11. Oktober, samstags und sonntags von 11 bis 17 Uhr geöffnet.
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2: 9.34 Uhr. Mit dem Blick zu euch raus auf die Straße. Da haben wir eine Gefahrenmeldung auf der A48 Dernbach Richtung Koblenz zwischen Dreieck Dernbach und Hörgranshausen. Gefahr durch ein defektes Fahrzeug auf dem rechten Fahrstreifen. Dann die B42 Bonn Richtung Koblenz zwischen Neuwied-Ehrlich und Neuwied-Mitte. Hier braucht ihr ungefähr 10 Minuten länger. Und zum Schluss noch die B42 zwischen Ehrenbreitstein und Urbar, auch hier 5 Minuten plus.
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2: Ein Caddy blitzt in Bubenheim auf der Ferdinand-Nebel-Straße Richtung Metternich. Hier ist Tempo 50. Und falls ihr auch noch irgendwas entdeckt habt, gerne anrufen oder eine WhatsApp senden an die 0261 98 8 20 99. Vielen Dank.
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2: Einen schönen guten Morgen. Hier ist gute Musik am Start, gute Laune und dazu noch ordentlich freundliches Wetter draußen. Besser kann der Tag ja eigentlich gar nicht laufen. Und noch besser ist es, wir gehen Richtung Mittag und dann heißt es bald hoch die Hände Wochenende. Dann ist es Freitag, das Wochenende steht quasi vor der Tür. Und hier geht's weiter mit guter Laune und dem Supermic und Toppi, Becky G mit Sorry Puppy. Mein Name ist Alla Schenz, einen schönen guten Morgen.
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0: die mit schrillen Outfits und jeder Menge Partyhits für Stimmung sorgen. Und als besonderes Highlight steht Oli P. heute auf der Bühne. Mit Klassikern wie Flugzeug im Bauch und seinen neuen Songs, da bringt er auf jeden Fall ordentlich Partystimmung mit ins Festzelt. Also schnappt euch eure Freunde, um gemeinsam zu den größten Hits zu feiern. Und hier geht es gleich weiter mit dem Supermix und ich gebe das Mikro ab an meine Kollegin Lisa Tauchen. Die begleitet euch dann heute noch den restlichen Vormittag und durch den Tag auch wieder mit vielen spannenden Themen. Mein Name ist Ala Schenz und ich wünsche einen schönen guten Morgen.
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2: In Boppard, da messen wir aktuell 10 Grad, 9 Grad in Urmitz. Und in Koblenz-Ahrenberg, da haben wir auch 10 Grad gemessen. Bis zu 23 Grad gehen die Temperaturen heute noch nach oben. Und der Freitag, der läutet ein doch spätsommerliches Wochenende ein, denn wir bekommen nochmal sommerliche Temperaturen. Heute ganz, ganz viel Sonne, bis zu 12 Sonnenstunden am Stück. Morgen dann ganz genauso bei 27 Grad. Und der Sonntag, der bringt 29 Grad und keine Wolke am Himmel.
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3: Ich bin Thomas Bleskin. Schülerinnen und Schüler wollen heute bundesweit gegen eine mögliche Wehrpflicht demonstrieren. Nach Angaben der Initiative Schulstreik gegen Wehrpflicht sind gut 100 Kundgebungen geplant.
4: Nicht nur hier in Berlin, sondern auch in Hamburg, Hannover, Köln, Düsseldorf, Stuttgart und vielen weiteren deutschen Städten sind heute Schülerdemos angemeldet. Die Aktionen sollten so lange gehen, bis eine Wehrpflicht wieder vom Tisch ist, sagt Bela Breitner, Pressesprecher von Schulstreik gegen Wehrpflicht. Laut Gesetz werden alle jungen Männer ab Jahrgang 2008 gemustert. Das Ziel, Freiwillige zu gewinnen, weil die Bundeswehr mehr Soldaten braucht. Thomas Thonfeld, Berlin.
3: Autofahrer müssen vorerst weiter mit hohen Spritpreisen rechnen. Rohöl der Sorte Brent kostet aktuell knapp 106 Dollar je Barrel und damit rund 70% mehr als zu Jahresbeginn. Tanken und Heizen sind dadurch deutlich teurer geworden. Zur Entlastung soll heute der neue Tankrabatt beschlossen werden. Ab Oktober könnten Benzin und Diesel dadurch um 17 Cent je Liter günstiger werden. Im Bundestag steht heute außerdem das Bundespolizeigesetz zur Abstimmung. Der Bundespolizei soll es im Kampf, unter anderem gegen Extremismus, künftig erlaubt sein, Handys zu überwachen.
5: Das Handy anzapfen, Mails mitlesen, ebenso die Nachrichten bei Telegram oder WhatsApp. Um Kriminellen auf die Spur zu kommen oder auch um mögliche Taten zu verhindern, hilft es Ermittlern häufig, die Kommunikation der Verdächtigen zu überwachen. In Deutschland gelten für eine solche Überwachung strenge Regeln. Daher ist eine Änderung im Gesetz nötig, damit die Bundespolizei im Kampf gegen Extremismus und Schleuserbanden im Falle des Falles künftig auch die Kommunikation überwachen darf. Lea Matschulat, Nachrichtenredaktion.
3: Beim Staatsbesuch von Chinas Staatschef Xi Jinping in Washington haben sich beide Seiten demonstrativ um Harmonie bemüht. US-Präsident Trump erklärte, das Verhältnis beider Länder sei so gut wie nie zuvor. Xi sprach von zahlreichen neuen Einigungen, nannte aber keine Einzelheiten. Zugleich bekräftigte er Chinas Haltung zu Taiwan. Konkrete Ergebnisse des Besuchs wurden bislang kaum bekannt. Der Streit zwischen Trump und mehreren Medienhäusern um den Zugang zum Weißen Haus überschattet auch den Besuch von Xi. Große US-Sender strahlten deutlich weniger zu dem Treffen in Washington aus als üblich.
0: Und jetzt noch mehr Informationen aus unserer Region.
6: Mit Alain Schenz, guten Tag. Morgen üben Einsatzkräfte in Rheinland-Pfalz den Umgang mit einem großflächigen Unwetter. Von 8 bis 16 Uhr wird ein Starkregenereignis mit heftigen Sturmböen und Gewittern simuliert. Auch in Koblenz und der Region können deshalb mehr Einsatzfahrzeuge und Helfer zu sehen sein. Im Mittelpunkt steht die Zusammenarbeit von Feuerwehren, Katastrophenschutz, Leitstellen und den zuständigen Behörden. Dabei sollen Kommunikationswege erprobt und ein gemeinsames Lagebild für das ganze Land erstellt werden. Der Landesübungstag findet seit 2025 jährlich am letzten Samstag im September statt.
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2: Um 10.02 Uhr schauen wir zu euch auf die Straßen. Und da habe ich eine Gefahrenmeldung für euch auf der A48 in Dernbach Richtung Koblenz zwischen Dreieck Dernbach und Hörgrenzhausen. Hier steht ein defektes Fahrzeug und ansonsten hoffe ich, ihr kommt gut an.
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2: Und ein Caddy blitzt in Bubenheim auf der Ferdinand-Nebel-Straße in Richtung Metternich. 50 ist hier erlaubt. Und wenn ihr sonst was seht, Staus, Blitzer oder auch andere Gefahren melden wollt, dann schreibt mir auf jeden Fall gerne eine WhatsApp oder klingelt einfach fix durch bei uns auf der Hotline. 0261 988 20 99 und ich wünsche euch eine gute Fahrt.
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2: Einen wunderschönen und sonnigen Freitag wünsche ich euch. Ja, der Morgen, der ist jetzt offiziell vorbei und wir starten in euren Tag und ich werde ab jetzt bis 15 Uhr für euch da sein und euch mit spannenden Themen und ganz viel guter Musik aus dem Antenne Koblenz Supermix durch den Tag begleiten. Ein kleiner Vorgeschmack heute Abend ist das Weinfest in Lai und wir von Antenne Koblenz werden natürlich vor Ort sein und da reden wir heute ein bisschen über die verschiedenen Weinfeste Prinzessinnen und Königinnen, die heute Abend gekrönt werden. Aber zuerst starten wir wieder in den Supermix und zwar mit Conor Skinner und Find You. Und ich bin Lisa Tauchen. Habt einen schönen Start in euren Tag.
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1: 890 ist unsere Koblenz-Zahl des Tages. Denn 890 Meter lang, das ist die Koblenzer Seilbahn, die die Rheinanlagen mit der Festung Ehrenbreitstein verbindet. Sie ist die größte Seilbahn nördlich der Alpen und hat 18 moderne Gondeln. Auf der Fahrt hat man einen wunderschönen Ausblick auf das Deutsche Eck mit der Kaiser-Wilhelm-Statue, verschiedene Kirchen in der Altstadt, den Rhein und die Mosel. Auf der Seilbahn sind außerdem mehrere Webcams angebracht, mit denen man Live-Bilder der Aussicht auf Koblenz und die Bergstation hat. Diese werden auch zur Bestimmung der aktuellen Wetterbedingungen genutzt. Die Seilbahn wurde für die Bundesgartenschau 2011 errichtet und am 2. Juli 2010 eröffnet. Seitdem gehört sie zu den größten Attraktionen in Koblenz. Die Baukosten betrugen rund 12 Millionen Euro. Ursprünglich sollte die Seilbahn nur bis zum Ende 2026 fahren, doch nach Zustimmung der UNESCO kann die Seilbahn bis mindestens 2030 betrieben werden. Ebenfalls 2011 für die Bundesgartenschau wurde die Festung Ehrenbreitstein grundsaniert und renoviert. In der Seilbahn fährt man rund 4 Minuten, um zur 118 Meter über dem Rhein liegenden Festung zu gelangen, auf welcher viele Konzerte und Events stattfinden. Die Seilbahn hat die Kapazität, 7600 Menschen pro Stunde zu transportieren. Damit hat sie die deutschlandweit größte Leistungsfähigkeit. Sie ist eine Dreiseilumlaufbahn. Das heißt, dass sie auf zwei 17 Tonnen schweren Tragseilen fährt und von einem Zugseil in die entsprechende Richtung gezogen wird. Und weil sie 890 Meter lang ist, ist 890 unsere Koblenz-Zahl des Tages.
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2: In Bassenheim, da messen wir aktuell 10 Grad, 11 Grad in Urbar. Und in Koblenz auf dem Asterstein haben wir auch 11 Grad gemessen. Ja, die Temperaturen, die gehen heute noch ein bisschen nach oben, denn es wird wieder spätsommerlich. Und zwar das gesamte Wochenende. Heute bis zu 23 Grad. Aber in den Nächten, da kühlt es dann immer ordentlich ab. Es kühlt nämlich auf 5 Grad ab heute Nacht. Morgen wird es dann aber umso wärmer. 27 Grad, ganz viel Sonne. Auch der Sonntag verspricht 10 Sonnenstunden am Stück bei maximal 29 Grad.
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3: Mit Alla Schenz, guten Tag. Morgen üben Einsatzkräfte in Rheinland-Pfalz den Umgang mit einem großflächigen Unwetter. Von 8 bis 16 Uhr wird ein Starkregenereignis mit heftigen Sturmböen und Gewittern simuliert. Auch in Koblenz und der Region können deshalb mehr Einsatzfahrzeuge und Helfer zu sehen sein. Im Mittelpunkt steht die Zusammenarbeit von Feuerwehren, Katastrophenschutz, Leitstellen und den zuständigen Behörden. Dabei sollen Kommunikationswege erprobt und ein gemeinsames Lagebild für das ganze Land erstellt werden. Der Landesübungstag findet seit 2025 jährlich am letzten Samstag im September statt. Auf dem Wochenmarkt im Koblenzer Stadtteil Gülz gibt es heute Informationen zum Thema Sicherheit. Von 15 bis 18 Uhr beraten die Initiative Sicherheit in unserer Stadt und der kommunale Vollzugsdienst der Stadt Koblenz kostenlos vor Ort. Dabei geht es unter anderem um den Schutz vor Einbrüchen, Taschendiebstahl und Betrug am Telefon oder im Internet. Auch das richtige Verhalten in Gefahrensituationen wird erklärt. Der Informationsstand findet während des Wochenmarktes in Gülz statt. Der Neuwieder Familienbetrieb Rinderkachel Ofenbau erweitert sein Angebot um Energieberatung und ganzheitliche Heizlösungen. Bei einem Besuch informierten sich Wirtschaftsförderer Alexandra Rünz und Christoph Engels über die Entwicklung des Unternehmens. Künftig sollen unter anderem Wärmepumpen, Kachelofen, Speicher und Warmwasserbereitung zu einem gemeinsamen Heizkonzept verbunden werden. Bei den Kachelofentagen heute und morgen können sich Besucher in der Sandgasse 86 informieren.
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2: Um 10.32 Uhr schauen wir zu euch auf die Straßen. Aber da habe ich aktuell nur eine Gefahrenmeldung für euch. Auf der A48 in Dernbach Richtung Koblenz, zwischen Dreieck Dernbach und Hörgrenzhausen. Hier steht ein defektes Fahrzeug. Ansonsten sind die Straßen frei. Kommt gut an.
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2: Und ein Caddy Blitz in Bubenheim auf der Ferdinand-Nebel-Straße in Richtung Metternich. Hier ist 50 erlaubt und wenn ihr sonst was seht, Staus, Blitzer oder auch andere Gefahren melden wollt, dann schreibt mir auf jeden Fall eine WhatsApp. Oder ihr ruft einfach kurz an auf der Antenne Koblenz Hotline 0261 988 20 99 und so machen wir gemeinsam unsere Straßen sicherer. Dankeschön.
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1: 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Wir sind hier im Tierheim Neuwied und ich spreche mit Nadine. Welches Tier haben wir denn hier vor uns?
2: Heute geht es um zwei Kaninchen. Das sind Ährchen. Heißt, sie suchen jeweils zu zweit ein neues Zuhause.
1: Können Sie einmal die Kaninchen vorstellen?
2: Das ist einmal unser Diego. Der ist weiß und hat so ein bisschen Löwenköpfchen. Und die Paula, die ist braun. Die sind beide 5 Jahre alt, haben sich hier im Tierheim kennengelernt und verstehen sich super. Die suchen jetzt gemeinsam ein neues Zuhause. Die leben bei uns in der Innenhaltung, das heißt, sie suchen auch wieder einen Platz im Haus und leiden beide unter dem sogenannten Kaninchenschnupfen. Man hat sie auch eben immer mal niesen gehört, einzeln, und werden aus dem Grund eben zu zweit vermittelt, weil sie das beide haben und sollten nicht zu anderen Tieren oder in eine größere Gruppe vermittelt werden.
1: Und für wen sind die Kaninchen besonders geeignet?
2: Ja, für Menschen, die Freude an der Kaninchenhaltung haben, die sich auch damit auskennen im besten Fall, ja, die um die Bedürfnisse der Kleinen wissen, das heißt, entsprechend Platz zur Verfügung stellen können. Wir beraten da aber auch gerne, geben auch gerne Tipps zur Haltung. Für Neueinsteiger einfach bei Interesse im Tierheim melden.
1: Und was für Eigenschaften haben die Kaninchen?
2: Ja, Kaninchen, die sind beide neugierig, interessiert, sind Tiere, die ja gern ein ruhiges Zuhause haben.
1: Und wenn sich ein Hörer nun für das Tier interessiert, wie kann man sich melden?
2: Ja, gerne im Tierheim melden bei Interesse.

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2: In Mayen, da messen wir aktuell 13 Grad, 14 Grad in Kettich. Und in der Koblenzer Goldgrube, da haben wir auch 14 Grad gemessen. Die Temperaturen, die steigen heute noch auf bis zu 23 Grad. Denn heute ist der erste Tag unseres sehr sommerlichen Wochenendes. Ab morgen steht dann nämlich auch wieder ganz viel Sonne an und 27 Grad. Der Sonntag, der wird genauso sonnig. Erst zum Abend kommen ein paar kleine Wolken auf und über den Tag verteilt bekommen wir bis zu 29 Grad.
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3: Ich bin Thomas Bleskin. Im Kampf gegen organisierte Kriminalität soll der Staat leichter auf illegal erworbenes Vermögen zurückgreifen können. Der Bundestag hat dafür die Umsetzung einer EU-Richtlinie beschlossen. Sie soll unter anderem die Zusammenarbeit bei grenzüberschreitenden Fällen verbessern. Heute befasst sich der Bundestag mit Entlastungen für die Verbraucher. Der umstrittene Tankrabatt steht auf der Tagesordnung.
4: Verbrechen dürfen sich nicht lohnen, sagt Bundesjustizministerin Hubig. Mit der Umsetzung der EU-Richtlinie soll organisierter Kriminalität die finanzielle Grundlage entzogen werden. In anderen Ländern, etwa Italien, ist es gang und gäbe, dass der Staat illegal erworbenes Vermögen zurückholt. Was den Tankrabatt angeht, so wollen Bundestag und Bundesrat die Maßnahme heute im Eilverfahren auf den Weg bringen, damit sie noch zum 1. Oktober greift. Die Steuern auf Sprit sollen um 17 Cent sinken. Ob die Entlastung bei den Verbrauchern ankommt oder nur bei den Mineralölfirmen, ist umstritten. Tanja Wagner, Nachrichtenredaktion.
3: Schülerinnen und Schüler wollen heute bundesweit gegen eine mögliche Wehrpflicht demonstrieren. Nach Angaben der Initiative Schulstreik gegen Wehrpflicht sind rund 100 Kundgebungen geplant. Das neue Wehrdienstgesetz ist seit Januar in Kraft und sieht für junge Männer ab dem Jahrgang 2008 eine verpflichtende Musterung vor. Sollten sich nicht genug Freiwillige melden, kann der Bundestag über eine Wehrpflicht entscheiden. Papst Leo startet heute seine erste Reise nach Frankreich. Die erste Station seiner ganz persönlichen 4-Tage-Tour de France ist Paris und dort steht eine Premiere auf dem Programm.
5: Leo ist nämlich der erste Papst, der Notre Dame nach dem verheerenden Brand besucht, die berühmte Kathedrale. Vorher genießt er aber noch das Bad in der Menge, rollt in seinem Papamobil durch Paris, inklusive Glockengeläut und Jubel. Eine riesen Open-Air-Messe ist auch geplant und was man so hört, die Leute sind regelrecht im Papstfieber. Und das, obwohl in Frankreich ja doch viele eher kirchenkritisch unterwegs sind. Claudia Wächter, Rom.
3: Der Iran hat den USA nach Medienberichten einen neuen Vorschlag für Verhandlungen über ein mögliches Kriegsende vorgelegt. Außenminister Agachi zufolge könnte die Straße von Hormuz 7 Tage nach einer Einigung wieder geöffnet werden. Welche Bedingungen dafür erfüllt werden müssten, blieb offen. Das Weiße Haus bestätigte lediglich, über Vermittler liefen weiterhin positive und konstruktive Gespräche.
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6: Mit Ala Schens, guten Tag. In der Stadtbücherei Lahnstein haben Kinder bei einem Detektivworkshop selbst ermittelt und unter dem Titel 123 zur Junior-Detektei lernten sie, wie Spuren untersucht und Hinweise ausgewertet werden. Geleitet wurde der Workshop von Privatdetektiv Alexander Schrumpf aus Wiesbaden. Die Kinder konnten unter anderem Fingerabdrücke untersuchen, Geheimschriften entschlüsseln und mit Lupe, Maßband und Kamera arbeiten. Gemeinsam lösten sie einen kleinen Fall. Dabei waren neben Beobachtungsgabe und Kombinationsfähigkeit auch Teamarbeit und gute Kommunikation gefragt.
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2: Und damit schauen wir mal zu euch raus auf die Straßen. Vorsicht auf der A3 Frankfurt Richtung Köln zwischen Ransbach, Baumbach und Dierdorf, weil hier steht aktuell ein defektes Fahrzeug. Und dann braucht ihr länger auf der B42 in Bonn Richtung Koblenz zwischen Neuwied-Irlich und Neuwied-Mitte. Hier ist aktuell dichter Verkehr. 7 Minuten solltet ihr mehr Zeit einplanen und dann kommt ihr gut an.
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2: Und ein Caddy blitzt in Bubenheim auf der Ferdinand-Nebel-Straße in Richtung Metternich. Hier ist 50 erlaubt. Und wenn ihr sonst was seht, Staus, Blitzer oder auch andere Gefahren melden wollt, schreibt mir auf jeden Fall eine WhatsApp oder klingelt fix durch bei uns auf der Hotline 0261 988 2099. Und so machen wir gemeinsam unsere Straßen sicherer. Dankeschön.
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2: Und es ist Freitag, der 25. September um kurz nach 11 Uhr und wir starten ganz entspannt, aber doch voller Power in Richtung Mittagspause. Und für die gute Stimmung sorgt nicht nur ich, sondern natürlich auch der Antenne Koblenz Supermix. Und da hören wir jetzt direkt rein mit Kamrat und Hug Yourself. Und nach 3 Hits am Stück flitze ich dann direkt wieder zurück ins Studio und berichte euch von den wichtigsten Blaulichtmeldungen aus der Region, denn die hört ihr gleich im aktuellen Polizeireport. Und ich bin Lisa Tauchen. Hallo!
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1: Im Studio Lisa Tauchen, guten Tag. Bei Kretz im Landkreis Mayen-Koblenz hat die Polizei eine Großkontrolle auf der A61 durchgeführt. Die Kontrolle lief am vergangenen Dienstagabend von 20 bis 2 Uhr in Fahrtrichtung Süden und umfasste mehr als 150 Fahrzeuge und über 250 Personen. Der Verkehr wurde dafür über den Parkplatz Hummerich geleitet und dort kontrolliert. Beteiligt waren neben der Polizei aus Koblenz auch weitere Polizeikräfte, die Bundespolizei, der Zoll und das THW. Insgesamt wurden 8 Strafverfahren und 15 Ordnungswidrigkeiten eingeleitet. Unter anderem wegen Fahrens ohne Fahrerlaubnis und Verstöße gegen das Aufenthaltsrecht. In 4 Fällen wurden Gegenstände wie Fahrzeugschlüssel und ein Einhandmesser sichergestellt. Außerdem ordnete die Polizei in 7 Fällen eine Blutentnahme an. Auf der B256 bei Rengsdorf ist am letzten Dienstagabend ein unbekannter Gegenstand auf einen fahrenden Pkw geworfen worden. Nach Angaben der Polizei war der Fahrer gegen 21.15 Uhr aus Richtung Neuwied nach Straßenhaus unterwegs. Im Bereich einer Brücke an der Grillhütte bemerkte er mehrere Personen und bremste sein Auto ab. Kurz danach hörte er Schlaggeräusche auf dem Dach und hielt etwa 100 Meter hinter der Brücke an. Die Personen entfernten sich anschließend in Richtung Grillhütte. Die Polizeiinspektion Straßenhaus ermittelt und sucht Zeugen, die Hinweise zu dem Vorfall und den beteiligten Personen geben können. Auf der B49 bei Montabaur ist am vergangenen Dienstag ein 46-jähriger Sprinterfahrer von der Fahrbahn abgekommen. Der Unfall ereignete sich gegen 16.55 Uhr in Richtung Koblenz. Der Fahrer überfuhr eine Leitplanke und prallte in der Böschung gegen einen Baum. Er wurde mit leichten Verletzungen in ein Krankenhaus gebracht. Nach eigenen Angaben war er während der Fahrt eingeschlafen. Für die Bergung des Fahrzeugs mit 2 Kränen musste die B49 an der Unfallstelle rund 2 Stunden mit Verkehrsbehinderungen rechnen. Der Sachschaden wird auf mehrere tausend Euro geschätzt.
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2: In Mendig, da messen wir aktuell 14 Grad, 13 Grad in Kruft und in Koblenz-Gülz, da haben wir auch 14 Grad gemessen. Die Temperaturen, die steigen heute noch, denn es ist der erste Tag von unserem außerordentlich sommerlichen Wochenende. 23 Grad, damit geht es heute los, aber in den Nächten kühlt es immer ordentlich ab, also wenn ihr abends unterwegs seid, nehmt eine Jacke mit. Aber morgen wird es ganz schnell wieder warm, bis zu 27 Grad. Der Sonntag, der bringt uns dann sogar 29 Grad und nur Sonne.
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3: Mit aller Schenz, guten Tag. In der Stadtbücherei Lahnstein haben Kinder bei einem Detektivworkshop selbst ermittelt und unter dem Titel 123 zur Junior-Detektei lernten sie, wie Spuren untersucht und Hinweise ausgewertet werden. Geleitet wurde der Workshop von Privatdetektiv Alexander Schrumpf aus Wiesbaden. Die Kinder konnten unter anderem Fingerabdrücke untersuchen, Geheimschriften entschlüsseln und mit Lupe, Maßband und Kamera arbeiten. Gemeinsam lösten sie einen kleinen Fall. Dabei waren neben Beobachtungsgabe und Kombinationsfähigkeit auch Teamarbeit und gute Kommunikation gefragt. In der Abteikirche Bendorf Sein findet am Sonntag ein Konzert mit Musik von Wolfgang Amadeus Mozart und Johann Christian Bach statt. Das Barockensemble Musici di Sein stellt dabei zwei Werke der Komponisten in den Mittelpunkt. Die beiden Musiker lernten sich 1764 in London kennen, als Mozart 8 Jahre alt war. Auf dem Programm stehen außerdem Werke von Christian Schickard, Georg Philipp Telemann und Michel Corrette. Das Konzert beginnt um 17 Uhr, Karten kosten 15 Euro und sind ab 16 Uhr an der Konzertkasse erhältlich. In Koblenz findet am Samstag eine Versammlung zum Thema Menschenhandel statt. Ab 12.30 Uhr treffen sich die Teilnehmer am Deutschen Eck, bevor gegen 14 Uhr ein Aufzug durch die Innenstadt beginnt. Die Strecke führt unter anderem durch die Altstadt, über das Löhr-Rondell und die Schlossstraße sowie am Konrad-Adenauer-Ufer entlang zurück zum Deutschen Eck. Deshalb kann es am Samstagnachmittag in der Koblenzer Innenstadt vorübergehend zu Sperrungen und Verkehrsbehinderungen kommen. Die Versammlung soll gegen 16 Uhr beendet werden.
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2: Um 11.31 Uhr schauen wir zu euch auf die Straßen. Seid vorsichtig auf der A3 Frankfurt Richtung Köln zwischen Ransbach-Baumbach und Dierdorf. Hier steht ein defektes Fahrzeug. Dann braucht ihr ein bisschen länger auf der B42 Bonn Richtung Koblenz zwischen Neuwied-Irlich und Neuwied-Mitte. Da ist aktuell dichter Verkehr. Plant mal so 7 Minuten mehr ein und ich hoffe, ihr kommt gut an.
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2: Ein Caddy Blitz in Bubenheim auf der Ferdinand-Nebel-Straße Richtung Metternich. Hier ist 50 erlaubt. Und wenn ihr sonst was seht, Staus, Blitzer oder auch andere Gefahren melden wollt, dann schreibt mir auf jeden Fall eine WhatsApp ganz fix hierher ins Studio. Oder ihr klingelt einfach durch auf der Antenne Koblenz Hotline. 0261 98 820 99 und so machen wir gemeinsam unsere Straßen sicherer. Dankeschön.
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1: Mit Lenz Göbels, hallo. Heute stehen euch zwei Blutspendetermine zur Auswahl. Das Blutspendemobil an der Hochschule Koblenz in der Konrad-Zuse-Straße 1 ist von 11 bis 17 Uhr vor Ort. Und in Maria Lach könnt ihr außerdem in der Benediktinerabtei von 13 bis 14.30 Uhr Blut spenden. Zum Start in die neue Woche gibt es am Montag erneut zwei Möglichkeiten. Das neue Justizzentrum in der Deinhardt-Passage 1 in Koblenz ist von 10 bis 14 Uhr geöffnet. Und in Waltersburg könnt ihr später am Tag in der Peter-Friedhofen-Schule in der Peter-Friedhofen-Straße 8 bis 10 von 17 bis 20 Uhr Blut spenden. Am Mittwoch bietet sich eine weitere Möglichkeit zum Blutspenden in Mülheim-Kärlich. Die Kurfürstenhalle in der Clemensstraße 6 ist von 16.30 Uhr bis 20.30 Uhr für Blutspender geöffnet. Direkt zum Start in den Oktober könnt ihr dann am 1. Oktober in Koblenz Blut spenden. Die Julius-Wegeler-Schule in der Beatusstraße 143 bietet von 10 bis 14.30 Uhr eine Möglichkeit. Auch in der ersten Oktoberwoche stehen mehrere Termine an. Am 5. Oktober könnt ihr in der Mehrzweckhalle in St. Sebastian von 17 bis 19.30 Uhr Blut spenden. Einen Tag später gibt es gleich drei Anlaufstellen. In Bad Ems öffnet das Seniorenzentrum Lahnblick in der Lahnstraße 70 von 15.30 Uhr bis 19.30 Uhr. In Urmitz könnt ihr in der Peter-Hering-Halle in der Kaltenengerser Straße 5 von 16 bis 20 Uhr Blut spenden. Und in Ransbach-Baumbach ist die Stadthalle in der Rheinstraße 103 von 16.30 Uhr bis 20 Uhr geöffnet. Und wie immer, wenn eine Blutspende dabei ist, die wir für die nächste oder übernächste Woche noch nicht erwähnt haben, dann meldet euch gern bei uns. Entweder per E-Mail an redaktion@antenne-koblenz.de oder per WhatsApp direkt live ins Studio unter 0261 988 20 99. Eure Blutspendetermine in der Region.
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1: Es war einmal. Dieser Satz weckt bei vielen sofort Erinnerungen, doch Märchen sind mehr als Kindergeschichten. Eine bundesweite Präventionsmaßnahme für Pflegeheime zeigt, dass sie gerade auf Menschen mit Demenz positiv wirken können. Aktuell läuft die bundesweite Woche der Demenz. Passend dazu hat jetzt Mike Wirth alle Infos.
2: Märchen öffnen Türen, verbinden Generationen und Kulturen und sind oft die erste Begegnung mit Literatur. Ihre Geschichten bleiben lebenslang im Gedächtnis. Selbst bei Demenz, sagt Silke Fischer, Geschäftsführerin von Märchenland, Zentrum für Prävention und Gesundheitsförderung.
3: Die demenziell veränderten Menschen kennen sich plötzlich wieder aus. Sie sprechen Sätze mit wie Spieglein, Spieglein an der Wand und lächeln seit längerer Zeit vielleicht mal wieder. Solche berührenden Momente haben wir während unserer vierjährigen wissenschaftlichen Studie sehr häufig erlebt.
2: Positive Erinnerungen ans Vorlesen und vertraute Stimmen verstärken diese Wirkung noch zusätzlich. Märchenstunden

0: nicht weitergeführt werden kann.
1: Um anerkannter Demenzerzähler zu werden, sind umfassende Kenntnisse über das Krankheitsbild sowie eine Sprach- und Schauspielausbildung notwendig.
0: Von Märchenland speziell ausgebildete Demenzerzähler kommen regelmäßig immer am gleichen Tag zur gleichen Stunde in die Einrichtung. Sie tragen einen goldenen Märchenmantel, der sofort vom Publikum wiedererkannt wird. Und wenn sie die magischen Worte "Es war einmal" sprechen, dann kann die Märchenstunde beginnen.
2: Die Präventionsmaßnahme Märchen und Demenz zeigt deutschlandweit positive Wirkung auf Menschen mit Demenz und ihr Umfeld. Märchen können Momente der Klarheit fördern, herausforderndes Verhalten reduzieren und Depressionen vorbeugen. Mehr Infos gibt es auch unter märchenunddemenz.de.
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2: In Polch, da messen wir aktuell 15 Grad, 14 Grad in Saffig und in Koblenz-Neuendorf, da haben wir auch 15 Grad gemessen. Bis zu 23 Grad können wir heute noch bekommen. Die Sonne strahlt und die wird uns auch so lange erhalten bleiben, bis sie heute Abend untergeht, denn Wolken sehen wir keine mehr. Ab morgen wird es richtig warm, 27 Grad, Sonne satt bis zu 11 Stunden am Stück. Der Sonntag verspricht dann nochmal sommerlichere Temperaturen im September und zwar 29 Grad. Aber in den Nächten kühlt es immer ab, also falls ihr abends unterwegs seid, nehmt eine Jacke mit.
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3: Ich bin Thomas Bleskin. Bundestag und Bundesrat wollen heute einen neuen Tankrabatt beschließen. Die schwarz-rote Koalition plant, die Energiesteuer auf Benzin und Diesel vom 1. Oktober bis Ende Dezember um 14 Cent je Liter zu senken. Mit der Mehrwertsteuer ergibt sich eine Entlastung von 17 Cent pro Liter. Bund und Länder rechnen dadurch mit Steuerausfällen von insgesamt bis zu 2,5 Milliarden Euro. Im Bundestag steht heute außerdem das Bundespolizeigesetz zur Abstimmung. Der Bundespolizei soll es im Kampf unter anderem gegen Extremismus künftig erlaubt sein, Handys zu überwachen.
4: Das Handy anzapfen, Mails mitlesen, ebenso die Nachrichten bei Telegram oder WhatsApp. Um Kriminellen auf die Spur zu kommen oder auch um mögliche Taten zu verhindern, hilft es Ermittlern häufig, die Kommunikation der Verdächtigen zu überwachen. In Deutschland gelten für eine solche Überwachung strenge Regeln. Daher ist eine Änderung im Gesetz nötig, damit die Bundespolizei im Kampf gegen Extremismus und Schleuserbanden im Falle des Falles künftig auch die Kommunikation überwachen darf. Lea Matschulat, Nachrichtenredaktion.
3: Der Streit zwischen US-Präsident Donald Trump und Medienhäusern um den Zugang zum Weißen Haus überschattet auch den Besuch von Chinas Staatschef Xi Jinping. Große US-Sender strahlten in ihrem Programm deutlich weniger zu dem Treffen in Washington aus, als es sonst bei solchen Gipfeln üblich ist. Live-Übertragung fehlte ganz.
5: Das Staatsdinner blieb weitgehend im Dunkeln. Wieder wurden Sender ausgeschlossen und TV-Berichterstattung blieb aus. Beim Dinner serviert wurde gelber Kürbis, Pilzfrikassee, Barsch, Aubergine und Vanilleeis. Ein Tenor sang Lieder und die Blaskapelle des Militärs spielte auf. Tech-Bosse saßen mit am Tisch, aber über die Inhalte der Gespräche wurde nichts bekannt. Auch vom Vier-Augen-Gespräch von Trump und Xi zuvor drang wenig nach außen. Konfliktstoff gibt es reichlich, aber es hieß nur, es sei ein großartiges Treffen gewesen. Tina Eck, USA.
3: Schülerinnen und Schüler wollen heute bundesweit gegen eine mögliche Wehrpflicht demonstrieren. Nach Angaben der Initiative Schulstreik gegen Wehrpflicht sind rund 100 Kundgebungen geplant. Das neue Wehrdienstgesetz ist seit Januar in Kraft und sieht für junge Männer ab dem Jahrgang 2008 eine verpflichtende Musterung vor. Sollten sich nicht genug Freiwillige melden, kann der Bundestag über eine Wehrpflicht entscheiden.
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6: Mit Alla Schenz, guten Tag. Morgen üben Einsatzkräfte in Rheinland-Pfalz den Umgang mit einem großflächigen Unwetter. Von 8 bis 16 Uhr wird ein Starkregenereignis mit heftigen Sturmböen und Gewittern simuliert. Auch in Koblenz und der Region können deshalb mehr Einsatzfahrzeuge und Helfer zu sehen sein. Im Mittelpunkt steht die Zusammenarbeit von Feuerwehren, Katastrophenschutz, Leitstellen und den zuständigen Behörden. Dabei sollen Kommunikationswege erprobt und ein gemeinsames Lagebild für das ganze Land erstellt werden. Der Landesübungstag findet seit 2025 jährlich am letzten Samstag im September statt.
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2: Und wir schauen zu euch auf die Straßen. Vorsicht auf der A48, Koblenz Richtung Dreieck Vulkaneifel bei der Einfahrt Polch. Hier sind Gegenstände auf der Fahrbahn. Dann braucht ihr ein bisschen länger auf der B42. Einmal Bonn Richtung Koblenz zwischen dem Industriegebiet Rodenbach und Neuwied Mitte. 5 Minuten müsst ihr mehr einplanen. Und dann noch zwischen Urba und Fallender auf der Westerwaldstraße ist dichter Verkehr. 6 Minuten habt ihr Zeitverlust und ich hoffe, ihr kommt gut an.
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2: Und ein Caddy blitzt in Metternich auf dem Bubenheimer Weg, Höhe des Friedhofs, in Richtung Lützel. 50 ist hier erlaubt. Und wenn ihr sonst was seht, Staus, Blitzer oder auch andere Gefahren melden wollt, schreibt mir auf jeden Fall eine WhatsApp oder klingelt einfach ganz fix durch bei uns auf der Hotline. 0261 98 820 99 und ich wünsche euch eine gute Fahrt.
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2: Und es ist kurz nach 12 an diesem Freitag und Lia Alsbach und Romy Maders sind die neuen Weinmajestäten von Koblenz Lai. Beim 54. Koblenzer Weinfest wird von heute bis Sonntag richtig gefeiert und die beiden Freundinnen kommen offiziell in ihr Amt. Lia wird dabei Weinkönigin und Romy zur Weinprinzessin. Heute könnt ihr sie auf jeden Fall treffen und uns gleich mit, denn wir sind auch von Antenne Koblenz für euch da beim großen Weinfest in Lai. Wie, wann, wo und warum eigentlich? Na, das hört ihr gleich nach drei Hits am Stück. Denn jetzt starten wir erstmal wieder in den Antenne Koblenz Supermix und zwar mit Louis Tomlinson und Imposter. Und ich bin Lisa Tauchen. Einen schönen Mittag euch.
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0: hört Antenne Koblenz hier im Supermix und Lea Alsbach und Romy Mader sind die neuen Weinmajestäten von Koblenz Live. Am 54. Koblenzer Weinfest von heute bis Sonntag werden die beiden Freundinnen offiziell in ihr Amt eingeführt. Lia wird dabei zur Weinkönigin, Romy zur Weinprinzessin. Die beiden sind in Lai aufgewachsen und kennen sich bereits seit ihrer Kindergartenzeit. Warum sie Weinmajestäten werden wollten, das haben sie uns erzählt.
1: Schon als Kind, ich habe mir damals mit 3 oder so schon die Krone selber auf dem Weinfest damals aufgesetzt. Deswegen, also der Wunsch für Weinkönigin war auf jeden Fall schon immer da.
2: Ich glaube, der Wunsch war schon immer da, aber so in den letzten 1-2 Jahren kam er dann so, dass man gemerkt hat, dass man das auch gerne machen möchte. Auch dann meine Cousine, die jetzige Weinkönigin, und meine Patentante auch früher Weinmeisterin war.
0: Für Lia geht damit ein Kindheitstraum in Erfüllung. Trotzdem brauchte es am Ende noch einen kleinen Schubs, sich tatsächlich zu bewerben. Wie es schließlich dazu kam, dass die beiden das neue Weinmajestätenpaar von Lai werden, haben sie uns erzählt.
1: Das habe ich eigentlich auch viel meiner Mama zu verdanken, weil die hat mich dazu so ein bisschen noch ermutigt, auch wirklich da die Initiative zu greifen. Und dann haben wir einfach eben den Verein, die Heimatfreunde angeschrieben und haben gesagt, hey, ich habe da auf jeden Fall Interesse dran, wie sieht's aus? Und dann gab es ein Gespräch und ja, dann wurde mir gesagt, ich darf gerne Weinkönigin dieses Jahr machen.
2: Also bei mir war es ähnlich. Aber ich wurde von Lia quasi angeschrieben und noch mehr ermutigt. Von ihr kam halt auch das Interesse, das mit mir zu machen, was mich sehr gefreut hat. Und meine Eltern haben gesagt, wenn du das machen willst, wir stehen komplett hinter dir.
0: Die beiden verbindet also nicht nur ihr neues Amt, sondern auch eine lange Freundschaft und ihre gemeinsame Heimat Lai. Wie sie sich kennengelernt haben, haben Lia und Romy uns ebenfalls erzählt.
1: Wir kennen uns tatsächlich schon aus dem Kindergarten und auch vom Tanzen, weil wir jetzt mittlerweile seit sehr, sehr langer Zeit, ich glaube, seit wir 3 sind oder so, zusammen im Karneval tanzen und eben auch zusammen im Kindergarten und in der Grundschule waren.
2: Ich glaube, seit der Grundschule hatte ich keine Karnevalssession, wo ich ohne sie getanzt habe tatsächlich.
0: Jetzt dürfen die beiden Freundinnen gemeinsam die Weintradition ihrer Heimat vertreten. Worauf sie sich in ihrem neuen Amt besonders freuen und welche Aufgaben auf sie zukommen, das hört ihr hier bei mir in einer Stunde. Und wir starten wieder in den Antenne Koblenz Supermix mit Alle Farben und Justin Jesso, As Far As Feelings Go.

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2: In Pleit, da messen wir aktuell 15 Grad. 14 Grad in Rhens und in Koblenz-Niederberg haben wir auch 15 Grad gemessen. Bis zu 23 Grad können wir heute noch bekommen. Die Sonne strahlt am Himmel und das bleibt auch so, bis sie heute Abend untergeht. Aber dann ab morgen wird es nochmal eine Ecke wärmer. 27 Grad, ich würde fast sagen, der Sommer ist zurück. Ganz viel Sonne bis zu 11 Stunden am Stück. Der Sonntag sieht dann ganz ähnlich aus, aber noch wärmer. Bis zu 29 Grad.
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3: Mit Alla Schenz, guten Tag. Morgen üben Einsatzkräfte in Rheinland-Pfalz den Umgang mit einem großflächigen Unwetter. Von 8 bis 16 Uhr wird ein Starkregenereignis mit heftigen Sturmböen und Gewittern simuliert. Auch in Koblenz und der Region können deshalb mehr Einsatzfahrzeuge und Helfer zu sehen sein. Im Mittelpunkt steht die Zusammenarbeit von Feuerwehren, Katastrophenschutz, Leitstellen und den zuständigen Behörden. Dabei sollen Kommunikationswege erprobt und ein gemeinsames Lagebild für das ganze Land erstellt werden. Der Landesübungstag findet seit 2025 jährlich am letzten Samstag im September statt. Auf dem Wochenmarkt im Koblenzer Stadtteil Gülz gibt es heute Informationen zum Thema Sicherheit. Von 15 bis 18 Uhr beraten die Initiative Sicherheit in unserer Stadt und der kommunale Vollzugsdienst der Stadt Koblenz kostenlos vor Ort. Dabei geht es unter anderem um den Schutz vor Einbrüchen, Taschendiebstahl und Betrug am Telefon oder im Internet. Auch das richtige Verhalten in Gefahrensituationen wird erklärt. Der Informationsstand findet während des Wochenmarktes in Gülz statt. Der Neuwieder Familienbetrieb Rinderkachel-Ofenbau erweitert sein Angebot um Energieberatung und ganzheitliche Heizlösungen. Bei einem Besuch informierten sich Wirtschaftsförderer Alexandra Rünz und Christoph Engels über die Entwicklung des Unternehmens. Künftig sollen unter anderem Wärmepumpen, Kachelofen, Speicher und Warmwasserbereitung zu einem gemeinsamen Heizkonzept verbunden werden. Bei den Kachelofentagen heute und morgen können sich Besucher in der Sandgasse 86 informieren.
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2: Um 12.32 Uhr werfen wir einen Blick zu euch raus auf die Straßen. Vorsicht auf der A48, Koblenz Richtung Dreieck Vulkaneifel. Bei der Einfahrt Polch, da liegen aktuell Gegenstände auf der Fahrbahn. Und dann auf der B42 braucht ihr ein bisschen länger. Einmal Bonn Richtung Koblenz zwischen dem Industriegebiet Rodenbach und Neuwied Mitte. 5 Minuten braucht ihr länger. Und zwischen Urbar und Vallendar auf der Westerwald Straße ist dichter Verkehr. Hier plant ihr mal so 6 Minuten mehr ein und ich hoffe, ihr kommt gut an.
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2: Und ein Caddy blitzt aktuell in Metternich auf dem Bubenheimer Weg, Höhe des Friedhofs in Richtung Lützel. 50 ist hier erlaubt. Und wenn ihr sonst was seht, Staus, Blitzer oder auch andere Gefahren melden wollt, schreibt mir unbedingt eine WhatsApp oder klingelt einfach fix durch bei uns auf der Hotline. Beides geht ganz schnell und einfach. 0261 988 2099. Und so machen wir gemeinsam unsere Straßen sicherer. Dankeschön.
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1: Mit Lisa Tauchen, hallo. Wein, Musik und jede Menge gute Laune gibt es heute bis Sonntag beim traditionellen Koblenzer Weinfest im Stadtteil Lei. In der gemütlichen Leier Weingasse könnt ihr die Weine der teilnehmenden Winzer genießen und durch die von Weinreben umrankte Altstadt schlendern. Dazu gibt's an allen drei Tagen Live-Musik. Auch wir von Antenne Koblenz sind live vor Ort und feiern mit euch heute Abend die 80er und 90er Party. Auch für Familien ist einiges geboten, unter anderem mit Hüpfburgen, Kinderschminken, Bastelstationen und Kinderdisco. Am Sonntag wird dann die neue Weinkönigin Lia gekrönt. Also auf nach Lei, drei Tage lang Wein, Musik und rheinische Gemütlichkeit genießen. Natur entdecken und mehr über den Schutz seltener Tiere

0: Die Teilnahme ist kostenlos und eine Anmeldung ist nicht nötig. Schloss Engers wird am Samstag und Sonntag zum Treffpunkt für alle, die gerne schreiben oder damit anfangen möchten. Bei Vorträgen, Workshops und Kurzlesungen geht es unter anderem um künstliche Intelligenz, Social Media, True Crime und die Entwicklung von Geschichten und Figuren. Dabei sind ausdrücklich auch Hobbyautoren und Schreibanfänger willkommen. Ein wichtiger Teil des Wochenendes ist außerdem der Austausch untereinander, also Erfahrungen teilen, Kontakte knüpfen und neue Ideen sammeln. Der Eintritt kostet 10 Euro pro Tag. Für Kinder und Jugendliche bis 18 Jahren sowie Mitglieder des Kulturwerks ist er frei. Das komplette Programm gibt's online unter buchmesse-am-mittelrhein.de. Und bei allem wünschen wir euch natürlich auch wie immer viel Spaß.
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2: In Neuwied, da messen wir aktuell 18 Grad, 17 Grad in Ochtendung. Und in Koblenz-Kesselheim haben wir auch 18 Grad gemessen. Bis zu 23 Grad gehen die Temperaturen heute noch nach oben. Und heute ist der erste Tag von unserem doch sehr sommerlichen Wochenende mitten im September. Weil es wird die nächsten Tage noch viel wärmer. Die Sonne geht praktisch fast gar nicht mehr unter bei 11 Stunden Sonne pro Tag, mindestens am Stück und 27 Grad morgen und am Sonntag 29 Grad.
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3: Ich bin Thomas Bleskin. Im Kampf gegen organisierte Kriminalität soll der Staat leichter auf illegal erworbenes Vermögen zurückgreifen können. Der Bundestag hat dafür die Umsetzung einer EU-Richtlinie beschlossen. Sie soll unter anderem die Zusammenarbeit bei grenzüberschreitenden Fällen verbessern. Heute befasst sich der Bundestag mit Entlastungen für die Verbraucher. Der umstrittene Tankrabatt steht auf der Tagesordnung.
4: Verbrechen dürfen sich nicht lohnen, sagt Bundesjustizministerin Hubig. Mit der Umsetzung der EU-Richtlinie soll organisierter Kriminalität die finanzielle Grundlage entzogen werden. In anderen Ländern, etwa Italien, ist es gang und gäbe, dass der Staat illegal erworbenes Vermögen zurückholt. Was den Tankrabatt angeht, so wollen Bundestag und Bundesrat die Maßnahme heute im Eilverfahren auf den Weg bringen, damit sie noch zum 1. Oktober greift. Die Steuern auf Sprit sollen um 17 Cent sinken. Ob die Entlastung bei den Verbrauchern ankommt oder nur bei den Mineralölfirmen, ist umstritten. Tanja Wagner, Nachrichtenredaktion.
3: Schülerinnen und Schüler wollen heute bundesweit gegen eine mögliche Wehrpflicht demonstrieren. Nach Angaben der Initiative Schulstreik gegen Wehrpflicht sind rund 100 Kundgebungen geplant. Das neue Wehrdienstgesetz ist seit Januar in Kraft und sieht für junge Männer ab dem Jahrgang 2008 eine verpflichtende Musterung vor. Sollten sich nicht genug Freiwillige melden, kann der Bundestag über eine Wehrpflicht entscheiden. Papst Leo startet heute seine erste Reise nach Frankreich. Die erste Station seiner ganz persönlichen 4-Tage-Tour de France ist Paris und dort steht eine Premiere auf dem Programm.
5: Leo ist nämlich der erste Papst, der Notre Dame nach dem verheerenden Brand besucht, die berühmte Kathedrale. Vorher genießt er aber noch das Bad in der Menge, rollt in seinem Papamobil durch Paris inklusive Glockengeläut und Jubel. Eine riesen Open-Air-Messe ist auch geplant und was man so hört, die Leute sind regelrecht im Papstfieber. Und das, obwohl in Frankreich ja doch viele eher kirchenkritisch unterwegs sind. Claudia Wächter, Rom.
3: Der Iran hat den USA nach Medienberichten einen neuen Vorschlag für Verhandlungen über ein mögliches Kriegsende vorgelegt. Außenminister Agachi zufolge könnte die Straße von Hormuz 7 Tage nach einer Einigung wieder geöffnet werden. Welche Bedingungen dafür erfüllt werden müssten, blieb offen. Das Weiße Haus bestätigte lediglich, über Vermittler liefen weiterhin positive und konstruktive Gespräche.
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6: Mit aller Schenz, guten Tag. In der Stadtbücherei Lahnstein haben Kinder bei einem Detektivworkshop selbst ermittelt und unter dem Titel 1, 2, 3 zur Junior-Detektei lernten sie, wie Spuren untersucht und Hinweise ausgewertet werden. Geleitet wurde der Workshop vom Privatdetektiv Alexander Schrumpf aus Wiesbaden. Die Kinder konnten unter anderem Fingerabdrücke untersuchen, Geheimschriften entschlüsseln und mit Lupe, Maßband und Kamera arbeiten. Gemeinsam lösten sie einen kleinen Fall. Dabei waren neben Beobachtungsgabe und Kombinationsfähigkeit auch Teamarbeit und gute Kommunikation gefragt.
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2: Und da ist es aktuell genau 13.03 Uhr und wir schauen zu euch auf die Straßen. Vorsicht auf der A48, Koblenz Richtung Dernbach. Im Bereich Bennendorf-Neuwied steht ein defektes Fahrzeug. So auch auf der A61, Mönchengladbach Richtung Koblenz, zwischen Wehr und Mendig. Dann staut es sich auf der B42, einmal Koblenz Richtung Bonn, zwischen Neuwied und dem Industriegebiet Rodenbach. Hier braucht ihr fast 10 Minuten länger. Und zwischen Urbar und Fallenda auf der Westerwaldstraße ist dichter Verkehr. Da müsst ihr um die 7 Minuten mehr einplanen und ich hoffe, ihr kommt gut an.
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2: Und ein Caddy blitzt in Metternich auf dem Bubenheimer Weg, Höhe des Friedhofs in Richtung Lützel. 50 ist hier erlaubt und wenn ihr sonst was seht, Staus, Blitzer oder auch andere Gefahren melden wollt, dann nicht zögern, mir eine WhatsApp schreiben oder fix durchklingeln bei uns auf der Hotline 0261 98 820 99 und ich wünsche euch eine gute Fahrt.
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2: Es ist Freitag um kurz nach eins und Koblenz Lai bekommt an diesem Wochenende beim 54. Koblenzer Weinfest neue Weinmajestäten. Weinkönigin Lia Alsbach und Weinprinzessin Romy Mader bilden das neue Majestätenpaar. Wie die Krönung am Sonntag abläuft und wie viel Party wir heute Abend schon machen, das hören wir gleich nach drei Hits am Stück, denn jetzt starten wir erstmal wieder in den Antenne Koblenz Supermix. Und da hört ihr gleich Taylor Swift, dann auch noch Ray Parker Jr., aber jetzt direkt Bebe Rexha mit New Religion. Und ich bin Lisa Tauchen. Hi!

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0: 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Koblenz Lai bekommt an diesem Wochenende beim 54. Koblenzer Weinfest neue Weinmajestäten. Weinkönigin Lia Alsbach und Weinprinzessin Romy Mader bilden das neue Majestätenpaar. Beide sind in Lai aufgewachsen und schon seit ihrer Kindergartenzeit befreundet. Wie es sich für die beiden anfühlt, bald offiziell im Amt zu sein, haben sie uns vor ihrer Krönung erzählt.
1: Das ist auf jeden Fall sehr aufregend, weil die jetzigen Weinmajestäten auch Freunde von uns sind. Da kriegt man natürlich viel mit, aber ich glaube, selber das zu sein, ist das nochmal eine komplett andere Erfahrung und man ist auf jeden Fall ein bisschen aufgeregt, aber ich freue mich auf jeden Fall riesig.
2: Ich finde es sehr aufregend, ich finde es spannend, was man jetzt so alles erlebt und nochmal die Orte, wo wir dann quasi mal eingeladen werden, nochmal von der anderen Seite zu sehen.
0: Mit der Krönung beginnt für die beiden auch eine neue Aufgabe. Was nach dem großen Moment alles auf sie zukommt, hat uns die künftige Weinkönigin Lia erklärt.
1: Natürlich werden wir oft eingeladen und selber laden wir auch ein zu unserem Weinfest und uns einfach unseren Verein und unser Dorf, Koblenz generell einfach vertreten. Wir machen auch Organisationen wie eben Sponsoren und so, müssen wir auch alles organisieren, damit das auch alles ins Rollen kommt. Aber generell einfach, glaube ich, unseren Verein und wofür wir stehen, einfach zu vertreten.
0: Das Amt ist also mit einigen Aufgaben und Verantwortung verbunden. Und das Ganze ehrenamtlich. Vor welchen Aufgaben die beiden deshalb besonders Respekt haben, haben sie uns erzählt.
1: Es ist ja schon eine große Verantwortung, als Weinmajestät für das Dorf quasi einzustehen und natürlich dann auch auf den ganzen Veranstaltungen sich blicken zu lassen. Es ist natürlich eine große Verantwortung, da auf jeden Fall sich auch dementsprechend zu benehmen und nicht so viel Blödsinn zu bauen. Aber ich glaube, das kriegen wir ganz gut hin.
2: Ja, diesen Respekt vor der großen Verantwortung, die wir jetzt quasi übertragen kriegen, um das alles zu managen und so.
0: Ihren ersten Auftritt haben die neuen Weinmajestäten beim 54. Koblenzer Weinfest in Lai an diesem Wochenende. Höhepunkt und Abschluss des Wochenendes ist die große Krönung am Sonntag. Weitere Informationen zum Weinfest und zum Programm gibt es unter heimatfreunde-lai.de. Und auch wir von Antenne Koblenz sind heute Abend live in Lai vor Ort mit DJ und dem Antenne Koblenz Supermix. Wir freuen uns auf jeden Fall, euch dort zu sehen. Aber jetzt starten wir hier im Radio erstmal wieder in den Supermix und zwar mit Kirill und Stumbling.

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2: In Nassau, da messen wir aktuell 17 Grad. 18 Grad in Lahnstein. Und in Koblenz auf der Karthause, da haben wir auch 18 Grad gemessen. Es wird heute schon noch eine Ecke wärmer. Bis zu 23 Grad maximal am Nachmittag. Aber dann zum Abend wird es ordentlich kalt. In der Nacht kühlt es ab auf bis zu 3 Grad nur. Morgen wird es aber genauso schnell wieder warm, bis zu 27 Grad. Der Sommer ist offiziell zurück, bei 11 Sonnenstunden am Stück. Auch der Sonntag nochmal wärmer, und zwar bis zu 29 Grad. Und da kommen dann erst am Abend wieder die ersten Wolken.
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3: Mit aller Schenz, guten Tag. In der Stadtbücherei Lahnstein haben Kinder bei einem Detektivworkshop selbst ermittelt und unter dem Titel 1-2-3 zur Junior-Detektei lernten sie, wie Spuren untersucht und Hinweise ausgewertet werden. Geleitet wurde der Workshop von Privatdetektiv Alexander Schrumpf aus Wiesbaden. Die Kinder konnten unter anderem Fingerabdrücke untersuchen, Geheimschriften entschlüsseln und mit Lupe, Maßband und Kamera arbeiten. Gemeinsam lösten sie einen kleinen Fall. Dabei waren neben Beobachtungsgabe und Kombinationsfähigkeit auch Teamarbeit und gute Kommunikation gefragt. In der Abteikirche Bendorf Sein findet am Sonntag ein Konzert mit Musik von Wolfgang Amadeus Mozart und Johann Christian Bach statt. Das Barockensemble Musici Design stellt dabei zwei Werke der Komponisten in den Mittelpunkt. Die beiden Musiker lernten sich 1764 in London kennen, als Mozart 8 Jahre alt war. Auf dem Programm stehen außerdem Werke von Christian Schickard, Georg Philipp Telemann und Michel Corrette. Das Konzert beginnt um 17 Uhr, Karten kosten 15 Euro und sind ab 16 Uhr an der Konzertkasse erhältlich. In Koblenz findet am Samstag eine Versammlung zum Thema Menschenhandel statt. Ab 12.30 Uhr treffen sich die Teilnehmer am Deutschen Eck, bevor gegen 14 Uhr ein Aufzug durch die Innenstadt beginnt. Die Strecke führt unter anderem durch die Altstadt, über das Löhr-Rondell und die Schlossstraße sowie am Konrad-Adenauer-Ufer entlang zurück zum Deutschen Eck. Deshalb kann es am Samstagnachmittag in der Koblenzer Innenstadt vorübergehend zu Sperrungen und Verkehrsbehinderungen kommen. Die Versammlung soll gegen 16 Uhr beendet werden.
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2: Um 13.33 Uhr schauen wir zu euch auf die Straßen. Vorsicht auf der A48 Koblenz Richtung Dernbach. Im Bereich Bendorf und Neuwied steht aktuell ein defektes Fahrzeug. Dann braucht ihr länger auf der B42. Einmal Koblenz Richtung Bonn zwischen Neuwied und dem Industriegebiet Rodenbach. 8 Minuten Zeitverlust. Und dann nochmal zwischen Urbar und Fallendar auf der Westerwaldstraße. Hier ist dichter Verkehr. 7 Minuten plant ihr mehr ein und dann kommt ihr gut an.
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2: Ein Caddy blitzt in Metternich auf dem Bubenheimer Weg, Höhe des Friedhofs in Richtung Lützel. 50 ist hier erlaubt. Und wenn ihr sonst was seht, Staus, Blitzer oder auch andere Gefahren melden wollt, mir eine WhatsApp schreiben oder ganz fix anrufen. 0261 98 820 99. Ich wünsche euch eine gute Fahrt.
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1: Mit Max Dehmann aus der Sportredaktion. Hallo, Sonnenschein über der Mosel, faire Bedingungen und spannende Rennen. Bei der diesjährigen Koblenzer Stadtmeisterschaft im Rudern hat der Nachwuchs des Koblenzer Ruderclubs Rhenania auf sich aufmerksam gemacht. In allen 4 Stadtmeisterschaftsrennen gingen die Titel an Ruderinnen und Ruderer des Vereins. Bei den Junioren B setzte sich Philipp Vogel durch und sicherte sich den Titel des Koblenzer Stadtmeisters. Bei den Juniorinnen B war Janka Lenze erfolgreich. In der Altersklasse Junior A gingen die Stadtmeistertitel an Jonas Schmidt und Melina Müller. Die jungen Athletinnen und Athleten lieferten sich spannende Duelle. Auch für den jüngeren Nachwuchs war der Wettkampftag eine wichtige Gelegenheit, Erfahrungen zu sammeln. Außerhalb der Stadtmeisterschaft wurden 2 zusätzliche Rennen für Jungen und Mädchen ausgetragen. Alexander Franz und Fuong An Nguyen konnten sich dabei jeweils souverän den Sieg sichern. Am Ende konnten sich Aktive und Zuschauer über einen gelungenen Rudertag freuen. Wie lassen sich Kinder im Schulalltag mit einfachen Mitteln nachhaltig für Bewegung und Fußball begeistern? Antworten darauf gibt die Fortbildung Schule des Kleinfeldfußballs für den bewegten Schulalltag am Freitag, 27. November 2026 in Andernach. Der Fußballverband Rheinland lädt gemeinsam mit dem Deutschen Fußballbund Lehrkräfte aller Schulformen, Trainer sowie AG-Leiter zu einer kostenfreien Veranstaltung im Rahmen der DFB-Schulfußballtour ein. Eine Schulklasse der Hasenfänger Grundschule aus Andernach unterstützt dabei als Demo-Gruppe. Von 9 bis 13 Uhr präsentiert das DFB-Kompetenzteam die Schule des Kleinfeldes.

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2: In Hillscheid, da messen wir aktuell 18 Grad, 17 Grad in Braubach und in Koblenz-Lützel, da haben wir auch 18 Grad gemessen. Bis zu 23 Grad gehen die Temperaturen heute Nachmittag noch nach oben. Die Sonne, die lässt uns heute auf jeden Fall nicht im Stich und läutet ein sehr sonniges und sommerliches Wochenende ein, denn ab morgen bekommen wir bis zu 27 Grad und der Sonntag verspricht sogar 28 Grad. Doch in den Nächten wird es immer recht frisch, da bewegen wir uns zwischen 3 und 8 Grad. Und Sonntagabend, da kommen dann das erste Mal wieder Wolken auf uns zu.
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3: Ich bin Jan-Henner Reitze. Nach der Geburt eines Kindes sollen Eltern in Zukunft in den meisten Fällen automatisch Kindergeld bekommen, also keinen Antrag mehr dafür stellen müssen. Der Bundesrat hat einem entsprechenden Gesetz zugestimmt.
4: Eltern sollen Kindergeld bekommen, sobald das Kind eine steuerliche Identifikationsnummer erhalten hat und natürlich sobald der Familienkasse unter anderem die Kontoverbindung der Eltern vorliegt. Das Ganze soll ab dem kommenden Jahr schrittweise umgesetzt werden. Heißt, im ersten Schritt soll das Verfahren für Familien gelten, die bereits für ein älteres Kind Kindergeld bekommen. Dann soll das Verfahren auf erste Kinder ausgeweitet werden. Das geht aber nur unter bestimmten Voraussetzungen. Zum Beispiel muss mindestens ein Elternteil mit dem Kind in Deutschland leben. Und die Familienkasse darf keinen Zweifel im Anspruch auf Kindergeld haben. Fiona Reinhardt, Nachrichtenredaktion.
3: Heute soll auch die Neuauflage des Tankrabatts ab Oktober von Bundestag und Bundesrat auf den Weg gebracht werden. Rechnerisch wird Benzin und Diesel damit um knapp 17 Cent günstiger, wenn die Ölkonzerne die Steuerentlastung komplett weitergeben. Die Entlastung soll befristet bis Ende des Jahres gelten. Danach strebt die Bundesregierung einen Spritpreisdeckel an. Den fordern auch die Länder. Die sagen, der Preis pro Liter müsse dauerhaft wieder auf unter 2 Euro sinken. Italiens rechte Regierung verschärft Regeln an Schulen. Ab dem kommenden Schuljahr gilt dort ein Burka-Verbot und eine Obergrenze für ausländische Schüler mit geringen Italienischkenntnissen.
5: Bei einem Drittel ist Schluss. Denn mehr Ausländer, die nicht gut Italienisch sprechen, sei für alle in der Klasse ein Problem, sagt die Regierung hier. Im Blick hat sie vor allem neu zugewanderte Kids und Jugendliche und auch Eltern mit Sprachproblemen. Die müssen hier bald Italienisch lernen. Ansonsten gibt's ein Bußgeld. Außerdem wird Gesicht zeigen Pflicht. Burka und Co. sind ab dem kommenden Schuljahr hier tabu. Claudia Wächter, Rom.
3: Wer in Deutschland online etwas für 1.000 Euro kauft, zahlt zunehmend in Raten. Nach einer Umfrage des Vergleichsportals Verivox entscheiden sich 15% der Befragten dafür, rund 6% mehr als vor 2 Jahren. Ratenzahlungen wird dabei eher von Menschen gewählt, die weniger verdienen.
0: Und jetzt noch mehr Informationen aus unserer Region.
6: Mit aller Schenz, guten Tag. Morgen üben Einsatzkräfte in Rheinland-Pfalz den Umgang mit einem großflächigen Unwetter. Von 8 bis 16 Uhr wird ein Starkregenereignis mit heftigen Sturmböen und Gewittern simuliert. Auch in Koblenz und der Region können deshalb mehr Einsatzfahrzeuge und Helfer zu sehen sein. Im Mittelpunkt steht die Zusammenarbeit von Feuerwehren, Katastrophenschutz, Leitstellen und den zuständigen Behörden. Dabei sollen Kommunikationswege erprobt und ein gemeinsames Lagebild für das ganze Land erstellt werden. Der Landesübungstag findet seit 2025 jährlich am letzten Samstag im September statt.
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2: Es ist genau 14.03 Uhr und wir schauen zu euch auf die Straßen. Vorsicht auf der A61, Mönchengladbach Richtung Koblenz. Zwischen Bär und Mendig steht ein defektes Fahrzeug. Dann staut es sich auf der B42. Einmal Bonn Richtung Koblenz zwischen Neuwied-Ehrlich und Neuwied-Mitte. Hier 7 Minuten Zeitverlust. Und dann nochmal zwischen Urba und Fallendar. Und zwar auf der Westerwaldstraße ist aktuell dichter Verkehr. Über eine Viertelstunde braucht ihr hier länger und ich hoffe, ihr kommt gut an.
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2: Ein Caddy blitzt in Metternich auf dem Bubenheimer Weg, Höhe des Friedhofs in Richtung Lützel. 50 ist hier erlaubt und wenn ihr sonst was seht, Staus, Blitzer oder auch andere Gefahren melden wollt, schreibt mir gerne WhatsApp oder klingelt fix durch unter 0261 988 20 99 und ich wünsche euch eine gute Fahrt.
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2: Und es ist Freitag, der 25. September um kurz nach 14 Uhr und wir können jetzt voller Energie und guter Laune in den Nachmittag starten, um noch ein bisschen produktiv zu sein und später dann den Feierabend zu genießen. Und dann wird sich in Tracht geschmissen und zum Koblenzer Oktoberfest geflitzt, denn da geht es heute auf eine Zeitreise. Auf dem Messegelände am Wallersheimer Kreisel steigt die große 90er und 2000er Partywiesen. Und wir von Antenne Koblenz sind natürlich auch am Start, um mit euch zu feiern. Also wenn ihr uns seht, sprecht uns gerne an. Wir haben Bock, mit euch Party zu machen. Kommt auf jeden Fall vorbei. Im Supermix geht's jetzt aber erstmal weiter in Richtung Nachmittag. Und zwar mit Bruno Mars und I Just Might. Und ich bin Lisa Tauchen. Einen schönen Tag euch.
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1: In Asterstein befindet sich die Fritz-von-Unruh-Straße. Benannt wurde die Straße nach einem der erfolgreichsten Autoren der Weimarer Republik. Aber was hat er getan, dass sein Name bis heute unvergessen ist? Fritz von Unruh ist 1885 in Koblenz geboren. 1914 zog er als Freiwilliger in den Ersten Weltkrieg. In seinen Texten spürte man zu diesem Zeitpunkt noch große Begeisterung für die kriegerischen Auseinandersetzungen. Das hat sich aber schnell geändert, als er 1916 verwundet wurde. Da war für ihn klar, ab jetzt nie wieder Krieg. In den 1920er Jahren feierte er große Erfolge. Seine Dramen wurden auf den wichtigsten Bühnen Deutschlands aufgeführt. Fritz von Unruh erhielt zahlreiche Literaturpreise wie den Grill-Parzer-Preis und den Schiller-Preis. Schon vor der Machtergreifung der Nationalsozialisten warnte er in seinen politischen Reden vor ihrer Einstellung. Er half sogar dabei, die Eiserne Front zu gründen. Eine Gruppe, welche die Demokratie vor den antidemokratischen und nationalistischen Kräften beschützen wollte. 1932 war Fritz von Unruh in Deutschland nicht mehr sicher und flüchtete deshalb über Italien, Südfrankreich und Spanien in die USA. Dort war er mit seinen Texten nicht mehr erfolgreich, weshalb er zusätzlich als Maler arbeitete. Im Jahr 1952 gab er Deutschland noch einmal eine Chance. Das aber nur, um 3 Jahre später wieder zurück in die USA zu ziehen. Denn es gefiel ihm gar nicht, dass Deutschland das Militär wieder aufbaute. Ein Hurricane, der sein Haus in Atlantic City zerstörte, führte ihn und seine Frau letztlich aber wieder zurück nach Deutschland auf den Familienhof Oranienhof im nahegelegenen Diez. Dort ist er dann mit 85 Jahren verstorben. Zu Ehren seiner Arbeit wurde die Straße in Asterstein nach ihm benannt.
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2: In Dieblech, da messen wir aktuell 18 Grad. 17 Grad in Bad Ems und in Koblenz-Lay haben wir auch 18 Grad gemessen. Ja, bis zu 23 Grad bekommen wir heute noch im Laufe des Nachmittags. Die Sonne scheint und sie wird uns auch nicht enttäuschen, und zwar das gesamte Wochenende lang. Morgen nämlich auch 11 Stunden Sonne am Stück und 27 Grad. Der Sonntag dann sogar mit 28 Grad. Aber in den Nächten, da wird es immer ordentlich kalt. Da bewegen wir uns zwischen 3 und 8 Grad. Aber dann immer abends einfach eine Jacke anziehen und tagsüber können wir einen späten Sommer genießen.
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3: Mit Alla Schenz, guten Tag. Morgen üben Einsatzkräfte in Rheinland-Pfalz den Umgang mit einem großflächigen Unwetter. Von 8 bis 16 Uhr wird ein Starkregenereignis mit heftigen Sturmböen und Gewittern simuliert. Auch in Koblenz und der Region können deshalb mehr Einsatzfahrzeuge und Helfer zu sehen sein. Im Mittelpunkt steht die Zusammenarbeit von Feuerwehren, Katastrophenschutz, Leitstellen und den zuständigen Behörden. Dabei sollen Kommunikationswege erprobt und ein gemeinsames Lagebild für das ganze Land erstellt werden. Der Landesübungstag findet seit 2025 jährlich am letzten Samstag im September statt. Auf dem Wochenmarkt im Koblenzer Stadtteil Gülz gibt es heute Informationen zum Thema Sicherheit. Von 15 bis 18 Uhr beraten die Initiative Sicherheit in unserer Stadt und der kommunale Vollzugsdienst der Stadt Koblenz kostenlos vor Ort. Dabei geht es unter anderem um den Schutz vor Einbrüchen, Taschendiebstahl und Betrug am Telefon oder im Internet. Auch das richtige Verhalten in Gefahrensituationen wird erklärt. Der Informationsstand findet während des Wochenmarktes in Gülz statt. Der Neuwieder Familienbetrieb Rinder Kachel Ofenbau erweitert sein Angebot um Energieberatung und ganzheitliche Heizlösungen. Bei einem Besuch informierten sich Wirtschaftsförderer Alexandra Rünz und Christoph Engels über die Entwicklung des Unternehmens. Künftig sollen unter anderem Wärmepumpen, Kachelofen, Speicher und Warmwasserbereitung zu einem gemeinsamen Heizkonzept verbunden werden. Bei den Kachelofentagen heute und morgen können sich Besucher in der Sandgasse 86 informieren.
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2: Und wir schauen zu euch auf die Straßen. Vorsicht auf der A61 Mönchengladbach Richtung Koblenz. Zwischen Wehr und Mendig steht ein defektes Fahrzeug. Dann braucht ihr länger auf der B42. Einmal Bonn Richtung Koblenz zwischen Neuwied-Ehrlich und Neuwied-Mitte. 7 Minuten habt ihr Zeitverlust. Und dann nochmal zwischen Urbau und Fallender auf der Westerwaldstraße. Dichter Verkehr ist hier. 16 Minuten mehr müsst ihr einplanen und dann kommt ihr gut an.
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2: Aktuell blitzt ein Caddy in Metternich, und zwar auf dem Bubenheimer Weg, Höhe des Friedhofs in Richtung Lützel. 50 ist hier erlaubt, und wenn ihr sonst was seht, Staus, Blitzer oder auch andere Gefahren melden wollt, schreibt mir gerne WhatsApp oder klingelt fix durch bei uns auf der Hotline. 0261 98 8 20 99, und so machen wir gemeinsam unsere Straßen sicherer. Dankeschön.
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1: Mit Max Dehmann, hallo. Spieltag Nummer 9, der startet heute in der Rheinlandliga. Um 20 Uhr muss die SG 2000 Mülheim-Kärlich auswärts ran bei der SG Malberg-Rosenheim. Die SG 99 Andernach spielt auch am Freitag, also heute um 20 Uhr auswärts in Bitburg. Morgen um 14.30 Uhr empfängt der TuS Immendorf dann Würges. Um 16.30 Uhr muss morgen Betzdorf auswärts ran bei Hochwald-Zerf. Mayen empfängt morgen um 17 Uhr die SG Schneifel. Am Sonntag um 15 Uhr empfängt dann Untermose-Kobern zu Hause die Hunsrückhöhe Moorbach. Und der VfB Linz muss am Sonntag um 15.30 Uhr auswärts ran bei der zweiten Mannschaft von Eintracht Trier. In der Tabelle steht Mülheim-Kärlich mit 20 Punkten aus 8 Spielen auf Platz 1. Immendorf, Andernach und Kobern stehen auf den Plätzen 8, 9 und 10, jeweils mit 11 Punkten. Betzdorf und Würges und Linz stehen auf den Plätzen 14, 15 und 16. Betzdorf mit 9, Würges mit 7 und Linz mit 5 Punkten. Schlusslicht ist Mayen mit 3 Punkten. Und alles zu Spieltag Nummer 9 in der Rheinlandliga gibt's dann natürlich wieder bei uns in der neuen Woche. So, das Neueste vom Rheinlandliga-Update.
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1: 22 Grad haben wir in Weißen Turm gemessen, 22 Grad sind es auch in Winningen und in Koblenz-Wallersheim, da sind es auch 22 Grad. Sonnig geht es durch den Nachmittag in Richtung Wochenende. In der Nacht liegen die Tiefstwerte bei 5 Grad, dabei bleibt es klar. Und dann erwartet uns ein nochmal richtig sommerliches Wochenende. Samstag sonnig bei 27 Grad, am Sonntag bei bis zu 28 Grad. Am Montag ziehen dann ein paar mehr Wolken rein, das zeigt die Antenne Koblenz 3-Tage-Trend. Da dann teils aber trocken oder nochmal wärmer bei 29 Grad.
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2: Ich bin Jan-Henner Reitzen. Der Bundestag hat die Neuauflage des Tankrabatts beschlossen. Mit dem Gesetz wird die Energiesteuer auf Diesel und Benzin von Oktober bis Ende Dezember um 14 Cent pro Liter gesenkt.
3: Zusammen mit der Mehrwertsteuer sollen Diesel und Benzin insgesamt 17 Cent günstiger werden. Ob diese Steuerentlastung aber wirklich bei den Menschen ankommt, bleibt abzuwarten. Die Grünen beispielsweise fürchten, dass das nicht der Fall sein wird und die Mineralölkonzerne sich weiter die Taschen voll machen. Die CDU hält dagegen, dass der Tankrabatt das beste, schnell verfügbare Instrument sei. Durch ist der Tankrabatt mit der Abstimmung im Bundestag aber noch nicht. Der Bundesrat muss jetzt auch noch zustimmen. Der will sich aber heute noch damit beschäftigen, sodass das Gesetz am 1. Oktober in Kraft treten kann. Fiona Reinhardt, Nachrichtenredaktion.
2: Für andere Gesetze hat der Bundesrat den Weg heute schon frei gemacht. Unter anderem soll Kindergeld künftig in der Regel automatisch ausgezahlt werden, ohne dass Eltern nach der Geburt ihres Kindes dafür einen Antrag stellen müssen. Die Umstellung soll mit dem Jahreswechsel schrittweise kommen. Erstmal soll der Antrag nur wegfallen, wenn Eltern schon ein älteres gemeinsames Kind haben, für das sie schon Kindergeld bekommen. Durch den Bundesrat ist auch ein Gesetz, das Opfern von Unfällen mit E-Rollern helfen soll, Schadenersatz zu bekommen. In ganz Deutschland hat die Initiative Schulstreik gegen Wehrpflicht heute zu Demos aufgerufen in insgesamt 100 Städten, darunter Berlin, Hamburg, Frankfurt, Main oder Stuttgart. Die Proteste richteten sich gegen eine mögliche Wiedereinführung der Wehrpflicht.
4: Die Aktionen sollten so lange gehen, bis eine Wehrpflicht wieder vom Tisch ist, sagt Bela Breitner, Pressesprecher von Schulstreik gegen Wehrpflicht. Laut Gesetz werden alle jungen Männer ab Jahrgang 2008 gemustert. Das Ziel, Freiwillige zu gewinnen, weil die Bundeswehr mehr Soldaten braucht. Thomas Thonfeld, Berlin.
2: Bei der Parlamentswahl in Russland hat die Kreml-Partei eine deutliche Mehrheit von 3/4 der Sitze zugesprochen bekommen. Die Partei Geeintes Russland, die für den Kurs von Präsident Wladimir Putin steht, kommt nach dem offiziellen Endergebnis auf 349 der 450 Sitze. Putin hatte die Wahl auch als Abstimmung über den Krieg in der Ukraine inszeniert. Parteien, die ihm kritisch gegenüberstehen, waren von der Wahl ausgeschlossen worden.
0: Und jetzt noch mehr Informationen aus unserer Region.
5: Mit Lisa Tauchen, guten Tag. Die Verbraucherzentrale Rheinland-Pfalz mit Sitz in Koblenz rät dazu, Hausrat und Gebäude ausreichend gegen Schäden zu versichern. Eine Hausratsversicherung schützt bewegliche Gegenstände in der Wohnung, während eine Wohnungsgebäudeversicherung Schäden am Haus abdeckt. Elementarschäden wie Überschwemmungen, Starkregen und Hochwasser sind allerdings nicht automatisch mitversichert. Die Verbraucherzentrale empfiehlt deshalb, einen zusätzlichen Schutz gegen solche Schäden zu prüfen. Bei der Wohngebäudeversicherung sollte die Versicherungssumme außerdem so hoch sein, dass ein zerstörtes Haus in gleicher Größe und Ausstattung wieder aufgebaut werden kann. Außerdem in den Regionalnachrichten um halb. Auf der L117 bei Pleit ist ein Verkehrsunfall mit Dachziegeln passiert. Und im Kreis Neuwied können Elterngeldanträge künftig über ein neues Portal gestellt werden.
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1: Um genau 3:03 mit dem Blick raus zu euch auf die Straßen, auf die A48, Dreieck-Dernbach Richtung Koblenz, zwischen dem Dreieck-Dernbach und Hörgrenzhausen, hier aktuell 5 Kilometer Stau. B42 Bonn Richtung Koblenz zwischen Neuwied-Irlich und Neuwied, hier aktuell 3 Kilometer Stau.
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1: Geblitzt wird im Mühlheim-Kerlich im Stationsweg, das Ganze bei Schrittgeschwindigkeit. Und geblitzt wird in Koblenz auf der Kartause am Berliner Ring, Hörrewe 50 hier erlaubt. Und wenn ihr Staus, Blitzer oder Verkehrsbehinderungen habt im Herdabit, meldet's alles. Antenne Koblenz Hotline 0261 98 820 99 per Anruf oder WhatsApp direkt live zu mir ins Studio.
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1: Der Freitagnachmittag kurz vor dem nochmal recht sommerlichen Wochenende. Da steht das dritte Wochenende auf dem Koblenzer Oktoberfest an. Heute sind wir auch wieder live mit dabei. Das Ganze am späten Nachmittag und am frühen Abend. Und gleich schauen wir aber nochmal zurück auf das vergangene Wochenende. Das stand im Zeichen der Schlagerwiesen und der Bayerischen Nacht. Mehr dazu gleich nach New Order, Kenya Grace und Leonie und Callum Scott mit Stay. Und ich bin Max Dehmann. Schönen Freitag. Hallo.
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1: Heute startet Wochenende Nummer 3 des Koblenzer Oktoberfestes und wir sind heute Abend auch wieder live mit dabei. Aber auch am vergangenen Wochenende wurde wieder ordentlich gefeiert bei den Flying Tap Schlagerwiesen und der Bayerischen Nacht. Damit die Partys reibungslos laufen, arbeitet hinter den Kulissen ein großes Veranstaltungsteam. Mein Kollege Christopher Ströbel war auf der Wiesn unterwegs und hat Patrick Kuhn aus der Veranstaltungskuh getroffen. Mit ihm hat er über seine Arbeit, Aufgaben und Herausforderungen auf dem Oktoberfest gesprochen.
2: Patrick, wenn man hierher kommt, es wirkt alles sehr entspannt. Ich kann mir vorstellen, es gibt auch Situationen, die manchmal ein bisschen schwierig sind. Ich denke, da bist du dann der Mann, der ein bisschen da eingreifen bzw. vor Ort sein muss. Wie gehst du da vor? Wie haben wir uns das vorzustellen?
3: Also wir versuchen immer alles mit kompletter Ruhe zu lösen, jedes Problem. Und wir sagen selbst, es gibt kein Problem, das man nicht lösen kann. Wir wollen da jedem einfach das beste Erlebnis bieten. Und egal was anfällt, man redet darüber, findet zusammen eine Lösung, einen Kompromiss. Und so einfach, dass niemand von außerhalb das sieht oder mitbekommt, dass der Fluss der Veranstaltung nicht gestört wird.
2: Warte, ich kann mir vorstellen, dass du jeden Tag neue Situationen erlebst, die man vorher so noch nicht hatte. Muss man schon flexibel sein.
3: Auf jeden Fall. Also das ist aber auch das Tolle an dem Beruf, dass du einfach teilweise ins kalte Wasser geschmissen wirst und spontan dir eine Lösung überlegen musst. Und es ist einfach toll, wie flexibel man sein muss, was für Leute man kennenlernt, in was für Situationen man kommt. Weil es gibt nicht nur Probleme oder schlimme Situationen, sondern auch das komplette Gegenteil. Schöne Situationen, wo man merkt, deswegen mache ich den Beruf, weil es Spaß macht, genau wegen diesen schönen Situationen. Und es ist ein super Ausgleich, muss ich sagen.
2: Du strahlst das auch aus, eine positive Einstellung. Aber ich glaube, so wie man es hineinschreit, kommt zurück. Du wirst sicherlich in den Jahren viel erlebt haben, aber man wird sicherlich auch souverän.
3: Man wächst über sich hinaus, sage ich mal, und man lernt auch nie aus. Also egal, wie viele Veranstaltungen du machst, du lernst immer dazu, weil es passiert immer irgendwas, was du noch nie hattest. Und es ist einfach das Schöne, dass man über sich hinaus wachsen kann in dieser Branche.
1: Welche Highlights Patrick Kuhn bei seiner Arbeit erlebt und welche Pläne er für die Zukunft des Koblenzer Oktoberfestes hat, darüber sprechen wir dann in der nächsten Stunde. Das machen wir gegen 10 nach 4.
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1: 22 Grad haben wir in Waldesch gemessen, in Waltersburg sind es auch 22 Grad. Und in der Koblenzer Südstadt, da sind es 23 Grad. Sonnig geht's durch den Nachmittag, auch am Abend und in der Nacht bleibt es klar. Die Tiefstwerte liegen in der Nacht dann bei 5 Grad. Morgen auch viel Sonne bei 27 Grad, Sonntag auch bei 28 Grad viel Sonne. Richtung Abend und Nacht dann mit ein paar Wolken, das Ganze aber trocken.
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2: Im Studio Lisa Tauchen, guten Tag. Die Verbraucherzentrale Rheinland-Pfalz mit Sitz in Koblenz rät dazu, Hausrat und Gebäude ausreichend gegen Schäden zu versichern. Eine Hausratsversicherung schützt bewegliche Gegenstände in der Wohnung, während eine Wohnungsgebäudeversicherung Schäden am Haus abdeckt. Elementarschäden wie Überschwemmungen, Starkregen und Hochwasser sind allerdings nicht automatisch mitversichert. Die Verbraucherzentrale empfiehlt deshalb, einen zusätzlichen Schutz gegen solche Schäden zu prüfen. Bei der Wohngebäudeversicherung sollte die Versicherungssumme außerdem so hoch sein, dass ein zerstörtes Haus in gleicher Größe und Ausstattung wieder aufgebaut werden kann. Auf der L117 zwischen Ochtendung und Pleit hat es am Donnerstagmorgen einen Verkehrsunfall gegeben. Nach Angaben der Polizei geriet ein Auto mit Anhänger gegen 8.13 Uhr, vermutlich wegen nicht angepasster Geschwindigkeit, ins Schleudern. Der mit Dachziegeln beladene Anhänger löste sich von dem Auto und kippte um. Der Fahrer wurde dabei leicht verletzt. Die Dachziegel verteilten sich auf der Fahrbahn. Die L117 war deshalb in beiden Richtungen zunächst nicht befahrbar. Die Polizeiinspektion Mayen hat die Ermittlungen zum Unfall aufgenommen. Im Kreis Neuwied können Elterngeldanträge künftig über das neue Portal Mein Elterngeldantrag online gestellt werden. Der bisherige Dienst Elterngeld Digital wird schrittweise abgelöst. Unter dem neuen Portal können Anträge erstellt und direkt an die zuständige Elterngeldstelle übermittelt werden. Falls die digitale Übermittlung nicht funktioniert, kann der Antrag auch als PDF ausgefüllt und per E-Mail oder per Post eingereicht werden. Die Kreisverwaltung Neuwied empfiehlt trotzdem die digitale Antragsstellung, damit die Anträge möglichst schnell bearbeitet werden können. Das neue Portal und das PDF-Formular sind auf der Internetseite der Kreisverwaltung zu finden. Schloss Engers wird Ende September zum Treffpunkt für Schreibbegeisterte aus der Region. Am Samstag und Sonntag gibt es dort Vorträge, Workshops und Kurzlesungen rund ums Schreiben. Dabei geht es unter anderem um künstliche Intelligenz, Social Media, True Crime und die Entwicklung von Geschichten und Figuren. Das Angebot richtet sich auch an Menschen, die bisher nur in ihrer Freizeit schreiben oder mit dem Schreiben beginnen möchten. Ein wichtiger Teil des Wochenendes ist der Austausch untereinander. Der Eintritt kostet 10 Euro pro Tag. Kinder und Jugendliche bis 18 Jahren sowie Mitglieder des Kulturwerks kommen kostenlos hinein.
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1: Um 15.34 Uhr mit dem Blick raus zu euch auf die Straßen. Auf die 48 Dreieck-Dernbach Richtung Koblenz zwischen dem Dreieck-Dernbach und Türk-Renshausen hier aktuell 3 Kilometer Stau. B42 Bonn Richtung Koblenz zwischen Neuwied-Irlich und Neuwied, auch hier 2 Kilometer Stau. Und ich habe noch eine Meldung aus Niederbiber. Da ist die Wiedbachstraße zwischen am Steg und am Hammergraben aktuell halbseitig gesperrt. Grund ist ein Feuerwehreinsatz. Die Polizei regelt dort den Verkehr.
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1: Geblitzt wird in Mülheim-Kärlich im Stationsweg. Ecke auf dem Schildchen. Schrittgeschwindigkeit hier. Und geblitzt wird auch in Koblenz auf der Kartause, auf dem Berliner Ring, Höhe Rewe 50, hier erlaubt. Und wenn ihr Staus, Blitz oder Verkehrsbehinderungen habt, immer her damit, meldet's alles, Antenne Koblenz Hotline 0261 98 820 99 per Anruf oder WhatsApp direkt live zu mir ins Studio.
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1: Mit Lisa Tauchen, hi. Das Koblenzer Oktoberfest bietet auch dieses Wochenende wieder die verschiedensten Partyangebote. Freitag geht es wie gewohnt ab 17 Uhr los und dann geht es zurück in die 90er und 2000er bei der Partywiesn in Koblenz. Schon allein die Musikauswahl verspricht eine fantastische Stimmung. Thomas Deters, der Organisator des Koblenzer Oktoberfests, erzählt uns mehr zum Wochenende. Was ist denn an der 90er und 2000er Party so besonders?
2: Genau, die 90er und 2000er Partywiesn findet am Freitag, 25.09. statt. Wir haben das bundesweit bekannte DJ-Duo Buffalo and Wallace vor Ort und als Top-Act, auch aus TV bekannt, Oli P. bei uns hier in Koblenz.
1: Die Mallorca-Party, was steht denn da auf dem Programm?
2: Bei der Mallorca-Party haben wir tatsächlich 8 unterschiedliche Künstler an einem Tag hier in Koblenz im Festzelt. Das heißt, wir beginnen dort auch bereits um 24 Uhr. Das endet dann um 23 Uhr. Wir starten ziemlich früh schon mit Julian Sommer. Es wird Lorenz Büffel vor Ort sein. Es wird Mika One vor Ort sein. Almklausi, das heißt ein buntes Programm für alle hier bei uns auf dem Koblenzer Oktoberfest.
1: Einen ganzen Tag lang verwandelt sich das Festzelt in eine Mallorca-Hochburg. Mit einer Mischung aus Wiesnstimmung und Partyfeeling. Da gibt's jede Menge bekannte Partysongs, gute Laune und natürlich ordentlich Stimmung. Für die passende Atmosphäre sorgen außerdem die festlichen Dekorationen und das gesellige Miteinander im Zelt. So wird der Abend zu einem besonderen Erlebnis für alle, die Musik und ausgelassene Stimmung lieben. Tickets gibt's online oder an der Tageskasse, also Tracht an, Freunde einpacken und dabei sein, wenn es wieder heißt, oh zapft is. Und wir wünschen euch natürlich viel Spaß.
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1: 22 Grad sind es in Urmitz, 22 Grad sind es auch in Fallen da. Und in Koblenz-Stolzenfels, da sind es auch 22 Grad. Sonnig geht's ins Wochenende. Auch am Abend und in der Nacht bleibt's klar, die Tiefstwerte liegen bei 5 Grad. Morgen auch viel Sonne, das Ganze wärmer bei 27 Grad und am Sonntag nochmal wärmer bei dann bis zu 28 Grad.
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2: Ich bin Jan-Henner Reitzer. Tanken soll ab Oktober wieder um 17 Cent pro Liter günstiger werden, zumindest wenn die Mineralölkonzerne die Steuersenkung komplett weitergeben. Der Bundestag hat die Neuauflage des Tankrabatts heute beschlossen, auch der Bundesrat stimmte zu. Die vorgesehene Entlastung soll bis Ende des Jahres gelten und steht in der Kritik zum Beispiel von der Opposition im Bundestag. Ein Kritikpunkt, statt Tanken für alle günstiger zu machen, müsse eine gezielte Entlastung für diejenigen her, die Unterstützung auch wirklich nötig haben. Der Bundesrat hat sich heute mit vielen weiteren Themen beschäftigt. Unter anderem haben die Länder den Bund aufgefordert, mehr gegen Challenges in sozialen Medien zu tun, die Kinder und Jugendliche in Gefahr bringen.
3: An lebensgefährlichen Orten klettern, scharfe oder gar giftige Dinge zu sich nehmen oder sich zu würgen bis zum Blackout oder noch Schlimmeres. Solche vermeintlichen Challenges oder Mutproben in sozialen Medien können zu schwersten Verletzungen führen. Die Länderinitiative richtet sich an die Bundesregierung. Sie wird damit aufgefordert, das Recht zu schärfen. Mit einem Straftatbestand des Verleitens von Minderjährigen zu Selbstschädigungen. Onni Thorau, Berlin.
2: Die Menschen in Deutschland sparen lieber, anstatt Geld auszugeben. Im September hat das Konsumklima nach einer Marktforschungsstudie einen Dämpfer bekommen. Als Grund dafür werden unsichere politische Zeiten weltweit genannt, sowie teure Energie.
4: Die Neigung zum Sparen ist so hoch wie seit der Finanzkrise 2008 nicht mehr, so die Konsumforscher. Gleichzeitig seien die Erwartungen an die Einkommensaussichten stark gesunken. Sie sind demnach auf dem niedrigsten Wert seit April. Vor allem die hohen Energiepreise sorgen für Verunsicherung bei vielen Menschen. Deswegen rechnen die meisten damit, dass sie in den nächsten Monaten weniger kaufen werden. Außerdem werden sich wohl auch viele mit größeren Investitionen zurückhalten. Die Erhebung der Konsumforscher zeigt, dass auch die Bereitschaft zu größeren Anschaffungen leicht gesunken ist. Fiona Reinhardt, Nachrichtenredaktion.
2: In der Nähe von Barcelona sollen zwei Frauen rund 2 Jahre lang mit der Leiche eines Mannes im Haus gelebt haben. Nach ersten Ermittlungen der Polizei starb der Mann im Alter von 77 Jahren eines natürlichen Todes. Der Mann, seine 59-jährige Frau und seine 22-jährige Tochter sollen ihr Haus seit Beginn der Corona-Pandemie kaum noch verlassen haben.
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5: Mit Lisa Tauchen, guten Tag. Bei Wildkaninchen auf dem Koblenzer Oberwert ist das RHD-Virus Typ 2 nachgewiesen worden. Das Veterinäramt Mayen-Koblenz hat mehrere tote Tiere untersuchen lassen, nachdem dort wiederholt verendete Wildkaninchen gefunden worden waren. RHD ist eine hoch ansteckende Viruserkrankung, die bei Kaninchen häufig tödlich verläuft. Das Veterinäramt empfiehlt Haltern von Hauskaninchen, den Impfschutz gegen RHD und Myxomatose überprüfen und bei Bedarf auffrischen zu lassen. Wichtig sind außerdem gute Hygiene und der Abstand zwischen Haus- und Wildkaninchen. Tote Wildkaninchen sollten nicht mit bloßen Händen angefasst werden, auch Hunde und andere Haustiere sollten ferngehalten werden. Außerdem in den Regionalnachrichten um 16:30. Der Ausbau der L255 im Landkreis Neuwied ist abgeschlossen. Und in Boppard hat der Ausbau der Schützenstraße begonnen.
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1: Um 16 Uhr und 3 Minuten mit dem Blick raus zu euch auf die Straßen. Da schauen wir auf die 48 Koblenz Richtung Dermbach zwischen dem Dreieck Dermbach und Hörgrenzhausen. Ja, aktuell 3 Kilometer Stau. A48 Koblenz Richtung Dreieck Dermbach zwischen Koblenz Nord und Bendorf-Neuwied. Hier 4 Kilometer Stau. B42 Bonn Richtung Koblenz zwischen Neuwied-Irlich und Neuwied. Auch hier 2 Kilometer Stau. Und in Niederbieber ist nach wie vor die Wiedbachstraße zwischen am Steg und am Hammersgraben halbseitig gesperrt. Grund ist ein Feuerwehreinsatz. Die Polizei regelt vor Ort den Verkehr.
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1: Geblitzt wird in Koblenz auf der Kartause, das Ganze im Berliner Ring. Höhe Rewe 50 hier erlaubt. Und geblitzt wird auch in Mülheim-Kärlich im Stationsweg an der Ecke auf dem Schildchen. Hier Schrittgeschwindigkeit. Und wenn ihr Staus, Blitzer oder Verkehrsbehinderungen habt, immer her damit, meldet's alles. Antenne Koblenz Hotline 0261 988 2099 per Anruf oder WhatsApp direkt live zu mir ins Studio.
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1: Der Freitagnachmittag, da startet heute Wochenende Nummer 3 beim Koblenzer Oktoberfest. Wir sind nachher live mit dabei. Vorher schauen wir aber heute am Nachmittag nochmal zurück auf das vergangene Wochenende. Da war mein Kollege Christopher Ströbel unterwegs und hat unter anderem Patrick Kuhn getroffen. Er ist aus dem Planungs- und Veranstaltungsteam des Koblenzer Oktoberfests. Mehr dazu nach den Simple Minds, David Guetta und Eva Max und Connor Skinner mit Find You. Und ich bin Max Dehmann. Schönen Freitag.
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1: Ohne das Planungs- und Veranstaltungsteam läuft beim Koblenzer Oktoberfest gar nichts. Während auf der Wiesn gefeiert wird, kümmern sich Mitarbeiter wie Patrick Kuhn im Hintergrund darum, dass alles reibungslos läuft. Mein Kollege Christopher Ströbel hat Patrick Kuhn auf dem Koblenzer Oktoberfest getroffen und mit ihm über seine persönlichen Highlights und seine Pläne für die Zukunft gesprochen.
2: Patrick, was ist so dein persönliches Highlight, wenn du so an die Wiesn oder jetzt also Koblenzer Oktoberfest, wie nennen wir es beim Namen nennst, was ist so was, auf was du dich immer am meisten freust?
3: Boah, eigentlich auf alles. Also ich habe mega Spaß beim Aufbau, das ganze Festzelt zu schmücken natürlich, zu schauen, wie der Fortschritt vorangeht. Natürlich auf die Veranstaltungen, zu sehen, wie viel Spaß die Besucher haben. Aber natürlich auch auf den Abbau, weil es dann so ein schönes, rundes Ende ist. Man weiß, es geht zu Ende. Und man beginnt eigentlich schon mit dem Abbau für die Planung fürs nächste Jahr. Also jeder einzelne Abschnitt ist eigentlich so ein Highlight an sich, kann man sagen.
2: Sozusagen das Oktoberfest ist schon die Planung fürs nächste Oktoberfest. Patrick, habt ihr auch irgendwie Ideen, die neu sind oder wo du sagst, das würde ich gerne mal ein bisschen verändern oder bleibt man eher dem Alten treu?
3: Nee, also es verändert sich immer wieder was. Man merkt, man muss einfach mit der Zeit gehen. Dieses Jahr sind wir jetzt cashless geworden, also man kann komplett mit Karte zahlen überall. Und es sind einfach alles Prozesse, sage ich mal, wo von Jahr zu Jahr stattfinden. Weil du findest einfach immer Punkte, die du optimieren kannst. Auch wenn es schon gut läuft, kannst du es trotzdem noch besser gestalten, um den Besuchern einen reibungsloseren Ablauf zu bieten. Und da sind wir einfach dran, es einfach immer noch mehr zu optimieren.
2: Im Hintergrund hören wir die Leute schreien, im positiven Sinne. Tolle Stimmung heute. Ich frage trotzdem mal deine Bilanz schon der letzten Tage.
3: Überragend. Also die Stimmung ist echt mega, egal welche Veranstaltung ist. Ich freue mich auch schon sehr auf die nächsten Wochen, weil in den nächsten Wochen kommen natürlich unter anderem die Mallorca-Party oder die Kölsche Nacht, wo einfach wirklich herausragend sind, muss ich sagen. Also die Stimmung, die Menschen, wo da sind, die Künstler, wo auftreten, wow. Also egal welche Veranstaltung, die Stimmung ist aktuell immer wirklich ganz weit oben.
1: Auch an diesem Wochenende können sich Besucher auf die 90er- und 2000er-Party freuen. Wir sind heute Abend mit dabei und außerdem steht dann am morgigen Samstag noch die große Mallorca-Party an. Und darüber sprechen wir gleich. Das Ganze mit Alm Klausi.
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1: 23 Grad sind es in Saffig, 23 Grad sind es auch in Urbar und in Koblenz-Rübenach sind es auch 23 Grad. Sonnig geht's durch den Abend und dann auch klar durch die Nacht. Die Tiefstwerte, die liegen bei 5 Grad. Morgen auch sonnig, nochmal wärmer bei 27 Grad und am Sonntag dann sogar bei bis zu 28 Grad.
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2: Im Studio Lisa Tauchen, guten Tag. Bei Wildkaninchen auf dem Koblenzer Oberwert ist das RHD-Virus Typ 2 nachgewiesen worden. Das Veterinäramt Mayen-Koblenz hat mehrere tote Tiere untersuchen lassen, nachdem dort wiederholt verendete Wildkaninchen gefunden worden waren. RHD ist eine hoch ansteckende Viruserkrankung, die bei Kaninchen häufig tödlich verläuft. Das Veterinäramt empfiehlt Haltern von Hauskaninchen, den Impfschutz gegen RHD und Myxomatose überprüfen und bei Bedarf auffrischen zu lassen. Wichtig sind außerdem gute Hygiene und der Abstand zwischen Haus- und Wildkaninchen. Tote Wildkaninchen sollten nicht mit bloßen Händen angefasst werden, auch Hunde und andere Haustiere sollten ferngehalten werden. Der Ausbau der L255 zwischen Rossbach und Arsenau im Landkreis Neuwied ist abgeschlossen. Die Landstraße wurde gestern offiziell wieder für den Verkehr freigegeben. Auf einer Länge von rund 2,3 Kilometern wurde die Fahrbahn erneuert und die Entwässerung vollständig überarbeitet. Die Bauarbeiten konnten rund 2 Wochen früher als geplant beendet werden. Die Kosten für das Projekt liegen bei rund 1,9 Millionen Euro. Die L255 ist zwischen Rossbach und Arsenau damit wieder ohne Baustelleneinschränkungen befahrbar. Die Strecke soll damit langfristig sicherer und leistungsfähiger sein. In Boppard hat der Ausbau der Schützenstraße begonnen. Die Straße wird auf einer Länge von rund 600 Metern grundlegend erneuert. Dabei werden auch Kanalisation und Wasserversorgung neu gebaut. Rund 700 Meter Wasserleitungen und etwa 300 Meter Hausanschlussleitungen sind Teil der Maßnahme. Die Arbeiten laufen seit dem 21. September und sollen voraussichtlich bis Ende April 2028 abgeschlossen sein. Während der Bauzeit ist die Schützenstraße voll gesperrt. Die Gesamtkosten liegen bei rund 4 Millionen Euro und werden von der Stadt Boppard und dem Rhein-Hunsrück-Wasserzweckverband getragen. Die Musikschule der Stadt Koblenz veranstaltet im September erstmals den Koblenzer Jugendwettbewerb Gitarre. Junge Gitarristen bis 19 Jahre aus ganz Deutschland treten dabei in der Kategorie Konzertgitarre Solo vor einer internationalen Jury an. Zum Wettbewerb gehören 2 öffentliche Konzerte im historischen Rathaussaal. Am Samstag um 18.30 Uhr werden dort die Preise verliehen und die Gewinner spielen beim Preisträgerkonzert. Der Eintritt ist frei. Am Sonntag folgt um 11 Uhr eine Matinee mit einem Gitarrenduo, ebenfalls mit freiem Eintritt.
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1: Um 16.34 Uhr im Mitteblick raus zu euch auf die Straßen. Auf die A48 Dermbach Richtung Koblenz zwischen dem Dreieck Dermbach und Türkgrenzhausen. Hier 3 Kilometer Stau an der Baustelle. Dann schauen wir auf die B42 Bonn Richtung Koblenz zwischen Neuwied-Irlich und Neuwied. Hier aktuell 2 Kilometer Stau.
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1: Geblitzt wird in Koblenz auf der Kartause am Berliner Ring, Höhe Rewe, 50 hier erlaubt. Und wenn ihr Staus, Blitzer oder Verkehrsbehinderungen habt, immer her damit. Meldet's alles. Antenne Koblenz Hotline 0261 98 820 99. Per Anruf oder WhatsApp direkt live zu mir ins Studio.
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1: Mit Lenz Göbels, hallo. Heute stehen euch zwei Blutspendetermine zur Auswahl. Das Blutspendemobil an der Hochschule Koblenz in der Konrad-Zuse-Straße 1 ist von 11 bis 17 Uhr vor Ort. Und in Maria Lach könnt ihr außerdem in der Benediktinerabtei von 13 bis 14.30 Uhr Blut spenden. Zum Start in die neue Woche gibt es am Montag erneut zwei Möglichkeiten. Das neue Justizzentrum in der Deinhardt-Passage 1 in Koblenz ist von 10 bis 14 Uhr geöffnet. Und in Waltersburg könnt ihr später am Tag in der Peter-Friedhofen-Schule in der Peter-Friedhofen-Straße 8 bis 10 von 17 bis 20 Uhr Blut spenden. Am Mittwoch bietet sich eine weitere Möglichkeit zum Blutspenden in Mülheim-Kärlich. Die Kurfürstenhalle in der Clemensstraße 6 ist von 16.30 Uhr bis 20.30 Uhr für Blutspender geöffnet. Direkt zum Start in den Oktober könnt ihr dann am 1. Oktober in Koblenz Blut spenden. Die Julius-Wegeler-Schule in der Beatusstraße 143 bietet von 10 bis 14.30 Uhr eine Möglichkeit. Auch in der ersten Oktoberwoche stehen mehrere Termine an. Am 5. Oktober könnt ihr in der Mehrzweckhalle in St. Sebastian von 17 bis 19.30 Uhr Blut spenden. Einen Tag später gibt es gleich drei Anlaufstellen. In Bad Ems öffnet das Seniorenzentrum Lahnblick in der Lahnstraße 70 von 15.30 Uhr bis 19.30 Uhr. In Urmitz könnt ihr in der Peter-Hering-Halle in der Kaltenengerser Straße 5 von 16 bis 20 Uhr Blut spenden. Und in Ransbach-Baumbach ist die Stadthalle in der Rheinstraße 103 von 16.30 Uhr bis 20 Uhr geöffnet. Und wie immer, wenn eine Blutspende dabei ist, die wir für die nächste oder übernächste Woche noch nicht erwähnt haben, dann meldet euch gern bei uns. Entweder per E-Mail an redaktion@antenne-koblenz.de oder per WhatsApp direkt live ins Studio unter 0261 988 20 99. Eure Blutspendetermine in der Region.
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1: 21 Grad sind es in Ransbach-Baumbach, 23 sind es in Rehens und in Koblenz im Rauntal sind es auch 23 Grad. Sonnig geht es in Richtung Wochenende, auch am Abend und in der Nacht bleibt es klar. Die Tiefstwerte liegen bei 5 Grad. Morgen viel Sonne, das Ganze nochmal wärmer bei bis zu 27 Grad. Am Sonntag dann bei bis zu 28 Grad. Der Antenne Koblenz 3-Tage-Trend zeigt dann zum Start in die neue Woche am Montag. Da wieder ein paar mehr Wolken, das Ganze trocken, aber auch nochmal wärmer bei dann bis zu 29 Grad.
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2: Ich bin Jan-Henner Reitze. Die Neuauflage des Tankrabatts kommt. Bundestag und Bundesrat haben das Gesetz auf den Weg gebracht, das eine Steuersenkung von insgesamt rund 17 Cent pro Liter Benzin und Diesel vorsieht. Es soll von Oktober bis Ende Dezember gelten.
3: Experten haben ausgerechnet, dass der durchschnittliche Verbrennerfahrer so in den nächsten 3 Monaten etwa 32 bis 36 Euro spart, je nach Fahrleistung, Verbrauch und Tankverhalten. Allerdings bleibt abzuwarten, ob die 17 Cent wirklich vollständig bei den Autofahrern ankommen, denn schon beim letzten Tankrabatt wurde kritisiert, dass die Mineralölkonzerne die Steuersenkung nicht vollständig weitergegeben haben. Das Gesetz soll zum 1. Oktober in Kraft treten. Es kostet den Staat voraussichtlich Steuerausfälle von rund 2,5 Milliarden Euro. Fiona Reinhardt, Nachrichtenredaktion.
2: Deutschlandweit haben heute tausende Schülerinnen und Schüler gegen eine mögliche neue Wehrpflicht demonstriert. Aktionen gab es in 100 Städten. Die Initiatoren sprechen von insgesamt 45.000 Teilnehmenden. Seit Januar gibt es wieder eine verpflichtende Musterung mit dem Ziel, genug Freiwillige für den Truppenausbau der Bundeswehr zu gewinnen. Gelingt das nicht, besteht die Möglichkeit, dass der Bundestag über eine Wiedereinführung der Wehrpflicht abstimmt. VW sowie die Konzerntöchter Audi und Seat rufen weltweit mehrere Millionen Fahrzeuge in die Werkstätten zurück. In Deutschland sind mindestens 950.000 Autos betroffen. Es geht um ein Problem mit einer Schraube, das zum Ausfall der Lenkung führen könnte.
4: Der Rückruf sei vorsorglich. Ein Audi-Sprecher erklärte, bislang habe es in diesem Zusammenhang, Zitat, keine Personen- oder weitergehenden Sachschadensfälle gegeben. Die problematische Schraube an der Lenkung, heißt es, könnte bei bestimmten Umwelteinflüssen und jahrelangem Betrieb unter Streusalzeinfluss korrodieren und die Lenkung beeinträchtigen. Betroffen sind zahlreiche Modelle von VW aus vielen Baujahren, ebenso Audi- und Seat-Modelle. Der Austausch der Schraube in der Werkstatt dauert laut VW bis zu einer Stunde. Bonnie Tochau, Nachrichtenredaktion.
2: Im Online-Shopping tritt für Pakete aus Drittstaaten in die EU ab November eine neue Bearbeitungsgebühr von 2 Euro pro Stück in Kraft. Für die Zahlungen sollen die Online-Plattformen zuständig sein. Die Gebühr ist Teil einer Zollreform, die Kosten einer zunehmenden Flut von Paketen aus China entgegengesetzt werden soll.
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5: Mit Lisa Tauchen, guten Tag. Die Verbraucherzentrale Rheinland-Pfalz mit Sitz in Koblenz rät dazu, Hausrat und Gebäude ausreichend gegen Schäden zu versichern. Eine Hausratsversicherung schützt bewegliche Gegenstände in der Wohnung, während eine Wohnungsgebäudeversicherung Schäden am Haus abdeckt. Elementarschäden wie Überschwemmungen, Starkregen und Hochwasser sind allerdings nicht automatisch mitversichert. Die Verbraucherzentrale empfiehlt deshalb, einen zusätzlichen Schutz gegen solche Schäden zu prüfen. Bei der Wohngebäudeversicherung sollte die Versicherungssumme außerdem so hoch sein, dass ein zerstörtes Haus in gleicher Größe und Ausstattung wieder aufgebaut werden kann. Außerdem in den Regionalnachrichten um halb. Auf der L117 bei Pleit ist ein Verkehrsunfall mit Dachziegeln passiert. Und im Kreis Neuwied können Elterngeldanträge künftig über ein neues Portal gestellt werden.
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1: Um 17.03 Uhr mit dem Blick raus zu euch auf die Straßen, auf die A48 Dermbach Richtung Koblenz. Zwischen dem Dreieck Dermbach und Hörgrenzhausen an der Baustelle 3 Kilometer Stau. B42 Bonn Richtung Koblenz zwischen Neuwied-Irlich und Neuwied hier aktuell 2 Kilometer Stau.
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1: Geblitzt wird auf der Kartause am Berliner Ring, Höhe Rewe 50 sind hier erlaubt. Und wenn ihr Staus, Blitzer oder Verkehrsbehinderungen habt, immer her damit, meldet's alles. Antenne Koblenz Hotline 0261 98 820 99 per Anruf oder WhatsApp direkt live zu mir ins Studio.
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1: Der Freitagnachmittag auf dem Weg ins Spätsommerwochenende und in Wochenende Nummer 3 auf dem Koblenzer Oktoberfest. Da geht's jetzt in den Minuten los mit dem Freitag. Mit dabei auch meine Kollegin Alla Schenz, schalten wir auch heute am Nachmittag und am Abend noch hin. Morgen gibt's dann die Mallorca-Party. Mit dabei ist Alm Klausi und wir haben vorab mit ihm gesprochen, was euch dort erwartet. Nach Chesney Hawks, Tom Gregory und Teddy Swims mit Mr. Know-It-All. Und ich bin Max Dehmann. Schönen Freitag.
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1: Mallorca-Party trifft auf Oktoberfest. Morgen wird auf dem Koblenzer Oktoberfest ordentlich gefeiert. Insgesamt 8 verschiedene Acts stehen auf dem Programm und sorgen für gute Laune. Mit dabei ist auch ein bekanntes Gesicht, Klaus Meyer, bekannt unter seinem Künstlernamen Alm Klausi. Er ist nicht zum ersten Mal in Koblenz zu Gast und weiß schon ziemlich genau, was ihn erwartet.
2: Wie gesagt, ich bin schon echt schon lang dabei. Das ist schon ein Ritterschlag, da zu singen, weil er selbst unfassbar schön auch ist. Es ist groß, es ist richtig voll und für mich ist das immer schön. Ich freue mich schon drauf und bin eigentlich schon enttäuscht, dass ich weiter muss in dem Abend. Aber das gehört zum Job dazu. Aber auch wenn ich schon um 18 Uhr dran bin, weiß ich jetzt schon, da sind ich schon mittendrin am Feiern. Ansonsten eigentlich das normale Programm und T-Shirts werde ich reinschmeißen in die Menge. Natürlich begrenzt.
1: Seine Vorfreude ist also groß, aber worauf freut er sich genau? Auch das haben wir ihn gefragt.
2: Ich glaube, das ist schon echt ein Kult geworden im Koblenzer Oktoberfest, diese Mallorca-Party. Da haben wir sehr, sehr, sehr gut besucht. Und die Leute hier im Koblenzer Raum, die sind ja Karneval, sind ja gewohnt da oben und die feiern immer unfassbar gut bei der Mallorca-Party. Konkret freue ich mich natürlich, Menschen, Leute zu treffen, die einfach Spaß haben, wo ihren Alltag liegen lassen, einfach Vollgas geben, dass sie laut mitsingen, laut mitklatschen.
1: Und für alle, die mit Mallorca-Partys bisher noch nicht so viel anfangen können und sich fragen, was musikalisch eigentlich auf sie zukommt, Alm Klausi hat uns verraten, welche Musik und Stimmung euch am Samstag erwartet.
2: Ja, ein Song ist immer schwierig. Ich würde sagen, einfach Partymusik auf gutem Niveau. Unsere eigene Songs, mein Song wie Mama Lauda oder Drehboot oder Señorita oder noch ganz viele. Also das heißt, Songs zum Mitsingen, Spaß haben, und mit Freunden feiern einfach das Wichtigste. Wer Mallorca-Fan ist, Après-Ski-Fan, Karneval-Fan ist, ist am Samstag beim Koblenz Oktoberfest. So muss ich sagen, im Kreis Koblenz plus 200 Kilometer. Man muss dabei sein. Also das ist ja wirklich ein super Line-Up mit super Kollegen von mir.
1: Ihr habt's gehört, morgen um 14 Uhr geht's los. Dann wird beim Koblenzer Oktoberfest ordentlich Mallorca-Stimmung gemacht. Und allen, die dabei sind, wünschen wir natürlich viel Spaß.
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1: 23 Grad sind es in Pleit, 23 Grad sind es auch in Polch und in Koblenz auf der Pfaffendorfer Höhe, da sind es 22 Grad. Sonnig geht es jetzt durch den Abend, bis die Sonne untergeht, da bleibt es dann aber auch klar. Die Tiefstwerte liegen in der Nacht bei 5 Grad. Morgen auch viel Sonne und nochmal wärmer bei bis zu 27 Grad. Am Sonntag dann 28 Grad. Am Abend ein paar Wolken, das Ganze aber trocken. Montag zum Start, Sonne und Wolken im Mix, trocken bei nochmal wärmeren 29 Grad.
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2: Im Studio Lisa Tauchen, guten Tag. Die Verbraucherzentrale Rheinland-Pfalz mit Sitz in Koblenz rät dazu, Hausrat und Gebäude ausreichend gegen Schäden zu versichern. Eine Hausratsversicherung schützt bewegliche Gegenstände in der Wohnung, während eine Wohnungsgebäudeversicherung Schäden am Haus abdeckt. Elementarschäden wie Überschwemmungen, Starkregen und Hochwasser sind allerdings nicht automatisch mitversichert. Die Verbraucherzentrale empfiehlt deshalb, einen zusätzlichen Schutz gegen solche Schäden zu prüfen. Bei der Wohngebäudeversicherung sollte die Versicherungssumme außerdem so hoch sein, dass ein zerstörtes Haus in gleicher Größe und Ausstattung wieder aufgebaut werden kann. Auf der L117 zwischen Ochtendung und Pleit hat es am Donnerstagmorgen einen Verkehrsunfall gegeben. Nach Angaben der Polizei geriet ein Auto mit Anhänger gegen 8.13 Uhr, vermutlich wegen nicht angepasster Geschwindigkeit, ins Schleudern. Der mit Dachziegeln beladene Anhänger löste sich von dem Auto und kippte um. Der Fahrer wurde dabei leicht verletzt, die Dachziegel verteilten sich auf der Fahrbahn. Die L117 war deshalb in beiden Richtungen zunächst nicht befahrbar. Die Polizeiinspektion Mayen hat die Ermittlungen zum Unfall aufgenommen. Im Kreis Neuwied können Elterngeldanträge künftig über das neue Portal Mein Elterngeldantrag online gestellt werden. Der bisherige Dienst Elterngeld Digital wird schrittweise abgelöst. Unter dem neuen Portal können Anträge erstellt und direkt an die zuständige Elterngeldstelle übermittelt werden. Falls die digitale Übermittlung nicht funktioniert, kann der Antrag auch als PDF ausgefüllt und per E-Mail oder per Post eingereicht werden. Die Kreisverwaltung Neuwied empfiehlt trotzdem die digitale Antragsstellung, damit die Anträge möglichst schnell bearbeitet werden können. Das neue Portal und das PDF-Formular sind auf der Internetseite der Kreisverwaltung zu finden. Schloss Engers wird Ende September zum Treffpunkt für Schreibbegeisterte aus der Region. Am Samstag und Sonntag gibt es dort Vorträge, Workshops und Kurzlesungen rund ums Schreiben. Dabei geht es unter anderem um künstliche Intelligenz, Social Media, True Crime und die Entwicklung von Geschichten und Figuren. Das Angebot richtet sich auch an Menschen, die bisher nur in ihrer Freizeit schreiben oder mit dem Schreiben beginnen möchten. Ein wichtiger Teil des Wochenendes ist der Austausch untereinander. Der Eintritt kostet 10 Euro pro Tag. Kinder und Jugendliche bis 18 Jahren sowie Mitglieder des Kulturwerks kommen kostenlos hinein.
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1: Um 17.32 Uhr mit dem Blick auf die Straßen, auf die A48, Dreieck-Dernbach Richtung Koblenz. Zwischen dem Dreieck-Dernbach und Hörgrenzhausen hier aktuell 2 Kilometer Stau. Und da habe ich auch noch die Info für euch. Und zwar die A48 ist zwischen diesem Abschnitt, also zwischen dem Dreieck-Dernbach und Hörgrenzhausen, wegen Brückenarbeiten in beiden Richtungen über das Wochenende gesperrt. Das Ganze von heute circa 20 Uhr. Bis Montag circa 5 Uhr. Die Umleitung erfolgt über die B49 bzw. dann die B42. Ansonsten wünsche ich überall eine gute und sichere Fahrt.
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1: Geblitzt wird auf der Kartause, auf dem Berliner Ring. Fahrt also in Höhe Rewe 50 sind hier erlaubt. Und wenn ihr Staus, Blitzer oder Verkehrsbehinderungen habt, immer her damit, meldet's alles. 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
1: Mit Max Dehmann aus der Sportredaktion. Hallo, Sonnenschein über der Mosel, faire Bedingungen und spannende Rennen. Bei der diesjährigen Koblenzer Stadtmeisterschaft im Rudern hat der Nachwuchs des Koblenzer Ruderclubs Rhenania auf sich aufmerksam gemacht. In allen 4 Stadtmeisterschaftsrennen gingen die Titel an Ruderinnen und Ruderer des Vereins. Bei den Junioren B setzte sich Philipp Vogel durch und sicherte sich den Titel des Koblenzer Stadtmeisters. Bei den Juniorinnen B war Janka Lenze erfolgreich. In der Altersklasse Junior A gingen die Stadtmeistertitel an Jonas Schmidt und Melina Müller. Die jungen Athletinnen und Athleten lieferten sich spannende Duelle. Auch für den jüngeren Nachwuchs war der Wettkampftag eine wichtige Gelegenheit, Erfahrungen zu sammeln. Außerhalb der Stadtmeisterschaft wurden 2 zusätzliche Rennen für Jungen und Mädchen ausgetragen. Alexander Franz und Fuong An Nguyen konnten sich dabei jeweils souverän den Sieg sichern. Am Ende konnten sich Aktive und Zuschauer über einen gelungenen Rudertag freuen. Wie lassen sich Kinder im Schulalltag mit einfachen Mitteln nachhaltig für Bewegung und Fußball begeistern? Antworten darauf gibt die Fortbildung Schule des Kleinfeldfußballs für den bewegten Schulalltag am Freitag, 27. November 2026 in Andernach. Der Fußballverband Rheinland lädt gemeinsam mit dem Deutschen Fußballbund Lehrkräfte aller Schulformen, Trainer sowie AG-Leiter zu einer kostenfreien Veranstaltung im Rahmen der DFB-Schulfußballtour ein. Eine Schulklasse der Hasenfänger Grundschule aus Andernach unterstützt dabei als Demo-Gruppe. Von 9 bis 13 Uhr präsentiert das DFB-Kompetenzteam die Schule des Kleinfeldfußballs als Bestandteil der Trainingsphilosophie Deutschland. Die Teilnahme ist kostenlos. So das Neueste vom Sport.
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1: 23 Grad haben wir Neuwied gemessen, 23 Grad sind es auch in Ochtendung und in Koblenz-Pfaffendorf, da sind es auch 23 Grad. Sonnig geht's durch den Abend, auch in der Nacht bleibt es dann klar. Die Tiefstwerte liegen in der Nacht bei 5 Grad. Morgen viel Sonne und auch wieder wärmer bei 27 Grad und am Sonntag dann nochmal wärmer bei bis zu 28 Grad. Am Sonntagabend können dann ein paar Wolken reinziehen, das Ganze aber harmlos. Montag Sonne und Wolken im Mix, das Ganze mit nicht mehr ganz so viel Sonne, aber nochmal wärmer bei dann bis zu 29 Grad.
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2: Ich bin Jan-Henner Reitze. Die Neuauflage des Tankrabatts ist beschlossene Sache. Bundestag und Bundesrat haben der Steuersenkung zugestimmt, die Benzin und Diesel rechnerisch von Oktober bis Jahresende 17 Cent pro Liter günstiger machen soll. Weitere Gesetze sind heute durch den Bundesrat gegangen. Zum Beispiel sollen Opfer von Unfällen mit Elektrorollern künftig bessere Chancen haben, Schadenersatz zu bekommen.
3: Es gibt immer mehr Elektroroller im Straßenverkehr und auch immer mehr Unfälle. Wer allerdings von einem Elektroroller angefahren wird oder auf dem Gehweg über einen stolpert, bleibt heute oft auf seinen Behandlungskosten sitzen. Jetzt sollen strengere Regeln für Betreiber einer E-Roller-Flotte eingeführt werden. Sie sollen für Unfallkosten aufkommen, wenn der eigentliche Verursacher nicht belangt werden kann, was meistens der Fall ist. Unfallopfer kommen so vielleicht eher an Geld und vielleicht ergreifen die E-Roller-Vermieter ja auch eigene Maßnahmen, um die Zahl der Unfälle zu verringern.
2: Ronny Thorau, Berlin. Der VW-Konzern ruft weltweit mehrere Millionen Fahrzeuge zurück. Eine Schraube an der Lenkung soll ausgetauscht werden. In Deutschland sind mindestens 950.000 Fahrzeuge betroffen, auch der Marken Audi und Seat. Autobesitzer sollen per Brief informiert werden, der Austausch der Schraube bis zu eine Stunde dauern. Diese hält Streusalz nicht ausreichend stand. VW sagt, mit betroffenen Autos könne trotzdem weiter gefahren. Italiens rechte Regierung verschärft Regeln an Schulen. Ab dem kommenden Schuljahr gilt dort ein Burka-Verbot und eine Obergrenze für ausländische Schüler mit geringen Italienischkenntnissen.
4: Bei etwa einem Drittel ist Schluss. Denn mehr Ausländer, die nicht gut Italienisch sprechen, sei für alle in der Klasse ein Problem, sagt die Regierung hier. Im Blick hat sie vor allem neu zugewanderte Kids und Jugendliche und auch Eltern mit Sprachproblemen, die müssen hier bald Italienisch lernen. Ansonsten gibt's ein Bußgeld. Außerdem wird Gesicht zeigen Pflicht. Burka und Co. sind ab dem kommenden Schuljahr hier tabu. Claudia Wächter, Rom.
2: Wer in Deutschland online etwas für 1.000 Euro kauft, zahlt zunehmend in Raten. Nach einer Umfrage des Vergleichsportals Verivox entscheiden sich 15% der Befragten dafür, rund 6% mehr als vor 2 Jahren. Ratenzahlung wird dabei eher von Menschen gewählt, die weniger verdienen.
0: Und jetzt noch mehr Informationen aus unserer Region.
5: Mit Lisa Tauchen, guten Abend. Bei Wildkaninchen auf dem Koblenzer Oberwert ist das RHD-Virus Typ 2 nachgewiesen worden. Das Veterinäramt Mayen-Koblenz hat mehrere tote Tiere untersuchen lassen, nachdem dort wiederholt verendete Wildkaninchen gefunden worden waren. RHD ist eine hoch ansteckende Viruserkrankung, die bei Kaninchen häufig tödlich verläuft. Das Veterinäramt empfiehlt Haltern von Hauskaninchen, den Impfschutz gegen RHD und Myxomatose überprüfen und bei Bedarf auffrischen zu lassen. Wichtig sind außerdem gute Hygiene und der Abstand zwischen Haus- und Wildkaninchen. Tote Wildkaninchen sollten nicht mit bloßen Händen angefasst werden, auch Hunde und andere Haustiere sollten ferngehalten werden. Außerdem in den Regionalnachrichten um 13:30. Der Ausbau der L255 im Landkreis Neuwied ist abgeschlossen. Und in Boppard hat der Ausbau der Schützenstraße begonnen.
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1: Um 18.03 Uhr mit dem Blick raus zu euch auf die Straßen. Da habe ich aktuell keine Staus, keine Verkehrsbehinderungen. Aber eine Meldung für die A48 Dermbach Richtung Koblenz. Zwischen Dreieck-Dermbach und Törgrenzhausen wird die A48 wegen Brückenarbeiten in beiden Richtungen übers Wochenende gesperrt. Das Ganze von heute ca. 20 Uhr bis Montag ca. 5 Uhr. Die Umleitung erfolgt über die B49 und die B42.
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1: Blitzer habe ich aktuell auch keine. Wenn ihr was habt, Staus, Blitzer, Verkehrsbehinderungen, immer her damit. Meldet's alles. Antenne Koblenz Hotline 0261 98 8 20 99. per Anruf oder WhatsApp direkt live zu mir ins Studio.
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1: Freitagabend rein ins spätsommerliche Wochenende. Temperaturen von noch mal fast an die 30 Grad, vor allen Dingen dann auch noch mal zum Wochenstart. Also ein schönes sonniges Wochenende liegt vor uns. Vor uns liegt auch immer der Antenne Koblenz Supermix mit Michael Jackson, mit Declan J. Donovan und mit Louis Tomlinson und Imposter. Dann gibt es den Polizeireport, alles was wichtig ist aus den Polizeirevieren der Region. Ich bin Max Dehmann, schönen Freitagabend. Hallo.
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1: Im Studio Lisa Tauchen, guten Tag. Bei Kretz im Landkreis Mayen-Koblenz hat die Polizei eine Großkontrolle auf der A61 durchgeführt. Die Kontrolle lief am vergangenen Dienstagabend von 20 bis 2 Uhr in Fahrtrichtung Süden und umfasste mehr als 150 Fahrzeuge und über 250 Personen. Der Verkehr wurde dafür über den Parkplatz Hummerich geleitet und dort kontrolliert. Beteiligt waren neben der Polizei aus Koblenz auch weitere Polizeikräfte, die Bundespolizei, der Zoll und das THW. Insgesamt wurden 8 Strafverfahren und 15 Ordnungswidrigkeiten eingeleitet. Unter anderem wegen Fahrens ohne Fahrerlaubnis und Verstöße gegen das Aufenthaltsrecht. In 4 Fällen wurden Gegenstände wie Fahrzeugschlüssel und ein Einhandmesser sichergestellt. Außerdem ordnete die Polizei in 7 Fällen eine Blutentnahme an. Auf der B256 bei Rengsdorf ist am letzten Dienstagabend ein unbekannter Gegenstand auf einen fahrenden PKW geworfen worden. Nach Angaben der Polizei war der Fahrer gegen 21.15 Uhr aus Richtung Neuwied nach Straßenhaus unterwegs. Im Bereich einer Brücke an der Grillhütte bemerkte er mehrere Personen und bremste sein Auto ab. Kurz danach hörte er Schlaggeräusche auf dem Dach und hielt etwa 100 Meter hinter der Brücke an. Die Personen entfernten sich anschließend in Richtung Grillhütte. Die Polizeiinspektion Straßenhaus ermittelt und sucht Zeugen, die Hinweise zu dem Vorfall und den beteiligten Personen geben können. Auf der B49 bei Montabaur ist am vergangenen Dienstag ein 46-jähriger Sprinterfahrer von der Fahrbahn abgekommen. Der Unfall ereignete sich gegen 16.55 Uhr in Richtung Koblenz. Der Fahrer überfuhr eine Leitplanke und prallte in der Böschung gegen einen Baum. Er wurde mit leichten Verletzungen in ein Krankenhaus gebracht. Nach eigenen Angaben war er während der Fahrt eingeschlafen. Für die Bergung des Fahrzeugs mit 2 Kränen musste die B49 an der Unfallstelle rund 2 Stunden mit Verkehrsbehinderungen rechnen. Der Sachschaden wird auf mehrere tausend Euro geschätzt.
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1: 20 Grad haben wir in Nassau gemessen, 21 Grad sind es in Münster-Maifeld und in Koblenz auf dem Oberwert, da sind es auch noch 21 Grad. Sonnig geht es jetzt noch ein Stündchen durch den Freitag, dann geht die Sonne unter, kühlt dann ab, Tiefstwerte liegen in der Nacht bei frischen 5 Grad, dabei bleibt es klar. Morgen auch wieder viel Sonne bei 27 Grad, auch nochmal wärmer. Und am Sonntag dann 28 Grad.
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2: Im Studio Lisa Tauchen, guten Abend. Bei Wildkaninchen auf dem Koblenzer Oberwert ist das RHD-Virus Typ 2 nachgewiesen worden. Das Veterinäramt Mayen-Koblenz hat mehrere tote Tiere untersuchen lassen, nachdem dort wiederholt verendete Wildkaninchen gefunden worden waren. RHD ist eine hoch ansteckende Viruserkrankung, die bei Kaninchen häufig tödlich verläuft. Das Veterinäramt empfiehlt Haltern von Hauskaninchen, den Impfschutz gegen RHD und Myxomatose überprüfen und bei Bedarf auffrischen zu lassen. Wichtig sind außerdem gute Hygiene und der Abstand zwischen Haus- und Wildkaninchen. Tote Wildkaninchen sollten nicht mit bloßen Händen angefasst werden. Auch Hunde und andere Haustiere sollten ferngehalten werden. Der Ausbau der L255 zwischen Rosbach und Arsenau im Landkreis Neuwied ist abgeschlossen. Die Landstraße wurde gestern offiziell wieder für den Verkehr freigegeben. Auf einer Länge von rund 2,3 Kilometern wurde die Fahrbahn erneuert und die Entwässerung vollständig überarbeitet. Die Bauarbeiten konnten rund 2 Wochen früher als geplant beendet werden. Die Kosten für das Projekt liegen bei rund 1,9 Millionen Euro. Die L255 ist zwischen Rosbach und Arsenau damit wieder ohne Baustelleneinschränkungen befahrbar. Die Strecke soll damit langfristig sicherer und leistungsfähiger sein. In Boppard hat der Ausbau der Schützenstraße begonnen. Die Straße wird auf einer Länge von rund 600 Metern grundlegend erneuert. Dabei werden auch Kanalisation und Wasserversorgung neu gebaut. Rund 700 Meter Wasserleitungen und etwa 300 Meter Hausanschlussleitungen sind Teil der Maßnahme. Die Arbeiten laufen seit dem 21. September und sollen voraussichtlich bis Ende April 2028 abgeschlossen sein. Während der Bauzeit ist die Schützenstraße voll gesperrt. Die Gesamtkosten liegen bei rund 4 Millionen Euro und werden von der Stadt Boppard und dem Rhein-Hunsrück-Wasserzweckverband getragen. Die Musikschule der Stadt Koblenz veranstaltet im September erstmals den Koblenzer Jugendwettbewerb Gitarre. Junge Gitarristen bis 19 Jahre aus ganz Deutschland treten dabei in der Kategorie Konzertgitarre Solo vor einer internationalen Jury an. Zum Wettbewerb gehören 2 öffentliche Konzerte im historischen Rathaussaal. Am Samstag um 18.30 Uhr werden dort die Preise verliehen und die Gewinner spielen beim Preisträgerkonzert. Der Eintritt ist frei. Am Sonntag folgt um 11 Uhr eine Matinee mit einem Gitarrenduo, ebenfalls mit freiem Eintritt.
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1: Um 18.34 Uhr mit dem Blick raus zu euch auf die Straßen. Da habe ich aktuell keine Staus, keine Verkehrsbehinderungen, nur von der A48. Dreieck Dernbach Richtung Koblenz. Zwischen dem Dreieck Dernbach und Höllgrenzhausen, da wird wegen Brückenarbeiten in beiden Richtungen die A48 übers Wochenende gesperrt. Das Ganze von heute etwa 20 Uhr bis Montag 5 Uhr. Die Umleitung erfolgt über die B49 und die B42.
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1: Blitzer habe ich aktuell keine. Wenn ihr was habt, Staus, Blitzer, Verkehrsbehinderungen, immer her damit, meldet's alles. Antenne Koblenz Hotline 0261 98 8 20 99. Per Anruf oder WhatsApp direkt live zu mir ins Studio.
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1: Auch heute sind wir wieder unterwegs auf dem Koblenzer Oktoberfest. Besser gesagt, meine Kollegin Allerschens, die ist für euch vor Ort an diesem dritten Freitag des Oktoberfestes. Und da schalten wir jetzt auch hin.
2: Hallo Koblenz, der Supermix. Wir sind heute hier auf dem Oktoberfest und wir haben natürlich auch ein paar Gäste vor der Tür gefragt. Also sie stehen hier gerade an. Warum? Warum? Weil es bestimmt lustig wird. Eigentlich haben andere die Tickets gebucht und ich bin so ein Nachzügler gewesen. Da gab es noch zwei Plätze am Tisch und ich habe die dann einfach besorgt, die Karten. Wollte meinen Mann dann an den Weibertisch dran bringen, aber er muss doch in den Nachttisch. Und jetzt sind wir eine reine Mädelstruppe mit 12 Mädels an einem Tisch und ja, wird bestimmt lustig.
3: Waren Sie schon mal auf dem Oktoberfest?
2: Nein, tatsächlich nicht und auch nicht in München und sonst wo nicht. Höchstens bei uns im Dorf. Da gibt es dann immer regelmäßig das Oktoberfest.
3: Und worauf freuen Sie sich am meisten heute?
2: Auf den Radler.
3: Ja. Sehr schön. Vielen Dank.
2: Und Ole P.
3: Ach, Olli P.
2: Flugzeug im Bauch.
3: Olli genau. P. kennt man ja.
2: Ja, genau. Das ist so ein bisschen Kindheit, ein Stück weit. Ne?
3: Sehr schön. Ich wünsche auf jeden Fall.
2: Da hat er noch Haare.
3: Und auch hier wollte ich einfach fragen, wie ist die Stimmung gerade aktuell bei Ihnen?
4: Wir haben eine gute Stimmung. Ich habe schon ein bisschen mich aufgewärmt heute mit Kind, also zu der Musik. Ne? Daher, die Stimmung ist schon da.
1: Und mehr von meiner Kollegin Allerschens vom Koblenzer Oktoberfest gibt's dann auch wieder nachher.
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1: 19 Grad sind es in Montabaur, 20 Grad in Mülheim-Kärlich und in Koblenz-Niederberg sind es auch noch 20 Grad. Die Sonne verabschiedet sich allmählich für heute. In der Nacht bleibt es klar. Tiefstwerte liegen bei 5 Grad. Morgen viel Sonne, 27 Grad. Sonntag auch viel Sonne bei dann 28 Grad.
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2: Ich bin Jan-Henner Reitze. Bundestag und Bundesrat haben die Neuauflage des Tankrabatts beschlossen. Mit dem Gesetz wird die Energiesteuer auf Diesel und Benzin von Oktober bis Ende Dezember wieder um 14 Cent je Liter gesenkt.
3: Zusammen mit der Mehrwertsteuer sollen Diesel und Benzin insgesamt 17 Cent günstiger werden. Ob diese Steuerentlastung aber wirklich bei den Menschen ankommt, bleibt abzuwarten. Die Grünen beispielsweise fürchten, dass das nicht der Fall sein wird und die Mineralölkonzerne sich weiter die Taschen voll machen. Die CDU hält dagegen, dass der Tankrabatt das beste, schnell verfügbare Instrument sei. Fiona Reinhardt, Nachrichtenredaktion.
2: Durch den Bundesrat sind heute weitere Änderungen gegangen, die damit endgültig beschlossene Sache sind. Die Bundespolizei bekommt zum Beispiel zusätzliche Befugnisse, um gegen Extremismus und Schleuserkriminalität vorgehen zu können. Kindergeld soll in Zukunft automatisch ausgezahlt werden, ohne dass es Eltern beantragen müssen. Und Vermieter von E-Rollern sollen künftig bei Unfällen haften. In ganz Deutschland haben heute Schülerinnen und Schüler gegen eine mögliche neue Wehrpflicht demonstriert. Von den Initiatoren heißt es, in 100 Städten wie Berlin, Hamburg, Frankfurt, Main oder Stuttgart seien insgesamt 45.000 Teilnehmende auf den Straßen gewesen.
4: Die Aktionen sollten so lange gehen, bis eine Wehrpflicht wieder vom Tisch ist, sagt Bela Breitner, Pressesprecher von Schulstreik gegen Wehrpflicht. Laut Gesetz werden alle jungen Männer ab Jahrgang 2008 gemustert. Das Ziel, Freiwillige zu gewinnen, weil die Bundeswehr mehr Soldaten braucht. Thomas Thonfeld, Berlin.
2: Wenn sich nicht genug Freiwillige für die Bundeswehr finden, besteht die Option, dass der Bundestag über die Wiedereinführung der Wehrpflicht entscheidet. Im Online-Shopping tritt für Pakete aus Drittstaaten in die EU ab November eine zusätzliche Bearbeitungsgebühr von 2 Euro in Kraft. Für die Zahlungen sollen die Online-Plattformen zuständig sein. Die Gebühr ist Teil einer Zollreform, die Kosten einer zunehmenden Flut von Paketen aus China entgegengesetzt werden soll. Und zum Fußball. Jamal Musiala und Kai Havertz haben sich beim 1:1 der deutschen Nationalelf gegen die Niederlande gestern in der Nations League verletzt. Deshalb rücken Florian Wirtz und Jonathan Burkhardt für das Aufgebot für das nächste Spiel übermorgen gegen Griechenland nach. Der neue Bundestrainer Jürgen Klopp hatte die beiden eigentlich erst für seinen zweiten Kader nächste Woche vorgesehen.
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1: Um 19.02 Uhr mit dem Blick raus zu euch auf die Straßen. Da habe ich keine Staus, keine Verkehrsbehinderungen, nur eine Meldung von der A48. Dreieck-Dernbach Richtung Koblenz. Zwischen Dreieck-Dernbach und Hörgrenzhausen wegen Brückenarbeiten wird die A48 da in beiden Richtungen übers Wochenende gesperrt. Das Ganze von heute 20 Uhr bis Montag 5 Uhr.
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1: Blitzer habe ich aktuell keine. Wenn ihr was habt, Staus, Blitzer, Verkehrsbehinderungen, immer her damit, meldet's alles. Antenne Koblenz Hotline 0261 98 8 20 99 per Anruf oder WhatsApp.
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5: Hallo, willkommen zu den Top 20 Hörercharts. Macht's euch bequem, wir fahren heute einmal quer durch Pop, Dance und Ohrwurmgefahr. Eure 20 meistgewünschten Hits dieser Woche sind wieder da, ermittelt aus euren Musikwünschen und dem Voting. So, wir haben einen frischen Neueinstieg von Gracie Abrams, neue Sommersounds von Shakira, wenn bei uns Herbst und Winter ist, hat Shakira in Südamerika Sommer. Na und ganz oben muss Nico Santos heute beweisen, ob er die Nummer 1 wirklich festhalten kann oder ob ihm jemand ganz elegant den Chartthron unter dem Mikrofon wegzieht. Wir starten gleich bei Platz 20 und zählen uns dann Stück für Stück bis zur Nummer 1. Vorher schauen wir wie immer zurück.
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5: Das waren die besten drei der Vorwoche mit Chico, DJ Gorgia auf Platz 3. A New Day, New You, Taylor Swift auf der 2. Nico Santos an der Spitze, Why Don't You Stay.
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5: Wir starten durch mit Gracie Abrams, Look at My Life.

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0: Geht ein bisschen abwärts in dieser Woche für Christy Serendi. Da kann er nicht meckern, schon 12 Wochen bei uns. Diese Woche auf 19, Good Old Days.
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0: Zuverlässig liefert sie uns immer die Hymnen für den Fußball. Waka Waka, Hips Don't Lie und Dai Dai, der Sommer dieses Jahres. Shaki Shakira steht wieder auf der Matte, hat Neues dabei. An ihrer Seite ihr Landsmann, auch aus Kolumbien, Maluma. Unser erster Hitvorschlag, Agua.

0: Podcast-Hitparaden Rentner hier bei uns, Harry Styles. 25 Wochen American Girls, in dieser auf 17. Davor hatten wir Sorry Papi, Becky G hat's gesungen, Topic hat's produziert. Gleich Neues von Robbie Williams, hier nach Olivia Rodrigo.
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0: Drop Dead.

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8: In Mayen haben wir aktuell 19 Grad gemessen. 19 Grad sind es auch in Mendig und in Koblenz-Neuendorf, da sind es noch 20 Grad. Die Sonne hat sich jetzt verabschiedet für heute. Allmählich kühlt es ab. Tiefstwerte liegen in der Nacht bei 5 Grad. Dabei bleibt es aber klar. Morgen auch Sonne satt bei 27 Grad. Am Sonntag dann bei bis zu 28 Grad. Am Abend gibt es dann ein paar Wolken, das Ganze aber trocken. Montag Sonne und Wolken im Mix, aber mehr Wolken als Sonne. Das Ganze aber trocken und dann bei bis zu 29 Grad.
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8: Um 19:30 Uhr mit dem Blick raus zu euch auf die Straßen. Da habe ich aktuell keine Staus, keine Verkehrsbehinderungen. Aber ab 20 Uhr, da ist die A48 gesperrt zwischen dem Dreieck Dernbach und Tölkrenzhausen aufgrund von Brückenarbeiten. Das Ganze in beiden Richtungen über das Wochenende von gleich 20 Uhr bis Montag etwa 5 Uhr. Die Umleitung erfolgt über die B49 und die B42.
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8: Blitzer habe ich aktuell keine. Wenn ihr was habt, Staus, Blitzer, Verkehrsbehinderungen, immer her damit. Meldet's alles an Antenne Koblenz Hotline 0261 98 820 99 per Anruf oder WhatsApp direkt live zu mir ins Studio.
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9: Gleich beamen wir uns zurück ins 1983, erinnern an damals. Vorher zwei brandaktuelle Songs, die nächsten beiden Platzierungen. Auf 14 Fever Dream, Alex Warren. Jetzt davor Martin Garrix und Ed Sheeran. Repeat it.
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2020 beschäftigt uns. Auch wieder so ein Jahr des Michael Jackson. 6 Hit-Singles in einem Jahr, das schaffte bisher kein anderer Künstler. Er sanierte damit die etwas angeschlagene Plattenindustrie und inspirierte andere Stars wie zum Beispiel Prince und Lionel Richie. In Deutschland war noch einige Monate die neue deutsche Welle in allen Medien angesagt, zum Beispiel in den Verkaufscharts auf Platz 1 am Anfang des Jahres 83.

Heute lebt der Fußballfan Peter Schilling in München und schreibt hin und wieder ein Buch, wird auch nach wie vor für Firmenfeiern und kleinere Konzerte gebucht. Dabei schaut man am Horizont auf 99 Luftballons. Auch 83, Nena präsentiert ihren ersten Knaller 99 Luftballons. Die Idee zum Song hatte der Gitarrist der Band während eines Rolling Stones Konzerts in Berlin, als hunderte Luftballons aufstiegen. 1983, Miley Cyrus und Usher wurden gerade erst geboren. Sylvester Stallone spielt zum ersten Mal Rambo und im selben Jahr, heute vor 43 Jahren, stand diese Nummer hier ganz oben in den Charts. Casey and the Sunshine Band mit Give It Up. Platz 1 damals in England, kommt jetzt

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1: Unverkennbare Stimme aus Los Angeles. Miley Cyrus war's. Ihr neues Album ist draußen. Bass Persuades. Mit der neuen Single Let's Get Married. Das war unser Hit-Tipp Nummer 2. Den ersten Hitvorschlag hat uns Shakira geliefert. Agua heißt die neue Single. Das hier ist ihr großer Sommerhit diesen Jahres. Stand damit bei uns auch wochenlang auf 1. Hier ist Die Die momentan und in dieser Woche auf Platz

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9: Ich bin Jan-Henner Reitze. Tanken soll ab Oktober wieder um 17 Cent pro Liter günstiger werden, befristet bis Ende des Jahres. Zumindest wenn die Mineralölkonzerne die Steuersenkung komplett weitergeben. Bundestag und Bundesrat haben die Neuauflage des Tankrabatts heute beschlossen. Außerdem hat der Bundesrat zugestimmt, dass die Bundespolizei mehr Befugnisse im Kampf unter anderem gegen Extremismus bekommt.
10: Das Handy anzapfen, Mails mitlesen, ebenso die Nachrichten bei Telegram oder WhatsApp. Um Kriminellen auf die Spur zu kommen oder auch um mögliche Taten zu verhindern, hilft es Ermittlern häufig, die Kommunikation der Verdächtigen zu überwachen. In Deutschland gelten für eine solche Überwachung strenge Regeln. Daher ist eine Änderung im Gesetz nötig, damit die Bundespolizei im Kampf gegen Extremismus und Schleuserbanden im Falle des Falles künftig auch die Kommunikation überwachen darf. Lea Matschulat, Nachrichtenredaktion.
9: VW sowie die Konzerntöchter Audi und Seat rufen weltweit mehrere Millionen Fahrzeuge in die Werkstätten zurück. In Deutschland sind mindestens 950.000 Autos betroffen. Es geht um ein Problem mit einer Schraube, das zum Ausfall der Lenkung führen könnte.
11: Der Rückruf sei vorsorglich. Ein Audi-Sprecher erklärte, bislang habe es in diesem Zusammenhang, Zitat, keine Personen- oder weitergehenden Sachschadensfälle gegeben. Die problematische Schraube an der Lenkung, heißt es, könnte bei bestimmten Umwelteinflüssen und jahrelangem Betrieb unter Streusalzeinfluss korrodieren und die Lenkung beeinträchtigen. Betroffen sind zahlreiche Modelle von VW aus vielen Baujahren, ebenso Audi- und Seat-Modelle. Der Austausch der Schraube in der Werkstatt dauert laut VW bis zu einer Stunde. Ronny Tochau, Nachrichtenredaktion.
9: Deutschlandweit haben heute nach Angaben der Initiatoren 45.000 Schülerinnen und Schüler gegen eine mögliche neue Wehrpflicht demonstriert. Seit Januar gibt es wieder eine verpflichtende Musterung mit dem Ziel, genug Freiwillige für den Truppenausbau der Bundeswehr zu gewinnen. Gelingt das nicht, besteht die Möglichkeit, dass der Bundestag über eine Wiedereinführung der Wehrpflicht abstimmt. Im Pazifik sind gerade 3 Stürme der Hurricane-Kategorie unterwegs. Einer bedroht Mexiko, ein anderer Hawaii, der dritte ist über dem offenen Meer keine Gefahr fürs Festland. Die große Zahl der starken Stürme ist ungewöhnlich und wird auf das Klimaphänomen El Niño zurückgeführt. Im Atlantik ist es, was Stürme betrifft, in diesem Jahr dagegen bisher ungewöhnlich ruhig.
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12: Auch heute sind wir wieder unterwegs auf dem Koblenzer Oktoberfest. Besser gesagt, meine Kollegin Allerschens, die ist für euch vor Ort an diesem dritten Freitag des Oktoberfestes. Und da schalten wir jetzt auch hin.
13: Antenne Koblenz, der Supermix. Wir sind heute hier beim Oktoberfest auf der 90er 2000er Party. Und ja, natürlich auch die Gäste gefragt, wie ist die Stimmung aktuell?
14: Ja, sehr gut. Wir freuen uns.
13: Mega gespannt auf den Abend.
15: Ja, Oli P. rockt einfach. Ja.
13: Also Oli P., hast du gerade schon erwähnt. Also ist das euer Highlight oder habt ihr noch andere Highlights für heute?
14: Ah, das ist wirklich Highlight.
15: Koblenzer Oktoberfest ist immer Highlight.
14: Also seid ihr nicht nur zum Essen hier?
1: Nee, natürlich auch zum Trinken.
14: Wie lange wollt ihr heute durchhalten?
1: Bis zum Ende.
14: Da habt ihr auch einiges vorgenommen. Für die Leute, die jetzt noch kein Ticket haben und, oder gar nicht hier waren, was würdet ihr empfehlen?
1: Ja, Ticket kaufen.
15: Ja, absolut, ja.
14: Was gehört zu einem guten Oktoberfest?
1: Gutes Bier.
15: Gutes Händel.
1: Schön, guter Act.
12: Ja. Und mehr von meiner Kollegin Alla Schenz vom Koblenzer Oktoberfest gibt's dann auch wieder nachher.
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16: Die 20 beliebtesten, meistgewünschten Hits von euch. Wir sind mittendrin, das bedeutet ab jetzt die Top 10. Und die beginnen magnetisch mit The Bowser, gefolgt von Bebe Rexha, New Religion.
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2: Unser dritter Hitvorschlag, ganz stimmgewaltig. Außerdem treffen hier Generationen aufeinander. Zum einen Chaka Khan aus Chicago hatte schon seit den 70ern Welthits, wie zum Beispiel Ain't Nobody. Mit von der Partie Sia aus Australien. Sie kennen wir natürlich von Beide waren nun erstmals gemeinsam im Studio und haben jetzt diesen coolen Song released. Chaka Khan und Sia, Cool You Down.

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1: Klettert von 13 auf 7 in dieser Woche. Kamrat, Love Sober. Teddy Swims hatten wir davor, Mr. Know-It-All. Aktuell auf Platz 8. Hier sind die Top 20. Von euch abgestimmt und gewünscht in den letzten Tagen. Wir sind schon bei
0: Platz 6.
1: Ujjal, Moving to the Sun.

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1: Auch heute sind wir wieder unterwegs auf dem Koblenzer Oktoberfest. Besser gesagt, meine Kollegin Allerschens, die ist für euch vor Ort an diesem dritten Freitag des Oktoberfestes. Und da schalten wir jetzt auch hin.
2: Antenne Koblenz, der Supermix. Wir sind heute beim Oktoberfest hier. Die Woche 3 hat gestartet und wir haben natürlich auch unsere feiernden Gäste einmal gefragt, wen habe ich denn heute hier da?
3: Ich bin Sarah.
2: Hallo Sarah. Sarah, was ist dein Highlight heute? Warum bist du hier?
3: Wegen dem guten Essen im VIP-Service.
2: Dem guten Essen und dem VIP-Service. Aber heute ist ja auch die 90er und 2000er-Party. Ja. Hast du da einen bestimmten Act, worauf du dich besonders freust?
3: Ja, diese Wallace-Band, die habe ich bei YouTube gesehen, die soll richtig gut sein, ja.
2: Bist du das erste Mal auf dem Oktoberfest?
3: Nein, seit 10 Jahren nach Gang.
2: Und was würdest du sagen, was gehört zu einem guten Oktoberfest dazu?
3: Die geilen Acts.
2: Und für die feiernden Gäste, die jetzt sagen, okay, ich würde auch gerne mal auf Oktoberfest kommen, ich weiß noch nicht warum, welche guten Gründe gibt es einfach hier hinzukommen?
3: Die Bedienung ist top, die Leute sind toll, hier wird gefeiert, hier ist Stimmung, also wirklich von Anfang bis Ende.
1: Und mehr von meiner Kollegin Allerschens vom Koblenzer Oktoberfest gibt's dann auch wieder nachher.
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6: Letzte Woche stand er erstmals an der Spitze, Nico Santos, war Don't You Stay. Wen habt ihr heute auf die 1 gewählt? Das erfahren wir noch in der nächsten halben Stunde. Es kommt Neues von Clean Bandit und die letzten 5 Platzierungen.

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0: 15 Wochen schon bei uns, stand einige davon auf Platz 1. Taylor Swift, I knew it, I knew you, in dieser Woche auf Platz 4.
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0: Zwei Plätze aufwärts geht's für David Puentes und Sängerin Loy mit Gold.

0: Tipp.
1: So ziemlich genau 10 Jahre im Geschäft, die Band Clean Bandit aus London. Mit Rever B ging's los damals. Jess Glynn war die Sängerin. Ein Dutzend Charthits folgten und das hier ist ihre brandneue Single Company. Zusammen mit Chloe und Omah Lay. Übrigens ein Vorgeschmack aufs kommende Album.

0: Korstendorf.
1: Das waren sie, die 20 erfolgreichsten von euch meistgewünschten Hits der vergangenen Tage. Wir sind angekommen beim Chartthron auf Platz 1. Zum zweiten Mal Nico Santos. Der meistgewünschte Hit bei uns im Programm momentan. Why Don't You Stay?
0: Platz 1.

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1: Auch heute sind wir wieder unterwegs auf dem Koblenzer Oktoberfest. Besser gesagt, meine Kollegin Allerschens, die ist für euch vor Ort an diesem dritten Freitag des Oktoberfestes. Und da schalten wir jetzt auch hin.
2: Antenne Koblenz, der Supermix. Wir sind heute hier unterwegs auf dem Oktoberfest. Und natürlich haben wir auch die Gäste befragt. Wen haben wir denn heute da?
3: Nick und Mario.
2: Hallo ihr beiden, ich grüße euch. Ihr seid schon in Feierlaune, sehe ich das richtig?
3: So ist es auf jeden Fall, ein wenig.
2: Und worauf freut ihr euch heute am meisten?
3: Musik. 90er ist gut und Bier schmeckt bisher auch.
2: Was würdet ihr sagen für ein gutes Oktoberfest? Was gehört unbedingt dazu?
3: Stimmung auf jeden Fall. Also Stimmung muss stimmen. Ich finde, die Musik muss immer stimmen. Heute sind wir ein bisschen unaltmodisch, würde ich mal sagen, mit den 90er, 2000ern. Aber solange die Stimmung stimmt, das Bier schmeckt, würde ich sagen, ist alles gut.
4: Ja.

0: siehst du, ja? Siehst du auch so. Alles klar. Und worauf freut ihr euch gerade heute Abend? Aktuell ist ja die 90er, 2000er Party. Worauf freut ihr euch heute kommen?
1: Backstreet Boys.
2: Einfach darum, dass alle anderen auch die Musik so fühlen wie ich. Weil das sieht man leider nicht so oft, dass auch andere Leute noch die alte Musik feiern.
0: Und wie würdet ihr allgemein die Stimmung heute hier auf dem Oktoberfest beschreiben?
1: Bisher ziemlich gut. Also es ist sich langsam endgültig am Füllen, würde ich sagen. Und Leute kommen in Laune.
3: Und mehr von meiner Kollegin Alla Schenz vom Koblenzer Oktoberfest gibt's dann auch wieder nachher.
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1: Ich bin Jan-Henna Reitze. Die Neuauflage des Tankrabatts ist beschlossene Sache. Bundestag und Bundesrat haben der Steuersenkung zugestimmt, die Benzin und Diesel rechnerisch von Oktober bis Jahresende 17 Cent pro Liter günstiger machen soll. Weitere Gesetze sind heute durch den Bundesrat gegangen. Zum Beispiel sollen Opfer von Unfällen mit Elektrorollern künftig bessere Chancen haben, Schadenersatz zu bekommen.
2: Es gibt immer mehr Elektroroller im Straßenverkehr und auch immer mehr Unfälle. Wer allerdings von einem Elektroroller angefahren wird oder auf dem Gehweg über einen stolpert, bleibt heute oft auf seinen Behandlungskosten sitzen. Jetzt sollen strengere Regeln für Betreiber einer E-Rollerflotte eingeführt werden. Sie sollen für Unfallkosten aufkommen, wenn der eigentliche Verursacher nicht belangt werden kann. Was meistens der Fall ist. Ronny Torchau, Nachrichtenredaktion.
1: Die Linke in Berlin hat bei einem Parteitag offiziell beschlossen, Grüne und SPD zu Sondierungsgesprächen einzuladen. Die Linke war bei der Abgeordnetenhauswahl am vergangenen Sonntag stärkste Kraft geworden. Ob es mit einer Regierung klappt, ist aber unklar. Auch innerhalb von Grünen und SPD wird über den Umgang der Linken mit Antisemitismus und Kontakte ins Clan-Milieu diskutiert. Die Menschen in Deutschland sparen lieber, statt Geld auszugeben. Im September hat das Konsumklima nach einer Marktforschungsstudie einen Dämpfer bekommen. Als Grund dafür werden unsichere politische Zeiten weltweit genannt sowie teure Energie.
3: Die Neigung zum Sparen ist so hoch wie seit der Finanzkrise 2008 nicht mehr, so die Konsumforscher. Gleichzeitig seien die Erwartungen an die Einkommensaussichten stark gesunken. Sie sind demnach auf dem niedrigsten Wert seit April. Vor allem die hohen Energiepreise sorgen für Verunsicherung bei vielen Menschen. Deswegen rechnen die meisten damit, dass sie in den nächsten Monaten weniger kaufen werden. Außerdem werden sich wohl auch viele mit größeren Investitionen zurückhalten. Die Erhebung der Konsumforscher zeigt, dass auch die Bereitschaft zu größeren Anschaffungen leicht gesunken ist. Fiona Reinhardt, Nachrichtenredaktion.
1: Auch Microsoft-Gründer Bill Gates hat sich in Forderungen nach gesetzlicher Regulierung für künstliche Intelligenz eingereiht. Er sehe die Gefahr, dass KI zum Tod von 1 Milliarde Menschen führen könnte, sagte Gates zur Begründung in einem Interview des US-Senders NBC. Ähnliche Äußerungen hatte es schon von anderen führenden US-Anbietern von KI gegeben.
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1: Auch heute sind wir wieder unterwegs auf dem Koblenzer Oktoberfest. Besser gesagt, meine Kollegin Allerschens, die ist für euch vor Ort an diesem dritten Freitag des Oktoberfestes. Und da schalten wir jetzt auch hin.
2: Antenne Koblenz, der Supermix. Wir sind hier unterwegs auf dem Oktoberfest. Und natürlich gehört zu so einem Oktoberfest ganz viel Organisation. Und heute habe ich wen hier getroffen?
3: Hallöchen! Hallöchen, Hallöchen! Ich bin die Alina von EBF Events. Wir sind hier der Veranstalter und ich persönlich bin für Social Media und Marketing zuständig. Das heißt, ich mache hier die ganzen Videos, die ganzen Stories, um euch das Jahr über und natürlich auch während dem Oktoberfest mit Content zu versorgen.
2: Und Alina, sag mal, wie viel Organisation steckt eigentlich dahinter? Man sieht, es läuft hier alles locker flockig, und aber das war doch ganz schön viel Arbeit vorher, oder?
3: Naja, ich glaube, wenn ich sage, dass wir direkt nachdem das Oktoberfest vorbei ist oder eigentlich jetzt schon während der Saison schon mit der Planung für nächstes Jahr anfangen, dann sagt das, glaube ich, alles.
2: Gab es denn irgendwelche Schwierigkeiten oder lief dieses Jahr alles einfach ganz wie am Schnürchen?
3: Doch, ich würde sagen, es lief alles wie am Schnürchen, und man merkt es, glaube ich, auch jetzt. Die Leute kommen her, alles läuft, alle haben Spaß, es gibt keine Reibereien, also wir sind auf jeden Fall zufrieden.
2: Und heute sind wir ja auf der 90er-2000er Party. Und was würdest du sagen für dich persönlich, was ist dein Highlight heute?
3: Boah, ich kann mich tatsächlich überhaupt nicht entscheiden. Natürlich als Content-Frau freue ich mich auch auf die Künstler, die auf der Bühne stehen. Und ich kann sagen, natürlich freue ich mich auf Oli P., weil es ist Oli P. Aber gleichzeitig sind Buffalo und Wallace auch dafür bekannt, dass sie eine super, super krasse Show machen. Mit ganz viel Licht und Publikum in der Aktion. Also auf jeden Fall die zwei, die auf der Bühne stehen heute.
1: Und mehr von meiner Kollegin Allerschens vom Koblenzer Oktoberfest gibt's dann auch wieder nachher.
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1: Auch heute sind wir wieder unterwegs auf dem Koblenzer Oktoberfest. Besser gesagt, meine Kollegin Allerschens, die ist für euch vor Ort an diesem dritten Freitag des Oktoberfestes. Und da schalten wir jetzt auch hin.
2: Antenne Koblenzer Supermix. Wir sind heute hier unterwegs auf dem Oktoberfest. Und natürlich haben wir heute wieder Gäste befragt. Und wen habe ich denn heute hier?
3: Die Angie ist da.
2: Hallo Angie, schön, dass du hier bist. Warum bist du heute hier? Gibt es heute etwas Besonderes, warum du hier heute auf dem Oktoberfest bist?
3: Wir machen heute einen Mädelstrip, plus ein paar Männer natürlich, aber wir wollen nochmal vor die Tür gehen.
2: Was ist denn dein absolutes Highlight heute? Weil heute ist ja die 90er und 2000er Party.
3: Natürlich Oli P.
2: Oli P, was verbindest du mit Oli P?
3: Meine Kindheit, also ich bin zwar Anfang der 90er geboren, aber Oli P kennt man auf jeden Fall.
1: Und mehr von meiner Kollegin Allerschens vom Koblenzer Oktoberfest gibt's dann auch wieder nachher.
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2: Auch heute sind wir wieder unterwegs auf dem Koblenzer Oktoberfest. Besser gesagt, meine Kollegin Allerschens, die ist für euch vor Ort an diesem dritten Freitag des Oktoberfestes. Und da schalten wir jetzt auch hin.
3: Antenne Koblenz, der Supermix. Wir sind heute hier unterwegs am Oktoberfest. Und den habe ich heute hier zu Gast. Hallo, ich bin Helene von Trachtenspatz und wir statten euch aus für euer Oktoberfest.
4: Du hast gerade gesagt, wir statten euch aus. Das heißt, was macht ihr konkret?
3: Wir verkaufen wunderbare Trachtenmode im Herzen von Limburg, in der wunderschönen Altstadt.
4: Ja. Was würdest du sagen, was macht eine gute Tracht aus?
3: Am allerwichtigsten ist, dass du dich wohlfühlst und deinen Stil einfach findest. Und ich würde sagen, das ist das Allerwichtigste. Und wir helfen dir dabei, deinen Stil zu finden, auch wenn es halt mal so ein ganz anderer Kleidungsstil ist.
4: Es gibt ja verschiedene Typen Frauen und nicht jede Tracht passt ja zu jeder Frau. Nach welchem Prinzip geht ihr? Geht ihr nach Hauttyp, nach Haarfarbe oder wonach geht ihr?
3: Ich würde sagen, du kommst bei uns in den Laden rein und wir begrüßen dich herzlich und dann schauen wir einfach mal, wir lassen dich erstmal ankommen, du schaust, was dir gefällt, wir fragen dich, was für Trends du magst, ob du schon was im Sinn hast und dann probieren wir ein bisschen von der Größe über die Bluse, über die Farben und wir achten halt einfach auf ein stimmiges, schönes Gesamtbild, dass, wie gesagt, du dich halt einfach super, super wohl fühlst.
4: Es gibt ja super verschiedene Trachten. Es gibt kurze, lange Kleider, es gibt Ärmel, Puffärmel, es gibt kurze Ärmel. Was würdest du sagen, ist aktuell gerade im Trend?
3: Im Trend sind definitiv die langen Dirndl, also zwischen 60 bis 80 Zentimeter Länge. Und, also bei den Damen jetzt gesehen und etwas längerer Arm. Oder halt das Flügelärmchen ist total aktuell. Und bei den Herren ist halt klassisch wie in den letzten Jahren auch. Die Lederhose, Weste und ein weißes Hemd ist immer schick.
2: Und mehr von meiner Kollegin Allerschens vom Koblenzer Oktoberfest gibt's dann auch wieder nachher.
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1: Ich bin Thiele Klimach. Der Weg für einen neuen Tankrabatt wegen der hohen Spritpreise ist frei. Der Bundesrat billigte ein zuvor vom Bundestag beschlossenes Gesetz, das von Oktober bis Ende Dezember eine Entlastung um rund 17% je Liter Benzin und Diesel vorsieht.
2: Experten haben ausgerechnet, dass der durchschnittliche Verbrennerfahrer so in den nächsten 3 Monaten etwa 32 bis 36 Euro spart, je nach Fahrleistung, Verbrauch und Tankverhalten. Allerdings bleibt abzuwarten, ob die 17 Cent wirklich vollständig bei den Autofahrern ankommen, denn schon beim letzten Tankrabatt wurde kritisiert, dass die Mineralölkonzerne die Steuersenkung nicht vollständig weitergegeben haben. Das Gesetz soll zum 1. Oktober in Kraft treten. Es kostet den Staat voraussichtlich Steuerausfälle von rund 2,5 Milliarden Euro. Fiona Reinhardt, Nachrichtenredaktion.
1: Der VW-Konzern ruft weltweit mehrere Millionen Fahrzeuge zurück. Eine Schraube an der Lenkung soll vorsichtshalber ausgetauscht werden. In Deutschland sind mindestens 950.000 Fahrzeuge betroffen, auch der Marken Audi und Seat. Autobesitzer sollen per Brief informiert werden. Der Austausch soll bis zu eine Stunde dauern. Die betroffene Schraube hält Streusalz nicht ausreichend stand. Das besonders starke Klimaphänomen El Niño sorgt in diesem Jahr für eine ungewöhnliche Hurricane-Saison. Während sich im Atlantik bisher noch kein einziger Hurricane entwickelt hat, sind im Pazifik gerade 3 Wirbelstürme unterwegs. Mexiko und Hawaii sind in Sorge.
3: Hawaiis Insel Big Island wappnet sich für möglicherweise katastrophale Fluten und lebensbedrohlichen Sturm und Regen. Hurricane Nolo plustert sich südlich der Insel auf, gewinnt an Stärke und wird am Wochenende vorbeiziehen. Erst im August hatte ein Hurricane Big Island verwüstet. Wirbelsturm Polo bedroht die Westküste Mexikos und ist ein Hurricane der Stärke 5. Mit seiner Ankunft auf der Baja California Halbinsel wird am Sonntagabend gerechnet. Still ruht die See dagegen im Atlantik. Aus den USA, Tina Eck.
1: Im Online-Shopping tritt für Pakete aus Drittstaaten in die EU ab November eine neue Bearbeitungsgebühr von 2 Euro in Kraft. Für die Zahlungen sollen die Online-Plattformen zuständig sein. Die Gebühr ist Teil einer Zollreform.
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1: Ich bin Tine Klimach. Der Bundestag hat den geplanten Tankrabatt wegen der hohen Spritpreise beschlossen. Mit dem Gesetz wird die Energiesteuer auf Diesel und Benzin von Oktober bis Ende November gesenkt. Für Autofahrer könnte das eine Entlastung um bis zu 17 Cent pro Liter bedeuten. Von der Opposition kam nach wie vor Kritik. Grünen-Fraktionschefin Katharina Dröge sagte, das koste so viel wie die Summe, die alle Kürzungen von Familienleistungen im Bundeshaushalt für ein Jahr ausmachten.
2: Für 2,5 Milliarden Euro hätten Sie die Möglichkeit gehabt, alle Kürzungen für die Familien zurückzunehmen. Und Sie haben sich stattdessen für eine Neuauflage des Tankrabatts entschieden. Und das halte ich für einen krassen Fehler von Ihnen.
1: Einen Tankrabatt hatte es schon im Mai und Juni gegeben, um gestiegene Preise unter anderem infolge des Iran-Kriegs abzufedern. Auch Ökonomen kritisierten die Maßnahme als teuer und ungenau. Die Linke als Siegerin der Berlin-Wahl will mit Grünen und SPD Sondierungsgespräche zur Regierungsbildung in der Hauptstadt führen. Das beschlossen die Delegierten eines Parteitags am Abend mit breiter Mehrheit.
3: SPD und Grüne hier in Berlin haben schon klargemacht, dass sie zu Sondierungen bereit wären. Allerdings betont die SPD, es gebe keinen Automatismus für eine Koalition. Und die Grünen wollen nach der Sondierung erstmal ihre Mitglieder befragen. Das können auch Verhandlungstaktiken sein. Hier in Berlin kommt aber hinzu, dass gerade bundesweit über den Umgang der Linken mit Antisemitismus und Kontakte ins Clan-Milieu diskutiert wird. Noch ist offen, ob die Linke da Bedenken klar ausräumen kann. Zumal SPD und Grüne auch mit der Berliner CDU eine Regierung bilden könnten. Aus Berlin Ronny Tochau.
1: Opfer von Unfällen mit E-Rollern sollen künftig leichter an Schadensersatz kommen. Der Bundesrat ließ dafür ein Gesetz von Justizministerin Hubig passieren. Künftig muss der Betreiber einer E-Rollerflotte für die Unfallkosten aufkommen, wenn es nicht gelingt, den eigentlichen Verursacher zu belangen. Bundesweit sind Zehntausende auf die Straße gegangen, um gegen eine mögliche Wehrpflicht zu demonstrieren. Wie die Initiative Schulstreik gegen Wehrpflicht mitteilte, waren heute deutschlandweit über 45.000 Schüler in rund 100 Städten auf der Straße. Seit Januar ist ein Gesetz über den neuen Wehrdienst in Kraft. Kern ist die verpflichtende Musterung für junge Männer. So sollen Freiwillige für den Ausbau der Truppe rekrutiert werden. Sollten die Zielmarken verfehlt werden, kann der Bundestag über eine Wehrpflicht entscheiden.
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1: Ich bin Tine Klimach. 10 Euro pro Monat vom Staat für Kinder und Jugendliche zwischen 6 und 18 Jahren. Bundesfinanzminister Lars Klingbeil hat sein Gesetz für die sogenannte Frühstartrente in den Bundestag eingebracht. Es sei noch heute so, dass viel zu häufig der Geldbeutel der Eltern darüber entscheide, welche Zukunft Kinder im Land haben, sagte Klingbeil.
2: 10 Euro im Monat, das mag vielleicht erstmal wenig klingen. Aber durch den frühen Start kommen über Jahrzehnte große Summen zusammen. Alleine aus der staatlichen Förderung kann bis zum Renteneintritt ein Beitrag von 53.000 Euro entstehen.
1: Das Gesetz wird nun im Parlament weiter beraten. Die Frühstartrente ist gedacht als eine Art Startkapital für die Altersvorsorge. Der staatliche Zuschuss soll automatisch an alle Kinder ab dem Jahrgang 2020 ausgezahlt werden. Der Weg für die Neuauflage des Tankrabatts zur Entlastung der Autofahrer von hohen Spritpreisen ist frei. Bundestag und Bundesrat billigten im Eilverfahren ein Gesetz, das von Oktober bis Ende Dezember Steuererleichterungen von rund 17 Cent je Liter Benzin und Diesel vorsieht. Aus den Ländern kommen Forderungen nach einem umfassenderen Vorgehen gegen hohe Energiepreise. Immer mehr Menschen in Deutschland zahlen größere Online-Einkäufe in Raten. Wie aus einer Befragung des Vergleichsportals Verivox hervorgeht, bezahlen inzwischen 15% der Deutschen, also fast jeder Sechste, Online-Einkäufe im Wert von 1.000 Euro bevorzugt in Raten.
3: Innerhalb von 2 Jahren ist der Anteil von denen, die sich für Ratenzahlung entscheiden, um 6% gewachsen. Wer weniger Geld verdient, zahlt dabei eher in Raten. Bei denen, die weniger als 2.000 Euro netto im Monat zur Verfügung haben, lag der Anteil bei 23%. Bei einem Verdienst von 4.000 Euro oder mehr waren es dagegen nur 7. Beliebteste Zahlungsmethode bei einem Online-Kauf ab 1.000 Euro bleibt die Rechnung, gefolgt von PayPal und einer Debit- oder Kreditkarte. Jan-Henner Reit zur Nachrichtenredaktion.
1: Zum Sport. Zinedine Zidane ist das Debüt als neuer Nationaltrainer der französischen Nationalmannschaft geglückt. In ihrem ersten Spiel der Nations League setzte sich die Equipe Tricolore dank Kylian Mbappé mit 1:0 in der Türkei durch. Die italienische Nationalmannschaft verlor zu Hause gegen Belgien mit 0:2.
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1: Ich bin Tine Klimach. In New York wird die Vollversammlung der Vereinten Nationen fortgesetzt. Heute stehen unter anderem die Reden Chinas und Russlands auf dem Programm. Und der deutsche Außenminister Johann Wadephul tritt ans Rednerpult. Er vertritt Bundeskanzler Merz, der seine Reise nach New York wegen der innenpolitischen Turbulenzen abgesagt hatte.
2: Der deutsche Außenminister ist erst ziemlich zum Schluss an der Reihe in New York und meistens leert sich der Saal bei der Vollversammlung am Wochenende ein bisschen. Aber da heute auch Russlands Außenminister Lavrov und der Vizepräsident Chinas auf der Rednerliste stehen, dürfte nach wie vor Interesse bestehen. Auch die Vertreter der Golfstaaten, Vereinigte Arabische Emirate und Saudi-Arabien treten heute auf. Alle 193 Mitgliedstaaten haben Gelegenheit zur Rede bei der 81. UN-Vollversammlung. Am Montag gibt es auch noch Ansprachen. Aus den USA Tina Eck.
1: Der Bundestag hat das neue Bundespolizeigesetz der schwarz-roten Koalition gebilligt. Es sieht für die Bundespolizei zusätzliche Befugnisse vor. Dabei geht es um die Bekämpfung von Extremismus und Schleuserkriminalität.
3: Das Handy anzapfen, Mails mitlesen, ebenso die Nachrichten bei Telegram oder WhatsApp. Um Kriminellen auf die Spur zu kommen oder auch um mögliche Taten zu verhindern, hilft es Ermittlern häufig, die Kommunikation der Verdächtigen zu überwachen. In Deutschland gelten für eine solche Überwachung strenge Regeln. Daher ist eine Änderung im Gesetz nötig, damit die Bundespolizei im Kampf gegen Extremismus und Schleuserbanden im Falle des Falles künftig auch die Kommunikation überwachen darf. Aus Berlin, Lea Matschulat.
1: Außerdem hat Bundesfinanzminister Klingbeil die sogenannte Frühstartrente in den Bundestag eingebracht. Der Staat soll für Kinder im Alter zwischen 6 und 18 Jahren monatlich 10 Euro für die Altersvorsorge anlegen. Starten soll die Förderung mit dem Jahrgang 2020. Eltern und Großeltern können zusätzlich einzahlen. Ausgezahlt werden soll das geförderte Kapital grundsätzlich erst ab dem 65. Lebensjahr. Im Bundestag wird der Gesetzentwurf nun weiter beraten. Die neue deutsche Weinkönigin heißt Paula Löber und kommt aus dem Weinanbaugebiet Saale und Strut in Sachsen-Anhalt. Die 29-Jährige setzte sich im Finale in Neustadt-Weinstraße in der Pfalz gegen 4 Mitbewerberinnen durch. Als wichtigste Botschafterin der Branche vertritt Paula Löber nun ein Jahr lang 14.000 Weinbaubetriebe.
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1: Ich bin Tine Klimach. Der Weg für einen erneuten Tankrabatt wegen der hohen Spritpreise ist frei. Der Bundesrat billigte heute ein zuvor vom Bundestag beschlossenes Gesetz, das von Oktober bis Ende Dezember eine Entlastung um rund 17 Cent je Liter Benzin und Diesel vorsieht.
2: Experten haben ausgerechnet, dass der durchschnittliche Verbrennerfahrer so in den nächsten 3 Monaten etwa 32 bis 36 Euro spart, je nach Fahrleistung, Verbrauch und Tankverhalten. Allerdings bleibt abzuwarten, ob die 17 Cent wirklich vollständig bei den Autofahrern ankommen, denn schon beim letzten Tankrabatt wurde kritisiert, dass die Mineralölkonzerne die Steuersenkung nicht vollständig weitergegeben haben. Das kostet den Staat voraussichtlich Steuerausfälle von rund 2,5 Milliarden Euro. Fiona Reinhardt, Nachrichtenredaktion.
1: Bei der UN-Vollversammlung in New York wird heute Bundesaußenminister Wadephul sprechen. Es wird erwartet, dass er sich unter anderem zu den Kriegen in der Ukraine und im Nahen Osten äußert. Die Rede wird für den Abend deutscher Zeit erwartet. Eigentlich sollte Kanzler Merz am Rednerpult stehen, der hat aber seine Reise wegen den innerpolitischen Turbulenzen nach den Wahlen abgesagt. Auch China, Russland und Saudi-Arabien stehen heute auf der Rednerliste. Der Autohersteller Volkswagen und seine Töchter Audi und Seat rufen mehrere Millionen Fahrzeuge in die Werkstätten zurück. In Deutschland sind mindestens gut 950.000 Autos betroffen. Grund ist offenbar eine fehlerhafte Schraube, die zum Ausfall der Lenkung führen kann.
3: Der Rückruf sei vorsorglich. Ein Audi-Sprecher erklärte, bislang habe es in diesem Zusammenhang, Zitat, keine Personen- oder weitergehenden Sachschadensfälle gegeben. Die problematische Schraube an der Lenkung, heißt es, könnte bei bestimmten Umwelteinflüssen und jahrelangem Betrieb unter Streusalzeinfluss korrodieren und die Lenkung beeinträchtigen. Betroffen sind zahlreiche Modelle von VW aus vielen Baujahren, ebenso Audi- und Seat-Modelle. Der Austausch der Schraube in der Werkstatt dauert laut VW bis zu einer Stunde. Aus Berlin, Ronny Torau.
1: Die Linke in Berlin hat bei einem Parteitag offiziell beschlossen, Grüne und SPD zu Sondierungsgesprächen einzuladen. Bei der Abgeordnetenhauswahl war die Linke stärkste Kraft geworden. Ob es mit einer gemeinsamen Regierung klappt, ist aber unklar. Auch innerhalb der Grünen und SPD wird über den Umgang der Linken mit Antisemitismus und Kontakte ins Clan-Milieu diskutiert.
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